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0: Also, in meiner Wetter-App hier steht, sieht gut aus das Wetter. Ja, kein dicker Regenguss mit dabei. Ich sehe nur hier so eine kleine Wolke, Elefant. Also ich schätze, das Wetter für unser Vorhaben heute, das passt. Wir sind nämlich in der Natur unterwegs.
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0: Zeit. Mit vielen Wandererlebnissen. Einem Zeitsprung zur Kaiserin von Österreich. Und natürlich mit der Maus und dem Elefanten. Das war Österreichisch, so wie es in Oberösterreich gesprochen wird.
1: Hallo ihr alle, hier ist Marie. Und es gibt ganz viele Arten von Wandern. Es gibt Barfußwandern. Stimmt, Ente. Das machst du ja eh die ganze Zeit. Dann gibt es Bergwandern. Da läuft man komplett einen Berg hoch oder auch direkt mehrere. Es gibt sogar Nacktwanderungen. Ja, das wäre mir jetzt gerade auch ehrlich gesagt noch ein bisschen zu kalt. Und es gibt auch Eselwanderungen. Und so eine hat Mausreporterin Christina gemacht. Nee, natürlich nicht allein. Mit vielen in der Gruppe macht das ja auch viel mehr Spaß. Deshalb hatte Christina auch noch Clara, Emma, Lotta, Elise, Jordis und Tim dabei. Klar, Elefant. Und Esel natürlich auch. Josef, Leopold und Alfred, so heißen die Vierbeiner bei der Eselwanderung. Die sind grau. Nicht allzu groß, haben weiches Fell und eine helle Schnauze und gehören Eselbesitzer Ralf Pieper vom Rosenhof in Frohmhausen.
2: Okay. Wie fühlt er sich an?
3: Ganz weich. Also der ist nett und der ist irgendwie ganz zahm. Der ist so grau-braun.
4: Ja, der Josef ist lieb. Das ist einer der Älteren, der ist 16 und das ist ein ganz, ganz, ganz lieber Esel. Und der hat immer ein Stockmaß von 1,05 Meter. Das ist so eine Standardgröße für so einen kleinen Esel.
2: Esel Josef schnuppert vorsichtig an der Hand von Clara. Lotta und Emma im Grundschulalter streicheln seinen Hals. Eselbesitzer Ralf Pieper zeigt auf einen bunten Korb.
4: Wollen wir einmal einen Striegel nehmen? Wollt ihr einmal versuchen, einmal so ein bisschen zu putzen, wie das ist? Habt ihr Lust? Ja? Geht doch mal zu dem Korb. Da sind so ein paar Sachen drin, so eine Bürste. Genau. Und dann kommst du einfach mal her mit der Bürste. Und zum Beispiel über das Putzen bauen wir bei dem Tier sehr viel Vertrauen auf. Und das basiert daher, wenn die Esel oder ein Pferd, wenn die geboren werden, dann kommt die Mutter und leckt das Fohlen trocken, das Neugeborene. Aber das ist ja noch ganz nass. Und wenn wir jetzt die Tiere am Anfang etwas putzen und streicheln, dann zeigen wir auch dem Tier, dass wir es gut mit ihm machen. Das ist also ganz wichtig.
2: Josef, Alfred und Leopold sind deutsche Hausesel und gehören zu den kleineren Eselrassen. Ursprünglich stammen Esel aus der Halbwüste in Nordafrika. Dort herrschten ziemlich harte Bedingungen für die Vierbeiner.
4: Und wenn man dort als Säugetier überleben will, dann muss man zum einen sehr intelligent sein und auch sehr sozial sein. Denn sie können nur dort in der Gruppe überleben. Und sie brauchen eine sehr zähe Lebenseinstellung. Also sie müssen in den Gebirgen rumkrabbeln und sich von ganz wenig Pflanzen ernähren können. Und das zeichnet heute Esel immer noch aus.
2: Immer wieder vermuten Menschen, dass Esel stur, störrisch und dumm sind. Das stimmt aber gar nicht.
4: Was den Esel auch noch auszeichnet, ist, dass er Situationen immer überdenkt. Er muss über alles nachdenken. Wenn er irgendwas sieht, was er nicht kennt, bleibt er stehen, verharrt und denkt nach. Und der Mensch interpretiert dieses Verhalten als stur. Und dieses Vorurteil, das hält sich schon seit Jahrhunderten.
3: Also ich habe den Esel auch gebürstelt und er hat ganz weiches Fell.
4: Super. Und immer ganz ruhig und immer gelassen. Und je ruhiger und gelassener ihr seid, umso ruhiger und gelassener sind auch die Tiere.
2: Ralf Pieper gibt uns noch ein paar Tipps, bevor die Eselwanderung losgeht.
4: Was jetzt ganz wichtig ist, dass ihr als Eselführer diesen Strick bitte nirgendwo drum bindet. Ja, nicht um das Handgelenk, nicht um den Bauch, sondern den müsst ihr jederzeit loslassen können. Das ist ganz wichtig, weil ein Esel kann ja auch auf einmal losgaloppieren. Und wenn ihr jetzt den Strick hier drum habt, dann fallt ihr natürlich hin. Und ihr müsst jederzeit sagen können, ich lasse den los. Das ist ganz wichtig.
2: Los geht's. Alfred geht vor, die anderen folgen. Ein Kind links, eins rechts vom Esel. Wir übernehmen die bunten Führstricke und gehen über einen Teerweg. Vorbei an ein paar Bauernhöfen, zwischen den Feldern. Hunde, Autos, Spaziergänger, kein Problem.
3: Josef ist richtig süß und er geht auch ganz friedlich mit uns mit.
2: Was fasziniert dich am meisten an Josef?
3: Dass der so gechillt bleibt, dass der sich auch so streicheln lässt, dass der auch einfach so schön weich ist. Mhm.
5: Ja, mir gefallen die Ohren auch richtig gut von Josef, ne? Die sind ja so ein bisschen länger als von Pferden auch. Und ich glaube, Esel, die können ja richtig gut hören.
3: Mir auch. Die Ohren finde ich auch mega cool.
2: Clara und Emma gehen mit Alfred ganz vorne. Jetzt hat Alfred einen schönen grünen Leckerbissen am Wegesrand entdeckt.
5: Nee. Erzähl mal, wie muss man sich so eine Eselwanderung vorstellen?
3: Also die ist manchmal kompliziert, weil manchmal, wenn Gras in der Nähe ist oder Äste, da will der immer irgendwie so dran rumknabbern oder aufessen. Dann muss man sich einfach nur ganz doll durchsetzen.
2: Esel wie Josef, Alfred und Leopold sind ziemlich trittsicher und laufen über Stock und Stein. Nur Regen und Wind mögen sie gar nicht. Ihr Fell ist nicht wasserdicht. Aber klug sind sie auf jeden Fall, denn Esel Leopold hat schon mal ältere Menschen besucht. Alfred und Josef haben bei einem Krippenspiel mitgemacht und die Zuschauerinnen und Zuschauer mit ihrer Gelassenheit beeindruckt, ganz ohne Training. Mittlerweile sind wir mit Josef, Leopold und Alfred wieder zurück auf dem Rosenhof am Eselgehege von Ralf Pieper angekommen. Jetzt haben die Vierbeiner noch eine Belohnung verdient.
3: Ich habe Josef gerade so mit Möhren gefüttert.
6: Ja. Als kleines Dankeschön für die Tour.
1: Und wer Lust hat, eine Eselwanderung mal selber auszuprobieren und Josef, Alfred und Leopold kennenlernen will, das geht auf dem Hof von Ralf Pieper in Frohmhausen auf dem Rosenhof.
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1: Olli Schulz singt über die zwei vom Pferdehof, über Oskar und Charlie. Eine komplette Maus zum Hören, nur übers Wandern, haben wir ja für euch heute geplant. Und ja, wir vier lieben das Wandern. Draußen unterwegs zu sein, die Natur genießen oder so wie bei Mausreporterin Christina gerade, auch mal den Duft der Esel schnuppern. Ja, ist vielleicht nicht für alle ein Duft. Und beim Wandern könnt ihr ja quatschen, singen oder auch rätseln. Fatima und Carla aus der GGS am Reichenberg in Bad Honnef, die haben das passende Rätsel für euch.
2: Hallo, ich bin Fatima.
3: Und ich bin Carla.
2: Wir haben ein Rätsel für euch vorbereitet.
3: In diesem Rätsel beschreiben wir euch ein Tier.
2: Es ist ein typisches Tier aus den Siebengebirge.
3: Viel Spaß.
2: Das Tier hat nicht vier Beine.
3: Das Tier hat kein Fell.
2: Es hat Flügel.
3: Es ist ein Raubvogel.
2: An der Brust ist es schwarz-weiß gefiedert.
3: Die Füße sind gelb. Gelb ist auch am Schnabel und den Augen.
2: Er brütet in Felsen,
3: Kirchtürmen,
2: Burgen
3: und Felsnischen. Sie kommen überall vor, außer in der Wüste, am Pol und im Regenwald.
2: Es ist das schnellste Tier des Planeten mit 320 km/h.
3: Sie werden circa 15 Jahre alt.
2: Der Name des Tieres hat vier Silben.
3: Die ersten beiden Silben beschreiben eine Bewegung. Es ist nicht gehen, es ist nicht laufen, sondern...
1: Ja, ich gebe zu, das Rätsel ist schon ein bisschen schwerer. Aber einen Hinweis gab es ja auch gerade schon von mir, vielleicht erinnert ihr euch noch daran. Und Jane, der ist auch mit Fatima und Carla in einer Klasse, der hat jetzt für uns die Lösung.
4: Und die richtige Lösung ist der Wanderfalke.
1: Wow, ein richtig cooles Tier, haben wir in unserer Maus zum Hören übers Wandern mit dabei. Und der Wanderfalke wandert aber natürlich nicht so, wie ihr und wir das tun. Der fliegt und sogar ultraschnell. Der Wanderfalke ist das schnellste Lebewesen der Erde. Über 320 Sachen. Das ist nicht so schnell wie ein Flugzeug, aber schon sehr nah dran.

0: Wegfliegen. Darüber hat die Sängerin Tones and I gerade gesungen. Genau, Elefant. Wegfliegen wie der Wanderfalke. Und wir bleiben bei den Vögeln. Mausreporterin Elke hat eine Wanderung von ihrem Zuhause in Köln gemacht. Ja, stimmt. Das war eher eine kleine Wanderung. Die ist zum Gut Leidenhausen gelaufen. Das ist auch in Köln, ist ein altes Rittergut. Nee, da hat sie jetzt keine Ritter mehr getroffen, aber jede Menge Greifvögel. Denn da ist eine Greifvogelschutzstation. Und das ist sogar eine ganz besondere. Dort landen kranke oder verletzte Greifvögel aus Köln und aus der Umgebung. Und die meisten werden wieder gesund gepflegt und ausgewildert. Einige müssen aber bleiben, weil die draußen einfach nicht mehr überleben könnten. Und die kann man sich anschauen. Deshalb ist Mausreporterin Elke zusammen mit der 9-jährigen Marlene dorthin gewandert.
1: Mäusebussard Liebchen ist aufgeregt. Endlich wieder Menschen am Gehege. Und die werden mit lautem Geschrei begrüßt. Dafür kommt Liebchen ganz nah ans Gitter ran. Und Marlene kann sie sich ganz genau ansehen.
2: Sie ist so weiß und hat so kleine braune Federn. Am Anfang vom Schnabel ist so ein bisschen gelblicher. Und dann wird es grauer. Und oben auf dem Kopf hat sie so kleine dunkelbraune oder so hellbraune Flecken.
1: Liebchen gehört zu den ältesten Bewohnern hier in der Greifvogelschutzstation. Dass das Bussardweibchen so stark auf Menschen reagiert, ist auch der Grund, warum es hier wohnt, erklärt der Leiter der Schutzstation, Förster Jörn Anlauf.
3: Die hat die natürliche Scheu, die ja jedes Wildtier hat, noch jeder Greifvogel vor Menschen verloren, weil sie eben sehr jung bei Menschen war und sieht einen Mensch halt als ihren Freund an, möchte mit ihm spielen und wäre dann eine Gefahr für Menschen, die draußen spazieren gehen, weil sie keine Scheu vor Menschen hat.
1: Deswegen bleibt Liebchen hier. Sie ist einer von rund 20 Greifvögeln, die dauerhaft in der Schutzstation leben. Die meisten Vögel, die hier ankommen, werden aber wieder ausgewildert. Sie werden zum Beispiel von der Tierrettung der Feuerwehr gebracht und dann landen sie erstmal in einer Quarantänestation, wo ein Tierarzt sie gründlich untersucht.
3: Die kommen und gehen. Ziel ist es ja, Vögel, die verletzt sind, wieder aufzupäppeln, ausbildungsfähig zu machen. Und es gibt halt auch Vögel, die können nicht mehr frei leben und die dürfen bei uns dann halt wohnen.
1: Besuchen darf man aber nur den Bereich mit den Vögeln, die immer hier wohnen. Er ist jeden Sonn- und Feiertag geöffnet, kostet keinen Eintritt und sieht aus wie ein großer, runder Garten mit einer Wiese und Bäumen in der Mitte.
2: Das ist sozusagen eine kleine Insel und drumherum stehen ganz viele Vogelgehege, wo die Vögel dann sind. Und vor den Vögelgehegen steht immer noch so ein Schild, wo dann draufsteht, wie die heißen und wie schwer die werden können und welche Art von Vogel das ist.
1: Neben Mäusebussard Liebchen wohnen die Uhus. Sie sitzen aber nicht vorne am Gitter, sondern haben sich ganz hinten verkrochen. Marlene liest das Infoschild.
2: Der europäische Uhu ist die größte Eule der Welt.
4: Und, hast du schon entdeckt, irgendwo ein Uhu?
2: Ja, da hinten sitzen vier zusammen auf Brettern und auf Stöcken. Die sind was dunkler als eben die Liebchen und die haben auch solche kleinen Öhrchen oder Federn, die so hoch stehen und haben so leuchtende Augen, die man sogar von hier aus erkennt.
1: Die meisten Greifvögel hier sitzen auf ihren Stangen. Dass man sie fliegen sieht, ist eher selten. Damit man aber trotzdem weiß, wie weit ein Greifvogel seine Flügel aufklappen kann, gibt es eine extra Infotafel.
3: Wir können auch mal zu dieser Tafel gehen, die finde ich auch ganz interessant. Da sind so Schablonen abgezeichnet und diese Schablonen stellen die realistische Größe der einzelnen Greifvögel dar, also auch die Flügelspannweite.
2: Ich schaue, wie weit die Flügel von dem so sind und die sind länger als meine Arme, wenn ich diese ausstrecke.
1: Marlene ist beeindruckt. Uhus können ihre Flügel riesig weit ausbreiten. Das sieht man ihnen im Gehege sitzend gar nicht an. Weiter geht's zu den anderen Vögeln. Da sind zum Beispiel noch ein Steinkauz, ein Wanderfalke oder die Tschakokäuze. Marlene hat ihren Liebling schnell gefunden.
2: Also ich finde die Schneeeule richtig cool, weil die ist ja auch so die Eule von Harry Potter und so. Und ich mag Harry Potter sehr gerne. Aber die anderen Vögel sind eigentlich auch alle sehr schön.
1: Auch Paul hat einen Lieblingsvogel. Der 9-Jährige ist Jörn Anlaufs Sohn und kennt die Greifvogelstation deswegen richtig gut. Er mag ganz besonders Bartkauz Gandalf.
4: Wollen wir mal Gandalf besuchen, Marlene? Den Lieblingsvogel von Paul?
2: Ja, das können wir machen.
4: Führst du uns hin, Paul?
2: Ja.
1: Der lässt sich aber heute nicht blicken. Für Paul ist das kein Problem. Schließlich gibt es hier immer irgendwas zu entdecken und deswegen sollten auch andere Kinder mal hierher kommen, findet er.
5: Ich finde das gut, dass die auch so durch die Schilder, die vor den Gehegen stehen, dass sie dann auch vielleicht, wenn die Vögel auch in freier Natur sind, dass sie dann auch vielleicht wissen, durch hier die Station, welcher Vogel das ist und so.
3: Naja, und wo sieht man schon mal einen Uhu? in freier Wildbahn.
1: Dann ist der Rundgang durch die Greifvogelstation beendet. Jetzt könnten wir hier noch zum Spielplatz

0: Oh, schon vorbei. Oh, das ist einfach ein super Wanderlied. Und wenn euch das nächste Mal beim Wandern oder Spazieren mit Mama und Papa oder dem Opa langweilig werden sollte, dann einfach das Lied von Bummelkasten singen oder pfeifen. Das sorgt definitiv für gute Laune. Ich hätte mal eine Frage an euch zu Hause. Ja, und natürlich an euch auch, klar. Mögt ihr auch am liebsten Wanderungen, bei denen es sowas Cooles zu entdecken gibt? Ja, ja, genau. Sowas wie ein Spielplatz, genau, Maus. Oder eine spannende Schnitzeljagd, das ist auch total cool. Und die Geschwister Selma und Miro, die machen nicht nur eine spannende Wanderung, sondern gleich einen spannenden Zeitsprung in das nächste Abenteuer. Und diesmal verschlägt es sie nach Österreich, zur Kaiserin Sissi.
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2: Nur ein Tor, sonst nichts.
1: Mit einer großen Holztür. Der Griff sieht aus wie ein Drache.
2: Er schillert in allen Farben.
1: Hinter dem Tor ist ein Bach. Wenn wir da drüber springen, landen wir in der Vergangenheit. Wir nehmen uns fest an die Hände und die Reise geht los.
3: Eins, zwei, drei, Zeitsprung!

0: Wir sind in einem Wald gelandet.
1: Ist das hier ein Weg?
0: Sieht eher aus wie ein Trampelpfad.
1: Ob es hier überhaupt Menschen gibt?
0: Mindestens ein Mensch muss hier gewesen sein. Guck!
1: Ein Schornsteinfegerhut. Mit Schleife.
0: In einem Busch hing ein schwarzer Zylinder. Selma hatte mir auf den Kopf gesetzt.
1: Steht dir gut.
2: Psst, ich hör was.
1: Pferde.
0: Ich weiß auch nicht warum, aber ich wollte mich verstecken. Ich zog Selma ins Gebüsch. Vielleicht wollte ich einfach nicht, dass mich jemand in diesem komischen Hut sah. Zwei Reiter kamen an.
3: Mach die Augen auf, Sandor. Ihre Majestät hat eh schon schlechte Laune.
4: Oh, zum wievielten Mal hat die Königin ihren Hut verloren?
3: Seit sie in Ungarn ist, schon dreimal. Hier in der Kurve soll er runtergefallen sein.
0: Es waren zwei Männer auf Pferden. Sie hatten coole Uniformen an. Mit goldenen Knöpfen, ein bisschen wie Michael Jackson. Genau vor uns blieben sie stehen.
5: Ich sehe keinen Hut.
3: Komm, wir reiten zurück. Wir sagen, ein Hase hat sich den Hut aufgesetzt und ist davongehoppelt.
4: Oder ein Rebhuhn hat seine Eier reingelegt.
3: Oder ein Reiher hat hineingereiert.
0: Sie ritten weg und wir kletterten aus dem Gebüsch.
1: Warum haben wir uns versteckt?
0: War vielleicht besser so. Hast du ihre Selbe gesehen?
1: Der Hut gehört einer Königin. Vielleicht hätten wir eine Belohnung gekriegt.
0: Da kam schon wieder Pferdegetrappel auf uns zu. Selma riss den Hut an sich.
1: Sie kommen zurück. Ich bleib hier auf dem Weg.
0: Aber es waren nicht die Reiter von vorher. Es war eine Frau.
1: Wow, hat die lange Haare.
6: Sacra Zement, diese Lack ein von heute. Alles muss man selber machen. Brrr. Halt!
0: Ihre Zöpfe waren wirklich extrem lang und sahen etwas zerzaust aus. Außerdem saß die Frau ganz komisch auf dem Pferd, mit beiden Beinen auf einer Seite.
6: Ja, da schau her. Wo kommt ihr denn auf einmal her? Und was für seltsame Kleidung ihr tragt.
1: Haben Sie vielleicht diesen Hut verloren?
0: Die Frau sprang vom Pferd. Sie war ziemlich dünn und hatte ein schwarzes Kleid an, das oben sehr eng war und unten sehr weit.
6: Da ist er ja, mein Hut. Mei, was bin ich froh. Wie heißt du?
1: Ich bin Selma und das ist mein Bruder Miro.
6: Wo kommt ihr denn her? So eine Tracht habe ich noch nie gesehen.
1: Warum haben Sie quer auf dem Pferd gesessen?
6: Hast du noch nie einen Damensattel gesehen? Wie soll ich mit diesem Rock sonst auf dem Pferd sitzen?
0: Sind Sie eine Königin?
6: Ich bin Kaiserin von Österreich und Königin von Ungarn.
0: Selma bekam leuchtende Augen. Sie guckt doch immer so gern diese Sissy-Filme.
1: Dann sind Sie etwa die berühmte Sissy? Die lieber reitet, wandert oder angeln geht, anstatt still auf ihrem Thron zu sitzen?
6: Mei, woher weißt du das alles?
0: Die Frau stopfte sich die Zöpfe unter den Hut und setzte ihn auf. Und dabei passierte es.
6: Sackelzement, ja sag einmal, um Himmels Willen, die verflixte Naht.
0: Die hintere Naht ihres Kleides war aufgerissen, vom Hals bis zur Hüfte.
6: Sackelzement, der rennt und brennt, wenn meine Begleiter mich so sehen, nicht auszudenken. Mei, hätte ich doch meine Hofdamen mitgenommen.
1: Wie hätten Ihnen die Hofdamen denn helfen können?
6: Na, sie haben natürlich immer Nähzeug dabei. Das mit der Naht ist schon öfter passiert.
0: Naja, das ist ja auch ein bisschen eng, das Kleid.
1: Ich habe Sicherheitsnadeln.
0: Selma krempelte ihre Jeans hoch. Sie hatte ihre Hosenbeine mit Sicherheitsnadeln kürzer gemacht. Sie machte sie ab und zeigte sie der dünnen Kaiserin.
6: Mei, das ist doch diese neue Erfindung aus Amerika. Wunderbar. Und jetzt mach mir rasch den Riss damit zu.
2: Au!
1: Ah. Oh, oh, tut mir leid.
0: Mit den Sicherheitsnadeln im schwarzen Kleid sah die Kaiserin richtig punkig aus.
1: Sorry.
6: Ihr seid also aus Amerika. Deshalb seid ihr so seltsam gekleidet.
0: Genau, aus Amerika.
6: Aber dass ich sogar in Amerika bekannt bin, das ist schon sehr erstaunlich.
1: Wie wird man eigentlich Kaiserin?
6: Ganz einfach. Du musst nur einen Kaiser heiraten.
0: Wenn's weiter nichts ist.
1: Lieber nicht.
0: Mir wurde allmählich langweilig. Ich sah mich um. Unser kleiner Drache müsste doch irgendwann mal auftauchen. Da huschte er schon über den Trampelpfad. Selma, der Drache! Er ist in dem Erdloch da verschwunden.
1: Jaha.
0: Der schillernde Drache zeigt uns immer den Weg zurück in unsere Zeit.
1: Auf Wiedersehen, Sis, Elisabeth.
6: Ja, halt, Herrschaftszeiten. Wo wollt ihr denn auf einmal hin?
0: Amerika ruft. Bye, bye.
7: Ihre Majestät.
8: Stopp, bleibt hier. Ich kann auch, I speak auch in Englisch. Fleißend, flowing, fling, flying.
0: Wir folgten dem Drachen in das Erdloch. Das war der Eingang zum Zeitkanal. Ein Windstrom nahm uns mit. Und wenig später waren wir wieder in dem Wäldchen hinter unserem Haus. Na, willst du jetzt einen Kaiser heiraten?
1: Ich brauche keinen Kaiser. Ich werde Pilotin.
0: Aber auf ihre Haare bist du schon neidisch, oder?
1: Nein, nur auf das Pferd. Das hätte ich gern. Aber bitte ohne Damensattel.
9: Die beiden sind natürlich auch wieder im Hier und Jetzt gelandet. Aber ich bin mir sicher, das nächste Abenteuer wartet schon bestimmt. Wandern in Flipflops oder in Sandalen? Ehrlich gesagt, ich glaube, das ist nicht so eine gute Idee. Und die Sängerin Nancy Sinatra, die singt über die perfekten Schuhe, die sie braucht, um richtig viel rumzulaufen. These boots are made for walking.

0: Walker.
1: Ich finde den Song ja echt total witzig. Nancy Sinatra fragt zwischendurch auch, Are you ready, Boots? Also seid ihr startklar, meine Schuhe? Ist doch nur fair, auch die Schuhe zu fragen, ob die noch Bock haben, so viel zu laufen. Beim Wandern in den Bergen oder auch woanders ist es ja besonders schön, wenn wir an einem See oder auch einem Fluss vorbeikommen. Aber das Wasser, das plätschert so herrlich und da gibt es ja auch viele Lebewesen zu entdecken. Und gerne auch mal trinkende Elefanten zu sehen. Maushörer Johann hat uns diese Frage hier auf den Maus-Anrufbeantworter gesprochen.
2: Hallo, ich bin Johann, ich bin 7 Jahre alt und warum schwimmt der Fisch leicht von Fischen nicht weg?
1: Eine coole Frage, vielen Dank.
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1: Und Mausreporterin Sandra ist dem Ganzen nachgegangen und hat einen Ausflug ans Wasser gemacht.
3: Ein schöner Tag ist das heute, an diesem kleinen Fluss. Hier leben unter anderem Bachforellen. Fische, die kleiner sind als ein Meter und sich schnell und flink durchs Wasser bewegen. Da hinten am Ufer liegen wahrscheinlich einige Forelleneier, unter Wasser natürlich. Gucken wir doch mal, was da unten los ist. Viele graue Kieselsteine kann man hier sehen und größere Steine. Dazwischen auch ein paar Pflanzen, die sich in der Strömung des Wassers leicht hin und her bewegen. Und da sind sie, die Eier der Bachforellen, mitten im Flussbett. Winzig klein und unglaublich viele. Jedes Bachforellenweibchen legt bis zu 1500 Eier ab. Die Fischeier nennt man auch Laich. Zwischen den Kieseln liegt der Laich in kleinen Kuhlen und unter den größeren Steinen am Ufer. Die Eier haben eine Farbe zwischen rosa und orange. Ihre Hülle schimmert durchsichtig. Sie sieht ein bisschen aus wie Frischhaltefolie. Obwohl das Wasser um sie herum sich bewegt, schwimmen die Eier nicht weg, weil sie an ihrer Hülle eine klebrige Schicht haben, eine Art Gel. Dieses Gel produzieren die Eier selbst. Es besteht aus verschiedenen Stoffen, unter anderem aus einer Art Zucker. Ein Bachforellenweibchen hat den Laich in dieser Kuhle abgelegt. Die hat es vorher mit seiner Schwanzflosse geformt. Das passiert zwischen Oktober und Januar. Dann hat ein Männchen seinen Samen auf den Eiern abgegeben. Das Weibchen hat dann noch mit seinen Flossen ein paar Steine darüber gehäuft, um den Laich zu schützen. Das Wasser, von dem die Eier umspült werden, versorgt sie mit Nährstoffen. Mehr brauchen sie nicht, damit aus ihnen in ein paar Wochen Fischlarven mit Dottersack schlüpfen. Und daraus entwickeln sich in den nächsten 2 bis 4 Monaten Fische. So ähnlich funktioniert das mit allen Fischeiern, egal wo sie abgelegt werden. Sie kleben an Steinen und Pflanzen und schwimmen nicht davon. Zumindest die meisten von ihnen nicht.
1: Und wenn ihr sowas mal seht, ganz genau anschauen, das ist auf jeden Fall gar kein Problem. Aber ansonsten in Ruhe lassen, damit viele kleine Fische entstehen können. Habt ihr auch eine Frage an die Maus? Dann sprecht uns die doch gerne zusammen mit eurem Namen und gern auch ein paar Grüßen auf den Maus-Anrufbeantworter. Und den erreicht ihr unter der 0800 5678 234.
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0: klingt da am Ende ja auch so, als würde ein Frosch laut und dumpf quaken. Das waren die Gang mit ihrem Lied Flori der Frosch. So viele tolle Geschichten übers Wandern haben wir heute schon gehört. Ja klar, ihr habt recht, muss ja auch sein, denn wir vier hier im Studio sind sehr, sehr große Wanderfreunde. Aber wie sieht das eigentlich bei euch aus? Macht euch Wandern Spaß? Die Mausfans Ella, Laili, Max, Jan, Maribel und Paula haben uns das hier dazu erzählt.
1: Auf der Klassenfahrt hatten wir eine Wanderung, die fand ich sehr cool, weil da konnte man auch sehr viel lernen, wie man besser hören kann, von vorne und von hinten. Und dann haben wir sehr viel gesehen, so ganz viele neue Pflanzen und Bäume. Also es hat mir sehr viel Spaß gemacht.
2: Wir fahren ganz oft im Sommer nach Bayern und da gibt's halt in der Nähe so einen ganz großen Turm, dann wandern wir dann immer hoch. Und auch als wir auf den Bauernhof waren, da war so eine Ponywanderung, da sind wir mit einer Reitlehrerin mit zwei Ponys in den Wald gegangen und haben dann so an so einem kleinen Bach so ein bisschen Pause gemacht. Das war total witzig.
3: Ich bin schon mal 7 Kilometer gewandert mit einem Freund von Mama und mit Mama und sind an verschiedenen Burgen vorbeigekommen und sind halt auch Umwege gegangen durch den Wald mitten rein. Meine Füße taten danach weh. Bisschen langweilig war es hinterher auch irgendwann, aber vorher war es echt spannend und hat Spaß gemacht.
4: Ich bin schon mal 10 Kilometer gewandert. Da waren wir im Urlaub an den Bergen und da sind wir mit Freunden ganz hoch hingelaufen und irgendwann hatte ich auch keine Lust mehr. Aber da musste ich die ganze Zeit weiter wandern. Und als wir oben waren, da, also die Aussicht war sehr schön und die Wolken, also die Wolken waren sehr nah schon. Ja, es hat sich gelohnt.
5: Ich war wandern in Österreich auf einem Berg. Da konnte man richtig rumgehen im Wald. Neben uns war der Abgrund und wir hatten einen kleinen Weg. Das war auch cool, ein bisschen abenteuerlich. Ja, dieses Wandern ist halt toll. Aber wenn man wandern muss, zum Beispiel in der Stadt oder so und die Gebäude angucken muss, das mag ich nicht so. Das ist nicht so mein Ding.
0: Das kann ich verstehen, oder? Was sagt ihr, Maus, Ente, Elefant? Ja, auf jeden Fall. Lieber im Wald mit Bäumen rechts und links und überall klingt es so. Ha. Ah. Das ist einfach herrlich.

0: Ziehst du los?
1: Jetzt sind wir doch mal ehrlich. Der Höhepunkt bei jeder Wanderung ist doch, wenn einer aus der Gruppe endlich den Rucksack mit dem Proviant aufmacht. Oder? Und dann gibt es so ein paar Käsewürfel, Knusperstangen und Gummibärchen oder vielleicht auch eine Laugenbrezel. Ja, hier dieses lustig geschwungene Gebäck. Und dazu haben wir auch eine Frage bekommen.
2: Ich bin 5 Jahre alt und ich komme aus Düsseldorf und ich möchte wissen, warum die Brezeln so eine Form haben.
1: Ja. Warum sieht die Brezel denn eigentlich genau so aus, wie sie aussieht? Mausköchin Julia und Mausreporter Christian lieben ja eure Fragen und wollen die jetzt auch beantworten.
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1: Und die backen jetzt die Brezel mal nach.
4: Christian, hier stehen alle Zutaten für unsere Brezeln. Ich habe auch schon mal ein bisschen angefangen, weil der Teig, der braucht schon ganz schön lange. Das hier, das ist unser Vorteig. Das ist Hefe mit ein bisschen Mehl, Zucker und ein bisschen Milch. Das habe ich alles verknetet und das durfte hier schon so 20 Minuten schlummern und gehen.
5: Das heißt, wir machen mit dem Vorteig jetzt den Hauptteig. Was
4: ganz
5: brauchen
4: genau.
5: wir dafür? Ich sehe flüssige Butter, noch viel mehr Mehl und das ist hier noch ein Rest Milch oder was?
4: Genau, und das verkneten wir jetzt so richtig gründlich. So, ich schütte, du knetest.
5: Okay, ich knete.
4: So. Sehr gut, sehr gut.
5: Die Brezel ist ja aus zwei Gründen ein spezielles Gebäck. Ne? Zum einen hat sie diese tolle Form und zum anderen ist sie ein Laugengebäck. Das ist ja schon was Besonderes.
4: Normale Brötchen, die werden geknetet, geformt, dann müssen die ruhen, damit die richtig schön aufgehen können. Und dann werden die im Ofen gebacken. Ganz normal, kennt man. Bei Laugengebäck ist da noch ein ganz wichtiger Schritt dazwischen, die Lauge.
5: Was ist denn das?
4: Lauge ist Wasser mit Natron. Das kennt man vielleicht vom Backen. Das ist sowas ähnliches wie Backpulver, also auch so ein feines, weißes Pulver, was ganz, ganz fürchterlich schmeckt und auch brennt, wenn man das auf die Zunge bekommt.
5: Ich kenne das auch. Also damit kann man irgendwie auch Sachen sauber machen, oder? So alte Haushaltstricks.
4: Ganz genau. Mhm. Und beim Laugengebäck kommt das nicht in den Teig, sondern außenrum.
5: Mhm.
4: Und das Gebäck wird vor dem Backen da reingetunkt.
5: Ah, also man formt also aus dem Teig die Brezeln, tunkt das dann in die Lauge und dann werden die gebacken.
4: Genau. Und das ist auch ganz, ganz wichtig, weil sich das Natron, das verflüchtigt sich beim Backen. Das Einzige, was davon übrig bleibt, ist die besondere Farbe und diese etwas ledrige Haut, ja, und natürlich der tolle Geschmack. Punkt 1, die Lauge, haben wir also geklärt. Unser Teig muss jetzt übrigens ein bisschen ruhen, bevor wir gleich mit der Form weitermachen.
5: Warum ist die Brezel so seltsam oder so schön geformt?
4: Die meisten Mythen, die es zu dieser besonderen Gebäckform gibt, die sind viel später entstanden als die Brezel. Mhm. Die bekannteste Legende, die kommt aus Schwaben, also aus Süddeutschland, aus dem Jahr 1477. Aber da war die Brezel schon knapp 400 Jahre alt. Das kann also auch nicht sein.
5: Das ist nicht wahr.
4: Also ein Bäcker sollte zum Tode verurteilt werden und konnte sich nur retten, indem er einen Kuchen backt, durch den dreimal die Sonne scheint.
5: Okay.
4: Seine Frau ist auch nicht begeistert und verschränkt so ganz ernst die Arme vor der Brust.
5: Ah, und die verschränkten Arme, die sehen dann aus wie die Ärmchen von der Brezel. Ne? Daher soll ja auch der Name kommen, ne? Aus dem Lateinischen Brachium, der Arm.
4: Ja, und die Brezel hat ja quasi drei Fenster, da kann die Sonne also dreimal durchscheinen.
5: Verstehe.
4: Die wahrscheinlichste Geschichte ist, dass die Brezel eine Art Gebäckweiterentwicklung ist. Es gab ja bereits vor der Verbreitung des Christentums ganz viele Völker, die an andere Götter geglaubt haben. Die hatten andere Rituale und andere Feste und eben auch anderes Gebäck. Das fanden die Christen nicht so gut und haben das zum Teil verboten. Naja, und die Kelten hatten zum Beispiel einen sogenannten Ernteknoten. Das ist auch so ein geschwungenes, geknotetes Gebäck. Das könnte der Ursprung der Brezel gewesen sein. Wir versuchen das gleich auch mal selbst. Die Brezel wird nämlich nicht einfach irgendwie geknetet und dann gewickelt. Es gibt eine spezielle Wurftechnik.
5: Wurftechnik? Also wir werfen heute mit Brezeln sehr gut.
4: Wir werfen. Ja. Also guck mal hier, das ist unser Teig. Mhm. Daraus rollen wir jetzt so lange Stränge wie so ein Seil.
5: Ja, okay, mache ich. Also macht Spaß ein bisschen. Ich habe ein Seil geformt. So ein bisschen ist jetzt länger als mein Arm. Ist das okay?
4: Das ist sehr, sehr gut. Ja. Das Seil ist in der Mitte so ein bisschen dicker als an den Enden.
5: Mhm.
4: So, und jetzt kommt der Wurf. Es ist eigentlich eher ein Dreher. Ich fasse das Seil jetzt hier an beiden Enden an
5: ja.
4: und heb das Ding jetzt so ein bisschen mit so ein bisschen Schwung hoch.
0: So, und jetzt verdreht sich's in der Mitte einmal, zack, wieder runtergelegt. Und jetzt vorne überklappen und dann kannst du es so über Kreuz, kannst du die Ärmchen dann auch festdrücken.
5: Okay, also jetzt ich. Rollen, Schwung, ja, und hinlegen, umklappen, andrücken. Ich hab's.
0: Yay!
5: Sieht jetzt nicht besonders schön aus, aber man weiß, was gemeint ist. Bisschen krumm, aber mit viel Fantasie ist es ein Brezel.
0: So, und die Profis sind dabei so schnell, dass das wirklich wie Werfen aussieht. Ja, das müssen wir zwar jetzt aber noch ein bisschen üben.
5: Das machen wir. Julia, vielen Dank für diese tolle Brezelvorführung.
0: Sehr, sehr gerne.
5: Ich übe auf jeden Fall noch ein bisschen den Brezelwurf und dann schmiere ich mir da nachher richtig schön dick Butter drauf.
0: Mm.
5: Vielen lieben Dank.
1: Oh, mir läuft schon das Wasser im Mund zusammen. Und Julia und Christian, die üben noch ein bisschen. Bei der nächsten Wanderung mit der gesamten Mausredaktion, da haben die den richtigen Wurf bestimmt raus.

0: Ihr habt ja vorhin hier in der Maus zum Hören schon das Lied von Bummelkasten übers Wandern gehört. Ah ja, du willst sofort los, den Elefant, ne? Okay. Aber du gehst ja auch wirklich sehr gerne wandern oder auch spazieren. Lennart, der Musikschüler von Herrn Lauderbach, nicht so sehr. Der findet es ultra nervig und jammert in seiner Musikstunde etwas über das Wandern. Aber das stört den Musiklehrer gar nicht. Der macht sogar einen Song daraus.
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3: Herr Lauderbach?
4: Hallo Lennart.
3: Ich brauche Ihre Hilfe.
4: Immer für dich da, mein kleiner Bro.
3: Geht das auch ohne Bro?
4: Mal sehen. Worum geht's denn?
3: Genau darum.
4: Hä?
3: Ums Gehen.
4: Ja.
3: Am Wochenende ist meine Tante zu Besuch und mein Onkel.
4: Ja.
3: Mama und Papa wollen bestimmt wieder das ganze Wochenende spazieren gehen.
4: Sonst haben die nichts drauf?
3: Doch, wandern.
4: Oh je, ich kann mich so gut erinnern.
3: Eben.
4: Einmal habe ich mir sogar ein Gipsbein von meinem besten Freund geliehen, nur damit ich...
3: Sowas haben sie gemacht? Aber es ist doch voll Betrug.
4: Ach so, nein, nein, das war natürlich nur eine Idee.
3: So, so.
4: Witz. Kennst du das Lied hier? Bummelkasten?
3: Sie wollen jetzt aber nicht auch noch so ein Loblied auf das Wandern anstimmen, oder?
4: Kennst mich doch. Textlich sind wir flexibel. Bereit?
3: Nö.
4: Er leistet Widerstand. Gleich eine gute Übung für die Ausflugsdiskussion. Komm, schütt dein Herz aus.
3: Okay. Vielleicht bin ich hier Stubenhocker.
4: Ja.
3: Aber ich hab halt keine Lust.
4: Mhm. Sag es ruhig deutlich, hast keinen Bock, klar.
3: Ja, genau.
4: Siehst du, das habe ich gewusst. Dubidamdam, ja, das kann man sich ja ziemlich gut vorstellen.
3: Es ist Frühling, es steht Besuch an.
4: Ja, wie bei euch.

0: verstaucht haben.
1: Ach, oh, gar keine schlechte Idee, Junge.
0: Eben.
1: Verstauchung ist äußerlich nicht sichtbar, aber schmerzhaft. Und ein plausibler Grund, zu Hause zu bleiben.
0: Aha, Sie haben es also doch damals gemacht.
1: Was?
0: Den Betrug mit dem Gipsbein. Ich wollte sie nur testen.
1: Doch.
0: Cool.
1: Findest du?
0: Klar, sie sind voll der Gangster.
1: Ja. Aber wenn ich dich um etwas bitten dürfte, Lennart.
0: Ja klar, mein großer Bro.
1: Wenn du beim nächsten Schulvorspielen meiner Mutter begegnen solltest.
0: Ja.
1: Sag's ihr nicht, ja?
0: Oh, süß.
1: Toller Bro.
2: Okay, ja, das hätte ich auch nicht von Herrn Lauterbach erwartet. Naja, wenn ihr jetzt sagt, boah, ich kann Lennart voll verstehen, wandern und spazieren, super öde. Versucht doch mal ein Spiel dabei. Das haben meine Brüder und ich auch ganz oft gemacht, als wir klein waren. Also einer sagt eine Kategorie und es wird so lange nach Begriffen, die zu der Kategorie passen, gesucht, bis einem nichts mehr einfällt und der oder die hat dann halt eben verloren. Also zum Beispiel, Kategorie ist Obst. Elefant? Banane? Okay. Maus sagt Apfel, ich sag Blaubeere und dann geht das immer so weiter. Vertreibt garantiert jede Langeweile. So, und für heute sind wir raus. Ich bin Marie. Tschö, ihr alle.

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1: Also, in meiner Wetter-App hier steht, sieht gut aus das Wetter. Ja, kein dicker Regenguss mit dabei. Ich sehe nur hier so eine kleine Wolke, Elefant. Also ich schätze, das Wetter für unser Vorhaben heute, das passt. Wir sind nämlich in der Natur unterwegs.
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1: Hallo ihr alle, hier ist Marie. Und es gibt ganz viele Arten von Wandern. Es gibt Barfußwandern. Stimmt, Ente. Das machst du ja eh die ganze Zeit. Dann gibt es Bergwandern. Da läuft man komplett einen Berg hoch oder auch direkt mehrere. Es gibt sogar Nacktwanderungen. Ja, das wäre mir jetzt gerade auch ehrlich gesagt noch ein bisschen zu kalt. Und es gibt auch Eselwanderungen. Und so eine hat Mausreporterin Christina gemacht. Nee, natürlich nicht allein. Mit vielen in der Gruppe macht das ja auch viel mehr Spaß. Deshalb hatte Christina auch noch Clara, Emma, Lotta, Elise, Jordis und Tim dabei. Klar, Elefant. Und Esel natürlich auch. Josef, Leopold und Alfred, so heißen die Vierbeiner bei der Eselwanderung. Die sind grau. Nicht allzu groß, haben weiches Fell und eine helle Schnauze und gehören Eselbesitzer Ralf Pieper vom Rosenhof in Frohmhausen.
2: Okay. Wie fühlt er sich an?
3: Ganz weich. Also der ist nett und der ist irgendwie ganz zahm. Der ist so grau-braun.
4: Ja, der Josef ist lieb. Das ist einer der Älteren, der ist 16 und das ist ein ganz, ganz, ganz lieber Esel. Und der hat immer ein Stockmaß von 1,5 Meter. Das ist eine Standardgröße für so einen kleinen Esel.
2: Esel Josef schnuppert vorsichtig an der Hand von Clara. Lotta und Emma im Grundschulalter streicheln seinen Hals. Eselbesitzer Ralf Pieper zeigt auf einen bunten Korb.
4: Wollen wir einmal einen Striegel nehmen? Wollt ihr einmal versuchen, einmal so ein bisschen zu putzen, wie das ist? Habt ihr Lust? Ja? Geht doch mal zu dem Korb. Da sind so ein paar Sachen drin, so eine Bürste. Genau. Und dann kommst du einfach mal her mit der Bürste. Und zum Beispiel über das Putzen bauen wir bei dem Tier sehr viel Vertrauen auf. Und das basiert daher, wenn die Esel oder ein Pferd, wenn die geboren werden, dann kommt die Mutter und leckt das Fohlen trocken, das Neugeborene. Aber das ist ja noch ganz nass. Und wenn wir jetzt die Tiere am Anfang etwas putzen und streicheln, dann zeigen wir auch dem Tier, dass wir es gut mit ihm meinen. Das ist also ganz wichtig.
2: Josef, Alfred und Leopold sind deutsche Hausesel und gehören zu den kleineren Eselrassen. Ursprünglich stammen Esel aus der Halbwüste in Nordafrika. Dort herrschten ziemlich harte Bedingungen für die Vierbeiner.
4: Und wenn man dort als Säugetier überleben will, dann muss man zum einen sehr intelligent sein und auch sehr sozial sein. Denn sie können nur dort in der Gruppe überleben. Und sie brauchen eine sehr zähe Lebenseinstellung. Also sie müssen in den Gebirgen rumkrabbeln und sich von ganz wenig Pflanzen ernähren können. Und das zeichnet heute Esel immer noch aus.
2: Immer wieder vermuten Menschen, dass Esel stur, störrisch und dumm sind. Das stimmt aber gar nicht.
4: Was den Esel auch noch auszeichnet, ist, dass er Situationen immer überdenkt. Er muss über alles nachdenken. Wenn er irgendwas sieht, was er nicht kennt, bleibt er stehen, verharrt und denkt nach. Und der Mensch interpretiert dieses Verhalten als stur. Und dieses Vorurteil, das hält sich schon seit Jahrhunderten.
3: Also ich habe den Esel auch gebürstelt und er hat ganz weiches Fell.
4: Super. Und immer ganz ruhig und immer gelassen. Und je ruhiger und gelassener ihr seid, umso ruhiger und gelassener sind auch die Tiere.
2: Ralf Pieper gibt uns noch ein paar Tipps, bevor die Eselwanderung losgeht.
4: Was jetzt ganz wichtig ist, dass ihr als Eselführer diesen Strick bitte nirgendwo drum bindet. Ja, nicht um das Handgelenk, nicht um den Bauch, sondern den müsst ihr jederzeit loslassen können. Das ist ganz wichtig, weil ein Esel kann ja auch auf einmal losgaloppieren. Und wenn ihr jetzt den Strick hier drum habt, dann fallt ihr natürlich hin. Und ihr müsst jederzeit sagen können, ich lasse den los. Das ist ganz wichtig.
2: Los geht's. Alfred geht vor, die anderen folgen. Ein Kind links, eins rechts vom Esel. Wir übernehmen die bunten Führstricke und gehen über einen Teerweg. Vorbei an ein paar Bauernhöfen, zwischen den Feldern. Hunde, Autos, Spaziergänger, kein Problem.
3: Josef ist richtig süß und er geht auch ganz friedlich mit uns mit.
2: Was fasziniert dich am meisten an Josef?
3: Dass der so gechillt bleibt, dass der sich auch so streicheln lässt, dass der auch einfach so schön weich ist.
5: Ja, mir gefallen die Ohren auch richtig gut von Josef. Ne? Die sind ja so ein bisschen länger als von Pferden auch. Und ich glaube, Esel, die können ja richtig gut hören.
3: Mir auch. Die Ohren finde ich auch mega cool.
2: Clara und Emma gehen mit Alfred ganz vorne. Jetzt hat Alfred einen schönen grünen Leckerbissen am Wegesrand entdeckt.
6: Nee.
5: Erzähl mal, wie muss man sich so eine Eselwanderung vorstellen?
3: Also die ist manchmal kompliziert, weil manchmal, wenn Gras in der Nähe ist oder Äste, dann will der immer irgendwie so dran rumknabbern oder aufessen. Dann muss man sich einfach nur ganz doll durchsetzen.
2: Esel wie Josef, Alfred und Leopold sind ziemlich trittsicher und laufen über Stock und Stein. Nur Regen und Wind mögen sie gar nicht. Ihr Fell ist nicht wasserdicht. Aber klug sind sie auf jeden Fall, denn Esel Leopold hat schon mal ältere Menschen besucht. Alfred und Josef haben bei einem Krippenspiel mitgemacht und die Zuschauerinnen und Zuschauer mit ihrer Gelassenheit beeindruckt, ganz ohne Training. Mittlerweile sind wir mit Josef, Leopold und Alfred wieder zurück auf dem Rosenhof am Eselgehege von Ralf Pieper angekommen. Jetzt haben die Vierbeiner noch eine Belohnung verdient.
3: Ich habe Josef gerade so mit Möhren gefüttert.
7: Ja. Als kleines Dankeschön für die Tour.
1: Und wer Lust hat, eine Eselwanderung mal selber auszuprobieren und Josef, Alfred und Leopold kennenlernen will, das geht auf dem Hof von Ralf Pieper in Frohmhausen auf dem Rosenhof.
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1: Olli Schulz singt über die zwei vom Pferdehof, über Oskar und Charlie. Eine komplette Maus zum Hören, nur übers Wandern, haben wir ja für euch heute geplant. Und ja, wir vier lieben das Wandern. Draußen unterwegs zu sein, die Natur genießen oder so wie bei Mausreporterin Christina gerade, auch mal den Duft der Esel schnuppern. Ja, ist vielleicht nicht für alle ein Duft. Und beim Wandern könnt ihr ja quatschen, singen oder auch rätseln. Fatima und Carla aus der GGS am Reichenberg in Bad Honnef, die haben das passende Rätsel für euch.
2: Hallo, ich bin Fatima.
3: Und ich bin Carla.
2: Wir haben ein Rätsel für euch vorbereitet. In diesem Rätsel beschreiben wir euch ein Tier. Es ist ein typisches Tier aus den Siebengebirge. Viel Spaß. Das Tier hat nicht vier Beine.
3: Das Tier hat kein Fell.
2: Es hat Flügel.
3: Es ist ein Raubvogel.
2: An der Brust ist es schwarz-weiß gefiedert.
3: Die Füße sind gelb. Gelb ist auch am Schnabel und den Augen.
2: Er brütet in Felsen,
3: Kirchtürmen,
2: Burgen
3: und Felsnischen. Sie kommen überall vor, außer in der Wüste, am Pol und im Regenwald.
2: Es ist das schnellste Tier des Planeten mit 320 km/h.
3: Sie werden circa 15 Jahre alt.
2: Der Name des Tieres hat vier Silben.
3: Die ersten beiden Silben beschreiben eine Bewegung. Es ist nicht gehen, es ist nicht laufen, sondern...
1: Ja, ich gebe zu, das Rätsel ist schon ein bisschen schwerer. Aber einen Hinweis gab es ja auch gerade schon von mir, vielleicht erinnert ihr euch noch daran. Und Jane, der ist auch mit Fatima und Carla in einer Klasse, der hat jetzt für uns die Lösung.
4: Und die richtige Lösung ist der Wanderfalke.
1: Wow, ein richtig cooles Tier, haben wir in unserer Maus zum Hören übers Wandern mit dabei. Und der Wanderfalke wandert aber natürlich nicht so, wie ihr und wir das tun. Der fliegt und sogar ultraschnell. Der Wanderfalke ist das schnellste Lebewesen der Erde. Über 320 Sachen. Das ist nicht so schnell wie ein Flugzeug, aber schon sehr nah dran.

0: wegfliegen. Darüber hat die Sängerin Tones and I gerade gesungen. Genau, Elefant. Wegfliegen wie der Wanderfalke. Und wir bleiben bei den Vögeln. Mausreporterin Elke hat eine Wanderung von ihrem Zuhause in Köln gemacht. Ja, stimmt. Das war eher eine kleine Wanderung. Die ist zum Gut Leidenhausen gelaufen. Das ist auch in Köln, ist ein altes Rittergut. Nee, da hat sie jetzt keine Ritter mehr getroffen, aber jede Menge Greifvögel. Denn da ist eine Greifvogelschutzstation. Und das ist sogar eine ganz besondere. Dort landen kranke oder verletzte Greifvögel aus Köln und aus der Umgebung. Und die meisten werden wieder gesund gepflegt und ausgewildert. Einige müssen aber bleiben, weil die draußen einfach nicht mehr überleben könnten. Und die kann man sich anschauen. Deshalb ist Mausreporterin Elke zusammen mit der 9-jährigen Marlene dorthin gewandert.
1: Mäusebussard Liebchen ist aufgeregt. Endlich wieder Menschen am Gehege. Und die werden mit lautem Geschrei begrüßt. Dafür kommt Liebchen ganz nah ans Gitter ran. Und Marlene kann sie sich ganz genau ansehen.
2: Sie ist so weiß und hat so kleine braune Federn. Am Anfang vom Schnabel ist so ein bisschen gelblicher. Und dann wird es grauer. Und oben auf dem Kopf hat sie so kleine dunkelbraune oder so hellbraune Flecken.
1: Liebchen gehört zu den ältesten Bewohnern hier in der Greifvogelschutzstation. Dass das Bussardweibchen so stark auf Menschen reagiert, ist auch der Grund, warum es hier wohnt, erklärt der Leiter der Schutzstation, Förster Jörn Anlauf.
3: Die hat die natürliche Scheu, die ja jedes Wildtier hat, noch jeder Greifvogel vor Menschen verloren, weil sie eben sehr jung bei Menschen war und sieht einen Mensch halt als ihren Freund an, möchte mit ihm spielen und wäre dann eine Gefahr für Menschen, die draußen spazieren gehen, weil sie keine Scheu vor Menschen hat.
1: Deswegen bleibt Liebchen hier. Sie ist einer von rund 20 Greifvögeln, die dauerhaft in der Schutzstation leben. Die meisten Vögel, die hier ankommen, werden aber wieder ausgewildert. Sie werden zum Beispiel von der Tierrettung der Feuerwehr gebracht und dann landen sie erstmal in einer Quarantänestation, wo ein Tierarzt sie gründlich untersucht.
3: Die kommen und gehen. Ziel ist es ja, Vögel, die verletzt sind, wieder aufzupäppeln, ausbildungsfähig zu machen. Und es gibt halt auch Vögel, die können nicht mehr frei leben und die dürfen bei uns dann halt wohnen.
1: Besuchen darf man aber nur den Bereich mit den Vögeln, die immer hier wohnen. Er ist jeden Sonn- und Feiertag geöffnet, kostet keinen Eintritt und sieht aus wie ein großer, runder Garten mit einer Wiese und Bäumen in der Mitte.
2: Das ist sozusagen eine kleine Insel und drumherum stehen ganz viele Vogelgehege, wo die Vögel dann sind. Und vor den Vögelgehegen steht immer noch so ein Schild, wo dann draufsteht, wie die heißen und wie schwer die werden können und welche Art von Vogel das ist.
1: Neben Mäusebussard Liebchen wohnen die Uhus. Sie sitzen aber nicht vorne am Gitter, sondern haben sich ganz hinten verkrochen. Marlene liest das Infoschild.
2: Der europäische Uhu ist die größte Eule der Welt.
4: Und, hast du schon entdeckt, irgendwo ein Uhu?
2: Ja, da hinten sitzen vier zusammen auf Brettern und auf Stöcken. Die sind was dunkler als eben die Liebchen und die haben auch solche kleinen Öhrchen oder Federn, die so hoch stehen und haben so leuchtende Augen, die man sogar von hier aus erkennt.
1: Die meisten Greifvögel hier sitzen auf ihren Stangen. Dass man sie fliegen sieht, ist eher selten. Damit man aber trotzdem weiß, wie weit ein Greifvogel seine Flügel aufklappen kann, gibt es eine extra Infotafel.
3: Wir können auch mal zu dieser Tafel gehen, die finde ich auch ganz interessant. Da sind so Schablonen abgezeichnet und diese Schablonen stellen die realistische Größe der einzelnen Greifvögel dar, also auch die Flügelspannweite.
2: Ich schaue, wie weit die Flügel von dem so sind und die sind länger als meine Arme, wenn ich die so ausstrecke.
1: Marlene ist beeindruckt. Uhus können ihre Flügel riesig weit ausbreiten. Das sieht man ihnen im Gehege sitzend gar nicht an. Weiter geht's zu den anderen Vögeln. Da sind zum Beispiel noch ein Steinkauz, ein Wanderfalke oder die Tschako-Käuze. Marlene hat ihren Liebling schnell gefunden.
2: Also ich finde die Schneeeule richtig cool, weil die ist ja auch so die Eule von Harry Potter und so. Und ich mag Harry Potter sehr gerne. Aber die anderen Vögel sind eigentlich auch alle sehr schön.
1: Auch Paul hat einen Lieblingsvogel. Der 9-Jährige ist Jörn Anlaufs Sohn und kennt die Greifvogelstation deswegen richtig gut. Er mag ganz besonders Bartkauz Gandalf.
4: Wollen wir mal Gandalf besuchen, Marlene? Den Lieblingsvogel von Paul?
2: Ja, das können wir machen.
4: Führst du uns hin, Paul?
5: Ja.
1: Der lässt sich aber heute nicht blicken. Für Paul ist das kein Problem. Schließlich gibt es hier immer irgendwas zu entdecken und deswegen sollten auch andere Kinder mal hierher kommen, findet er.
5: Ich finde das gut, dass die auch so durch die Schilder, die vor den Gehegen stehen, dass sie dann auch vielleicht, wenn die Vögel auch in freier Natur sind, dass sie dann auch vielleicht wissen, durch die Station, welcher Vogel das ist und so.
3: Naja, und wo sieht man schon mal einen Uhu? in freier Wildbahn.
1: Dann ist der Rundgang durch die Greifvogelstation beendet. Jetzt könnten wir hier noch zum Spielplatz, zu den Wildgehegen oder ins Café, wo man unter einer uralten Linde zum Beispiel Pommes oder Eis essen kann. Marlene hat es hier richtig gut gefallen.
2: Es ist einfach spannend, so zu sehen, welche Eulen es einfach noch gibt. Viele, die hier sind, habe ich bisher noch nicht gesehen oder wusste ja noch gar nicht, dass es die gibt. Und man erfährt auch sehr vieles Neues. Ich wusste zum Beispiel nicht, dass der europäische Uhu die größte Eule der Welt ist.
0: Wenn ihr euch die Greifvogelstation auch anschauen wollt, die ist ab dem 1. April immer an Sonn- und Feiertagen von 11 bis 17 Uhr geöffnet. So, und was wäre eine Maus zum Hören zum Thema Wandern ohne den passenden Zoll?

0: schon vorbei. Oh, das ist einfach ein super Wanderlied. Und wenn euch das nächste Mal beim Wandern oder Spazieren mit Mama und Papa oder dem Opa langweilig werden sollte, dann einfach das Lied von Bummelkasten singen oder pfeifen. Das sorgt definitiv für gute Laune. Ich hätte mal eine Frage an euch zu Hause. Ja, und natürlich an euch auch, klar. Mögt ihr auch am liebsten Wanderungen, bei denen es sowas Cooles zu entdecken gibt? Ja, ja, genau. Sowas wie ein Spielplatz, genau, Maus. Oder eine spannende Schnitzeljagd, das ist auch total cool. Und die Geschwister Selma und Miro, die machen nicht nur eine spannende Wanderung, sondern gleich einen spannenden Zeitsprung in das nächste Abenteuer. Und diesmal verschlägt es sie nach Österreich, zur Kaiserin Sissi.
1: In dem Wald hinter unserem Haus, da steht ein Tor.
2: Nur ein Tor, sonst nichts.
1: Mit einer großen Holztür. Der Griff sieht aus wie ein Drache.
2: Er schillert in allen Farben.
1: Hinter dem Tor ist ein Bach. Wenn wir da drüber springen, landen wir in der Vergangenheit. Wir nehmen uns fest an die Hände und die Reise geht los.
3: Eins, zwei, drei, Zeitsprung!
1: Wir sind in einem Wald gelandet.
2: Ist das hier ein Weg?
1: Sieht eher aus wie ein Trampelpfad.
2: Ob es hier überhaupt Menschen gibt?
1: Mindestens ein Mensch muss hier gewesen sein. Guck!
2: Ein Schornsteinfegerhut. Mit Schleife.
1: In einem Busch hing ein schwarzer Zylinder. Selma hatte mir auf den Kopf gesetzt.
2: Steht dir gut.
1: Psst, ich hör was.
2: Pferde.
1: Ich weiß auch nicht warum, aber ich wollte mich verstecken. Ich zog Selma ins Gebüsch. Vielleicht wollte ich einfach nicht, dass mich jemand in diesem komischen Hut sah.

0: Zwei Reiter kamen an.
1: Mach die Augen auf, Sandor. Ihre Majestät hat eh schon schlechte Laune.
2: Oh, zum wievielten Mal hat die Königin ihren Hut verloren?
1: Seit sie in Ungarn ist, schon dreimal. Hier in der Kurve soll er runtergefallen sein.
0: Es waren zwei Männer auf Pferden. Sie hatten coole Uniformen an. Mit goldenen Knöpfen. Ein bisschen wie Michael Jackson. Genau vor uns blieben sie stehen.
3: Ich sehe keinen Hut.
1: Komm, wir reiten zurück. Wir sagen, ein Hase hat sich den Hut aufgesetzt und ist davon gehoppelt.
2: Oder ein Rebhuhn hat seine Eier reingelegt.
1: Oder ein Reiher hat hineingereiert.
0: Sie ritten weg und wir kletterten aus dem Gebüsch.
4: Warum haben wir uns versteckt?
0: War vielleicht besser so. Hast du ihre Säbel gesehen?
4: Der Hut gehört einer Königin. Vielleicht hätten wir eine Belohnung gekriegt.
0: Da kam schon wieder Pferdegetrappel auf uns zu. Selma riss den Hut an sich.
4: Sie kommen zurück. Ich bleib hier auf dem Weg.
0: Aber es waren nicht die Reiter von vorher. Es war eine Frau.
4: Wow, hat die lange Haare.
5: Sacra Zement, diese Lackein von heute. Alles muss man selber machen. Brrr. Halt!
0: Ihre Zöpfe waren wirklich extrem lang und sahen etwas zerzaust aus. Außerdem saß die Frau ganz komisch auf dem Pferd, mit beiden Beinen auf einer Seite.
5: Ja, da schau her. Wo kommt ihr denn auf einmal her? Und was für seltsame Kleidung ihr tragt.
4: Haben Sie vielleicht diesen Hut verloren?
0: Die Frau sprang vom Pferd. Sie war ziemlich dünn und hatte ein schwarzes Kleid an, das oben sehr eng war und unten sehr weit.
5: Da ist er ja, mein Hut. Mei, was bin ich froh. Wie heißt du?
4: Ich bin Selma und das ist mein Bruder Miro.
5: Wo kommt ihr denn her? So eine Tracht habe ich noch nie gesehen.
4: Warum haben sie quer auf dem Pferd gesessen?
5: Hast du noch nie einen Damensattel gesehen? Wie soll ich mit diesem Rock sonst auf dem Pferd sitzen?
0: Sind Sie eine Königin?
5: Ich bin Kaiserin von Österreich und Königin von Ungarn.
0: Selma bekam leuchtende Augen. Sie guckt doch immer so gern diese Sissy-Filme.
4: Dann sind Sie etwa die berühmte Sissy, die lieber reitet, wandert oder angeln geht, anstatt still auf ihrem Thron zu sitzen?
5: Mei, woher weißt du das alles?
0: Die Frau stopfte sich die Zöpfe unter den Hut und setzte ihn auf. Und dabei passierte es.
5: Sackel Zement, ja sag einmal, um Himmels Willen, die verflixte Naht.
0: Die hintere Naht ihres Kleides war aufgerissen, vom Hals bis zur Hüfte.
5: Sackel Zement, der rennt und brennt, wenn meine Begleiter mich so sehen, nicht auszudenken. Nein, hätte ich doch meine Hofdamen mitgenommen.
4: Wie hätten Ihnen die Hofdamen denn helfen können?
5: Na, sie haben natürlich immer Nähzeug dabei. Das mit der Naht ist schon öfter passiert.
0: Naja, das ist ja auch ein bisschen eng, das Kleid.
4: Ich habe Sicherheitsnadeln.
0: Selma krempelte ihre Jeans hoch. Sie hatte ihre Hosenbeine mit Sicherheitsnadeln kürzer gemacht. Sie machte sie ab und zeigte sie der dünnen Kaiserin.
5: Mei, das ist doch diese neue Erfindung aus Amerika. Wunderbar. Und jetzt mach mir rasch den Riss damit zu.
4: Au! Ach, oh, tut mir leid.
0: Mit den Sicherheitsnadeln im schwarzen Kleid sah die Kaiserin richtig punkig aus.
4: Sorry.
5: Ihr seid also aus Amerika. Deshalb seid ihr so seltsam gekleidet.
0: Genau, aus Amerika.
5: Aber dass ich sogar in Amerika bekannt bin, das ist schon sehr erstaunlich.
4: Wie wird man eigentlich Kaiserin?
5: Ganz einfach. Du musst nur einen Kaiser heiraten.
0: Wenn's weiter nichts ist.
4: Lieber nicht.
0: Mir wurde allmählich langweilig. Ich sah mich um. Unser kleiner Drache müsste doch irgendwann mal auftauchen. Da huschte er schon über den Trampelpfad. Selma, der Drache! Er ist in dem Erdloch da verschwunden.
4: Jaha.
0: Der schillernde Drache zeigt uns immer den Weg zurück in unsere Zeit.
4: Auf Wiedersehen, Sis, Elisabeth.
5: Ja, halt, Herrschaftszeiten. Wo wollt ihr denn auf einmal hin?
0: Amerika ruft. Bye, bye, Majestät.
6: Stopp, bleibt hier. Ich kann auch, I speak auch in Englisch. Fleißend, flowing, fling, flying.
0: Wir folgten dem Drachen in das Erdloch. Das war der Eingang zum Zeitkanal. Ein Windstrom nahm uns mit. Und wenig später waren wir wieder in dem Wäldchen hinter unserem Haus. Na, willst du jetzt einen Kaiser heiraten?
4: Ich brauche keinen Kaiser. Ich werde Pilotin.
0: Aber auf ihre Haare bist du schon neidisch, oder?
4: Nein, nur auf das Pferd. Das hätte ich gern. Aber bitte ohne Damensattel.
7: Die beiden sind natürlich auch wieder im Hier und Jetzt gelandet. Aber ich bin mir sicher, das nächste Abenteuer wartet schon bestimmt. Wandern in Flipflops oder in Sandalen? Ehrlich gesagt, ich glaube, das ist nicht so eine gute Idee. Und die Sängerin Nancy Sinatra, die singt über die perfekten Schuhe, die sie braucht, um richtig viel rumzulaufen. These boots are made for walking, singt sie.

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1: Ich finde den Song ja echt total witzig. Nancy Sinatra fragt zwischendurch auch, Are you ready, Boots? Also seid ihr startklar, meine Schuhe? Boah, ist doch nur fair, auch die Schuhe zu fragen, ob die noch Bock haben, so viel zu laufen. Beim Wandern in den Bergen oder auch woanders ist es ja besonders schön, wenn wir an einem See oder auch einem Fluss vorbeikommen. Aber das Wasser, das plätschert so herrlich und da gibt es ja auch viele Lebewesen zu entdecken und gerne auch mal trinkende Elefanten zu sehen. Maushörer Johann hat uns diese Frage hier auf den Maus-Anrufbeantworter gesprochen.
2: Hallo, ich bin Johann, ich bin 7 Jahre alt und warum schwimmt der Fisch leicht von Fischen nicht weg?
1: Eine coole Frage, vielen Dank.
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1: Und Mausreporterin Sandra ist dem Ganzen nachgegangen und hat einen Ausflug ans Wasser gemacht.
3: Ein schöner Tag ist das heute, an diesem kleinen Fluss. Hier leben unter anderem Bachforellen. Fische, die kleiner sind als ein Meter und sich schnell und flink durchs Wasser bewegen. Da hinten am Ufer liegen wahrscheinlich einige Forelleneier, unter Wasser natürlich. Gucken wir doch mal, was da unten los ist. Viele graue Kieselsteine kann man hier sehen und größere Steine. Dazwischen auch ein paar Pflanzen, die sich in der Strömung des Wassers leicht hin und her bewegen. Und da sind sie, die Eier der Bachforellen, mitten im Flussbett. Winzig klein und unglaublich viele. Jedes Bachforellenweibchen legt bis zu 1500 Eier ab. Die Fischeier nennt man auch Laich. Zwischen den Kieseln liegt der Laich in kleinen Kuhlen und unter den größeren Steinen am Ufer. Die Eier haben eine Farbe zwischen rosa und orange. Ihre Hülle schimmert durchsichtig. Sie sieht ein bisschen aus wie Frischhaltefolie. Obwohl das Wasser um sie herum sich bewegt, schwimmen die Eier nicht weg, weil sie an ihrer Hülle eine klebrige Schicht haben, eine Art Gel. Dieses Gel produzieren die Eier selbst. Es besteht aus verschiedenen Stoffen, unter anderem aus einer Art Zucker. Ein Bachforellenweibchen hat den Laich in dieser Kuhle abgelegt. Die hat es vorher mit seiner Schwanzflosse geformt. Das passiert zwischen Oktober und Januar. Dann hat ein Männchen seinen Samen auf den Eiern abgegeben. Das Weibchen hat dann noch mit seinen Flossen ein paar Steine darüber gehäuft, um den Laich zu schützen. Das Wasser, von dem die Eier umspült werden, versorgt sie mit Nährstoffen. Mehr brauchen sie nicht, damit aus ihnen in ein paar Wochen Fischlarven mit Dottersack schlüpfen. Und daraus entwickeln sich in den nächsten 2 bis 4 Monaten Fische. So ähnlich funktioniert das mit allen Fischeiern, egal wo sie abgelegt werden. Sie kleben an Steinen und Pflanzen und schwimmen nicht davon. Zumindest die meisten von ihnen nicht.
1: Und wenn ihr sowas mal seht, ganz genau anschauen, das ist auf jeden Fall gar kein Problem. Aber ansonsten in Ruhe lassen, damit viele kleine Fische entstehen können. Habt ihr auch eine Frage an die Maus? Dann sprecht uns die doch gerne zusammen mit eurem Namen und gerne auch ein paar Grüßen auf den Maus-Anrufbeantworter. Und den erreicht ihr unter der 0800 5678 234.
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0: das klingt da am Ende ja auch so, als würde ein Frosch laut und dumpf quaken. Das waren die Gang mit ihrem Lied Flori der Frosch. So viele tolle Geschichten übers Wandern haben wir heute schon gehört. Ja klar, ihr habt recht, muss ja auch sein, denn wir vier hier im Studio sind sehr, sehr große Wanderfreunde. Aber wie sieht das eigentlich bei euch aus? Macht euch Wandern Spaß? Die Mausfans Ella, Laili, Max, Jan, Maribel und Paula haben uns das hier dazu erzählt.
1: Auf der Klassenfahrt hatten wir eine Wanderung, die fand ich sehr cool, weil da konnte man auch sehr viel lernen, wie man besser hören kann, von vorne und von hinten. Und dann haben wir sehr viel gesehen, so ganz viele neue Pflanzen und Bäume. Also es hat mir sehr viel Spaß gemacht.
2: Wir fahren ganz oft im Sommer nach Bayern und da gibt's halt in der Nähe so einen ganz großen Turm, dann wandern wir dann immer hoch. Und auch als wir auf dem Bauernhof waren, war so eine Ponywanderung, da sind wir mit einer Reitlehrerin mit zwei Ponys in den Wald gegangen und haben dann so an so einem kleinen Bach so ein bisschen Pause gemacht. Das war total witzig.
3: Ich bin schon mal 7 Kilometer gewandert mit einem Freund von Mama und mit Mama und sind an verschiedenen Burgen vorbeigekommen und sind halt auch Umwege gegangen durch den Wald mitten rein. Meine Füße taten danach weh. Bisschen langweilig war es hinterher auch irgendwann, aber vorher war es echt spannend und hat Spaß gemacht.
4: Ich bin schon mal 10 Kilometer gewandert. Da waren wir im Urlaub an den Bergen und da sind wir mit Freunden ganz hoch hingelaufen und irgendwann hatte ich auch keine Lust mehr. Aber da musste ich die ganze Zeit weiter wandern. Und als wir oben waren, da, also die Aussicht war sehr schön und die Wolken waren sehr nah schon. Ja, es hat sich gelohnt.
5: Ich war wandern in Österreich auf einem Berg. Da konnte man richtig rumgehen im Wald. Neben uns war der Abgrund und wir hatten einen kleinen Weg. Das war auch cool, ein bisschen abenteuerlich. Ja, dieses Wandern ist halt toll. Aber wenn man wandern muss, zum Beispiel in der Stadt oder so und die Gebäude angucken muss, das mag ich nicht so. Das ist nicht so mein Ding.
0: Das kann ich verstehen, oder? Was sagt ihr, Maus, Ente, Elefant? Ja, auf jeden Fall. Lieber im Wald mit Bäumen rechts und links und überall klingt es so. Ha. Ah. Das ist einfach herrlich.

0: Jetzt sind wir doch mal ehrlich, der Höhepunkt bei jeder Wanderung ist doch, wenn einer aus der Gruppe endlich den Rucksack mit dem Proviant aufmacht. Oder? Und dann gibt es so ein paar Käsewürfel, Knusperstangen und Gummibärchen oder vielleicht auch eine Laugenbrezel. Ja, hier dieses lustig geschwungene Gebäck. Und dazu haben wir auch eine Frage bekommen.
1: Ich bin 5 Jahre alt und ich komme aus Düsseldorf und ich möchte wissen, warum die Brezeln so eine Form haben.
0: Ja, warum sieht die Brezel denn eigentlich genau so aus, wie sie aussieht? Mausköchin Julia und Mausreporter Christian lieben ja eure Fragen und wollen die jetzt auch beantworten.
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0: Und die backen jetzt die Brezel mal nach.
3: Christian, hier stehen alle Zutaten für unsere Brezeln. Ich habe auch schon mal ein bisschen angefangen, weil der Teig, der braucht schon ganz schön lange. Das hier, das ist unser Vorteig. Das ist Hefe mit ein bisschen Mehl, Zucker und ein bisschen Milch. Das habe ich alles verknetet und das durfte hier schon so 20 Minuten schlummern und gehen.
4: Das heißt, wir machen mit dem Vorteig jetzt den Hauptteig. Was
3: ganz
4: brauchen
3: genau.
4: wir dafür? Ich sehe flüssige Butter, noch viel mehr Mehl und das ist hier noch ein Rest Milch oder was?
3: Genau, und das verkneten wir jetzt so richtig gründlich. So, ich schütte, du knetest.
4: Okay, ich knete.
3: Sehr gut, sehr gut.
4: Die Brezel ist ja aus zwei Gründen ein spezielles Gebäck. Zum einen hat sie diese tolle Form und zum anderen ist sie ein Laugengebäck. Das ist ja schon was Besonderes.
3: Normale Brötchen, die werden geknetet, geformt, dann müssen die ruhen, damit die richtig schön aufgehen können. Und dann werden die im Ofen gebacken. Ganz normal, kennt man. Bei Laugengebäck ist da noch ein ganz wichtiger Schritt dazwischen, die Lauge.
4: Was ist denn das?
3: Lauge ist Wasser mit Natron. Das kennt man vielleicht vom Backen. Das ist sowas ähnliches wie Backpulver, also auch so ein feines, weißes Pulver, das ganz, ganz fürchterlich schmeckt und auch brennt, wenn man das auf die Zunge bekommt.
4: Ich kenne das auch. Also damit kann man irgendwie auch Sachen sauber machen, oder? So alte Haushaltstricks.
3: Ganz genau. Mhm. Und beim Laugengebäck kommt das nicht in den Teig, sondern außenrum. Mhm. Und das Gebäck wird vor dem Backen da reingetunkt.
4: Ah, also man formt also aus dem Teig die Brezeln, tunkt das dann in die Lauge und dann werden die gebacken.
3: Genau. Und das ist auch ganz, ganz wichtig, weil sich das Natron, das verflüchtigt sich beim Backen. Das Einzige, was davon übrig bleibt, ist die besondere Farbe und diese etwas ledrige Haut, ja, und natürlich der tolle Geschmack. Punkt 1, die Lauge, haben wir also geklärt. Unser Teig muss jetzt übrigens ein bisschen ruhen, bevor wir gleich mit der Form weitermachen.
4: Warum ist die Brezel so seltsam oder so schön geformt?
3: Die meisten Mythen, die es zu dieser besonderen Gebäckform gibt, die sind viel später entstanden als die Brezel. Mhm. Die bekannteste Legende, die kommt aus Schwaben, also aus Süddeutschland, aus dem Jahr 1477. Aber da war die Brezel schon knapp 400 Jahre alt. Das kann also auch nicht sein.
4: Das ist nicht wahr.
3: Also ein Bäcker sollte zum Tode verurteilt werden und konnte sich nur retten, indem er einen Kuchen backt, durch den dreimal die Sonne scheint.
4: Okay.
3: Seine Frau ist auch nicht begeistert und verschränkt so ganz ernst die Arme vor der Brust.
4: Ah, und die verschränkten Arme, die sehen dann aus wie die Ärmchen von der Brezel. Ne? Daher soll ja auch der Name kommen, ne? Aus dem Lateinischen Brachium, der Arm.
3: Ja, und die Brezel hat ja quasi drei Fenster, da kann die Sonne also dreimal durchscheinen.
4: Verstehe, verstehe.
3: Die wahrscheinlichste Geschichte ist, dass die Brezel eine Art Gebäck-Weiterentwicklung ist. Es gab ja bereits vor der Verbreitung des Christentums ganz viele Völker, die an andere Götter geglaubt haben. Die hatten andere Rituale und andere Feste und eben auch anderes Gebäck. Das fanden die Christen nicht so gut und haben das zum Teil verboten. Naja, und die Kelten hatten zum Beispiel einen sogenannten Ernteknoten. Das ist auch so ein geschwungenes, geknotetes Gebäck. Das könnte der Ursprung der Brezel gewesen sein. Wir versuchen das gleich auch mal selbst. Die Brezel wird nämlich nicht einfach irgendwie geknetet und dann gewickelt. Es gibt eine spezielle Wurftechnik.
4: Wurftechnik? Also wir werfen heute mit Brezeln, sehr gut.
3: Wir werfen. Ja. Also guck mal hier, das ist unser Teig. Mhm. Daraus rollen wir jetzt so lange Stränge wie so ein Seil.
4: Ja, okay, mache ich. Also macht Spaß ein bisschen. Ich habe ein Seil geformt. So ein bisschen ist jetzt länger als mein Arm. Ist das okay?
3: Das ist sehr, sehr gut. Ja. Das Seil ist in der Mitte so ein bisschen dicker als an den Enden. Mhm. So, und jetzt kommt der Wurf. Es ist eigentlich eher ein Dreher. Ich fasse das Seil jetzt hier an beiden Enden an
4: ja.
3: und heb das Ding jetzt so ein bisschen mit so ein bisschen Schwung hoch.
0: Hui. So, und jetzt verdreht sich's in der Mitte einmal, zack, wieder runtergelegt und jetzt vorne überklappen und dann kannst du es so über Kreuz, kannst du die Ärmchen dann auch festdrücken.
4: Okay, also jetzt ich rollen, Schwung, ja, und hinlegen, umklappen, andrücken. Ich hab's.
0: Yay!
4: Sieht jetzt nicht besonders schön aus, aber man weiß, was du meintest. Bisschen krumm, aber mit viel Fantasie ist es ein Brezel.
0: So, und die Profis sind dabei so schnell, dass das wirklich wie Werfen aussieht. Ja, das müssen wir zwar jetzt aber noch ein bisschen üben.
4: Das machen wir. Julia, vielen Dank für diese tolle Brezelvorführung.
0: Sehr, sehr gerne.
4: Ich übe auf jeden Fall noch ein bisschen den Brezelwurf und dann schmiere ich mir da nachher richtig schön dick Butter drauf.
0: Mm.
4: Vielen lieben Dank.
0: Oh, mir läuft schon das Wasser im Mund zusammen. Und Julia und Christian, die üben noch ein bisschen. Bei der nächsten Wanderung mit der gesamten Mausredaktion, da haben die den richtigen Wurf bestimmt raus.

0: Ihr habt ja vorhin hier in der Maus zum Hören schon das Lied von Bummelkasten übers Wandern gehört. Ah ja, du willst sofort los, den Elefant, ne? Okay. Aber du gehst ja auch wirklich sehr gerne wandern oder auch spazieren. Lennart, der Musikschüler von Herrn Lauderbach, nicht so sehr. Der findet es ultra nervig und jammert in seiner Musikstunde etwas über das Wandern. Aber das stört den Musiklehrer gar nicht. Der macht sogar einen Song daraus.
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4: Herr Lauderbach.
5: Hallo Lennart.
4: Ich brauche Ihre Hilfe.
5: Immer für dich da, mein kleiner Bro.
4: Geht das auch ohne Bro?
5: Mal sehen. Worum geht's denn?
4: Genau darum.
5: Hä?
4: Ums Gehen.
5: Ja.
4: Am Wochenende ist meine Tante zu Besuch und mein Onkel.
5: Ja.
4: Mama und Papa wollen bestimmt wieder das ganze Wochenende spazieren gehen.
5: Sonst haben die nix drauf?
4: Doch, wandern.
5: Oh je, ich kann mich so gut erinnern.
4: Eben.
5: Einmal habe ich mir sogar ein Gipsbein von meinem besten Freund geliehen. Nur damit ich...
4: Sowas haben sie gemacht? Aber es ist doch voll Betrug.
5: Ach so, nein, nein, das war natürlich nur eine Idee.
4: So, so.
5: Witz. Kennst du das Lied hier? Bummelkasten?
4: Sie wollen jetzt aber nicht auch noch so ein Loblied auf das Wandern anstimmen, oder?
5: Kennst mich doch. Textlich sind wir flexibel. Bereit?
4: Nö.
5: Er leistet Widerstand. Gleich eine gute Übung für die Ausflugsdiskussion. Komm, schütt dein Herz aus.
4: Okay. Vielleicht bin ich hier Stubenhocker.
5: Ja.
4: Aber ich hab halt keine Lust.
5: Mhm. Sag es ruhig deutlich, hast keinen Bock, klar.
4: Ja, genau.
5: Siehst du, das habe ich gewusst. Dubidamdam, ja, das kann man.
4: Dubidamdam.
5: Sich ja ziemlich gut vorstellen.
4: Es ist Frühling, es steht Besuch an.
5: Ja, wie bei

0: verstaucht haben.
1: Ach, oh, gar keine schlechte Idee, Junge.
0: Eben.
1: Verstauchung ist äußerlich nicht sichtbar, aber schmerzhaft. Und ein plausibler Grund, zu Hause zu bleiben.
0: Aha, wir haben es also doch damals gemacht.
1: Was?
0: Den Betrug mit dem Gipsbein. Ich wollte sie nur testen.
1: Doch.
0: Cool.
1: Findest du?
0: Klar, sie sind voll der Gangster.
1: Ja. Aber wenn ich dich um etwas bitten dürfte, Lennart.
0: Ja klar, mein großer Bro.
1: Wenn du beim nächsten Schulvorspielen meiner Mutter begegnen solltest.
0: Ja.
1: Sag's ihr nicht, ja?
0: Oh, süß.
1: Toller Bro.
2: Okay, ja, das hätte ich auch nicht von Herrn Lauderbach erwartet. Naja, wenn ihr jetzt sagt, boah, ich kann Lennart voll verstehen, wandern und spazieren, super öde. Versucht doch mal ein Spiel dabei. Das haben meine Brüder und ich auch ganz oft gemacht, als wir klein waren. Also einer sagt eine Kategorie und es wird so lange nach Begriffen, die zu der Kategorie passen, gesucht, bis einem nichts mehr einfällt und der oder die hat dann halt eben verloren. Also zum Beispiel, Kategorie ist Obst. Elefant? Banane? Okay. Maus sagt Apfel, ich sag Blaubeere und dann geht das immer so weiter. Vertreibt garantiert jede Langeweile. So, und für heute sind wir raus. Ich bin Marie. Tschö, ihr alle.

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2: Ich bin Jona, ich bin 5 Jahre alt und ich wünsche mir das Lied Die Schule der magischen Tiere. Damit grüße ich meine Eltern, meine Oma und meine Schwester Naomi und meinen

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1: Hallo, ich bin Greta und ich wünsche mir das Lied The Feet of Ophelia. Grüße meine ganze Familie.

Ich heiße Ida, ich bin 8 Jahre alt und ich wünsche mir das Lied Hausaufgaben von Deine Freunde und damit grüße ich meine beste Freundin Alena, Luisa und meine Eltern.

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1: Hallo, ich bin die Emily. Ich wollte fragen, könnt ihr von Sanita ein Lied machen? Kreuzberg Money?

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1: Hallo, ich bin die Luise. Ich bin 8 Jahre alt und ich wünsche mir das Lied Lass die Hexe raus. Und damit grüße ich den Elefant, die Ente

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1: Hallo, ich bin Leni, bin 8 Jahre alt und komme aus Rostock und ich wünsche mir durch den Mond so von Tokyo Hotel. Ich grüße die Maus und den Elefanten und meine Familie.

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2: Hallo, ich bin Marion, ich bin 5 Jahre alt und ich wünsche mir das Lied Pommes Gabel. Ich grüße die Maus, den Ärzten und den Luftfahrt. Tschüss!

0: Dein Papa und du habt da diesen einen Song, bei dem ihr gemeinsam immer so gerne mitsingt, den du aber noch nie im Radio gehört hast? 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
1: Hallo, ich heiße Julius und ich bin 7 Jahre alt und ich wünsche das Lied The World We Knew von Frank Sinatra und damit grüße ich meine Eltern, meine ganze Familie und meine Cousins und das ganze Mausteam. Tschüss!

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1: Hallo, ich bin Liebe, ich bin 5 Jahre alt und ich wünsche mir das Lied I Like to Move It und liebe Grüße an Ralf von der Sendung mit der Maus.

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2: Hallo, ich bin Hanna, ich bin 12 Jahre alt und ich wünsche mir den Song Tick Tick Boom von Stray Kids und ich grüße damit meine Familie, meine Freunde und alle Stays. Tschüss!

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1: Hallo, ich bin Karl und bin 7 Jahre und ich wünsche mir das Lied Irgendwie, Irgendwo, Irgendwann von Nena. Tschüss.

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1: Hallo, mein Name ist Jona und ich wünsche mir das Lied von K-Pop Demon Hunter Soda Pop.

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1: Hallo, liebe Maus. Ich wünsche mir bitte das Lied Zoo von Zoomania 2 von Shakira. 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
2: Also, ich habe das Gefühl, egal wie viel ich pumpe, da kommt einfach keine Luft in diesen doofen Reifen. Das kann doch nicht wahr sein. Also, was mache ich denn falsch? Ja, kein Wunder, das ist natürlich auch ein Riesenloch in dem Reifen. Naja, dann fahre ich halt mit Plattem so weit. Das ist ja nicht mehr in die Checkerbude. Oh Mann. Klar, jetzt fliegt auch noch die Kette raus. Na ja, dann stelle ich es halt ab und lauf zu Fuß. Na toll.
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2: Hallo liebe Leute, herzlich willkommen zu einer neuen Folge Checkpot. Ihr habt's gehört, meine Fahrt hier in die Checkerbude war leider nur so halb erfolgreich. Aber ich freue mich, dass ihr dabei seid und wir schalten jetzt gleich einen Gang hoch. Ich hoffe, ihr sitzt alle bequem auf dem Sattel. Ansonsten habe ich keinen Stress damit, euch einfach in meinen Anhänger reinzupacken und so mitzunehmen. Heute, liebe Leute, geht's ums Fahrradfahren. Und ich habe in der Checkerbude natürlich auch diesmal wieder Unterstützung an meiner Seite. Mit mir in die Pedale tritt heute Kilian!
4: Hallo!
2: Hallo Kilian, ich freue mich sehr, dass du dabei bist. Ich nehme mal an, du kannst Fahrrad fahren.
4: Ja, sehr gut sogar.
2: Wie alt warst du, als du es gelernt hast?
4: 3 oder 4.
2: Wirklich?
4: Ja.
2: Ist aber früh, oder?
4: Ja, ich glaube schon, keine Ahnung. Also zuerst habe ich mit einem Laufrad angefangen und dann konnte ich aber schon so mit 3, 4 Jahren schon auf einem Fahrrad fahren.
2: Mit dem Gleichgewicht ist das ja gar nicht so leicht erstmal, oder?
4: Nee, erstmal nicht, aber dann so mit 4, 5 ging das dann schon gut.
2: Und fährst du mit dem Fahrrad zum Beispiel jeden Tag zur Schule oder wann sitzt du auf dem Sattel?
4: Ich fahre nicht jeden Tag zur Schule mit dem Fahrrad, sondern fahre mit dem Fahrrad zum See oder ich fahre halt zu Freunden mit dem Rad oder ich fahre einfach so durch die Gegend rum.
2: Einfach so als Freizeitbeschäftigung?
4: Ja.
2: Bist du so ein Stadtcruiser?
4: Ja.
2: Sehr cool. Hast du uns 3 Checker-Fragen mitgebracht?
4: Ja, habe ich.
2: Dann lass mal hören.
4: Meine erste Frage ist, sind Fahrradhelme wirklich so wichtig? Frage Nummer 2 lautet, was ist die krasseste Fahrradtour der Welt? Und meine 3. Frage, warum gibt es so viele unterschiedliche Fahrräder?
2: Fantastische Fahrradfragen. Ich würde sagen,
5: das checken wir für euch.
2: Hast du auch so eine Fahrradprüfung gemacht in der Schule?
4: Ja, also da ist so ein Polizist in unsere Klasse gekommen. Und dann haben wir auf einem Übungsplatz so kleine Übungen aufgebaut und haben da eben das sichere Fahren geübt. Und wir haben auch Theorie gehabt.
2: Was lernt man dann da?
4: Da lernt man die Verkehrszeichen und die Verkehrsregeln.
2: Ist ja auch mega wichtig, ne, dass man einmal richtig beigebracht kriegt, wie man sich im Straßenverkehr mit dem Fahrrad zu verhalten hat.
4: Ja.
2: Bei mir war das auch so. Ich glaube, wir hatten auch in der 3. Klasse so einen Fahrradführerschein. Kam ein Polizist vorbei. Ich weiß noch genau, das war so ein kleiner, dicker, ganz alter Mann mit so einem langen Bart. Der hat so einen Dialekt gehabt, gesagt, jetzt fahr der mal links im Kreis, alles klar, jetzt dreht er mal um, dann fahr der mal rechts im Kreis und netto abhauer da hinne, schön bei mir bleiben auf dem Schulplatz. So hat er gesprochen.
4: Ja, und wir haben so einen TÜV-Polizei-Fahrradführerschein Aufkleber bekommen.
2: Ein TÜV-Polizei-Fahrradführerschein Aufkleber?
4: Ja.
2: Das ist offiziell das längste Wort, das jemals in einem Checkpot gesagt wurde.
4: Echt?
2: Ich glaube schon.
4: Also das ist blau-weiß mit so einer schwarzen TÜV-Schrift.
2: Und der klebt bei dir wo?
4: Bei der Stange unter dem Sattel.
2: Ist also quasi ein TÜV-Polizei-Fahrrad-Führerschein-Aufkleber-Fahrrad.
4: Ja.
2: Verstehe. Du kennst dich mega aus. Lass uns doch mal direkt in die erste Checker-Frage reingehen. Da geht's ja auch ums Thema Sicherheit.
4: Meine erste Frage lautet, sind Fahrradhelme wirklich so wichtig?
2: Also ich schätze mal, dass es beim einen oder bei der anderen da schon auch mal Streitigkeiten gab mit den Eltern zum Beispiel, weil es immer von Mama und Papa natürlich heißt, ey, Fahrradhelm aufziehen, nicht vergessen. Und manchmal vergisst man es oder man will es irgendwie nicht. So war es bei mir zumindest früher. Wie ist es bei dir, Kilian? Trägst du einen Helm?
4: Also ich ziehe den Helm einfach total automatisch auf. Aber klar, manchmal ist es ja zu eng, nervt vielleicht schon manchmal, aber es geht. Und wenn der Kopf wächst, dann braucht man halt einen neuen Helm.
2: Genau, aber du hast ihn wirklich immer an?
4: Ja.
2: Dann ist das für dich ja gar kein Stress. Dann hast du den einfach so drauf, okay. Ich muss sagen, ich habe auch immer einen Fahrradhelm an, wenn ich mit dem Fahrrad unterwegs bin. Ich muss aber auch gestehen, noch nicht so lange. Also erst seit ein paar Jahren achte ich da total drauf. Und was mir mal aufgefallen ist, ich weiß nicht, wie es dir geht, Erwachsene sagen immer, alle Kinder sollen einen tragen, aber Erwachsene selbst haben voll oft keinen auf.
4: Ja, das wäre auch schon aufgefallen, ja.
2: Wie findest du das?
4: Unfair, aber Erwachsene wissen da besser Bescheid oder so.
2: Oder sie haben das Gefühl, sie können Sachen bestimmen für Kinder und für selbst gilt es nicht.
4: Ja.
2: Also ich finde wirklich auch Erwachsene sollten Helme tragen.
4: So Jugendliche sehe ich auch oft ohne Helm rumfahren, aber ich glaube, die fühlen sich cooler ohne Helm.
2: Aber wenn man dann hinfällt und eine Kopfverletzung hat, dann ist es auch blöd, wenn man sich vorher cool gefühlt hat.
4: Das ist gar nicht cool.
2: Zeig mal deinen Helm, du hast ihn doch dabei.
4: Der ist schwarz und der ist richtig so hart.
2: Aber ich habe das Gefühl, wir könnten vielleicht Jackie, unsere schlaue Datenbank, nochmal fragen, was das mit den Fahrradhelmen genau auf sich hat.
4: Ja.
2: Dann hau doch mal den gelben Knopf.
1: Ein Fahrradhelm ist vor allem bei einem schweren Sturz entscheidend. Dann kann ein Fahrradhelm tatsächlich zum Lebensretter werden. Die Deutsche Gesellschaft für Unfallchirurgie hat herausgefunden, dass mehr als die Hälfte aller schweren Hirnverletzungen durch einen Helm vermieden werden können. Trotzdem gibt es in Deutschland bisher keine Helmpflicht.
2: Bist du für eine Helmpflicht, Kilian?
4: Ja, schon, weil dann gibt's weniger Verletzungen. Ich finde, man sollte den immer tragen, ja.
2: Mhm. Weil ich meine, so zum Beispiel im Sommer, ne, wenn es richtig heiß ist draußen.
4: Ja, ja, dann ist es ja richtig warm drin.
2: Und manchmal gibt's ja auch Momente, wo man es vielleicht nervig findet, einen Helm dabei zu haben. Zum Beispiel, wenn man ins Kino geht und dann muss man den immer mit reinnehmen oder so.
4: Ja.
2: Wie machst du das, wenn du den Helm dabei hast und dann absteigst?
4: Ich gebe ihn meinen Eltern.
2: Das ist mega schlau. Und die warten dann beim Fahrrad und passen auf deinen Helm auf?
4: Nein, die nehmen natürlich den Helm mit rein. Und ich schließe das Fahrrad natürlich ab.
2: Ich habe mal gehört, es gibt ein paar andere Länder, zum Beispiel Australien oder Finnland. Da gibt es diese Helmpflicht schon für alle Radfahrerinnen und Radfahrer. Für alle. Also man muss so einen Helm tragen. Und ich weiß nicht, es kann ja sein, dass sich das auch in Deutschland verändert und das dann bei uns auch irgendwann kommt. Bislang hat man ein bisschen auch die Sorge, ob die Leute bei so einer Helmpflicht insgesamt dann weniger Fahrrad fahren. Also weißt du, wenn die Leute vorgeschrieben kriegen, du musst einen Helm tragen, dann sagen vielleicht manche, nee, wenn ich Helm tragen muss, dann lasse ich lieber das Fahrrad stehen. Meinst du, das könnte passieren?
4: Nein, wenn sie schon als Kinder Helme tragen, dann sind sie natürlich dran gewöhnt
2: ja. Und
4: dann stört sie ja auch nicht.
2: Also ich kann dir nur sagen, in den Niederlanden gibt es keine Helmpflicht, aber das ist ein Land, wo richtig viel Fahrrad gefahren wird und fast alle tragen wirklich Helm. Die haben einfach nie damit aufgehört. Insofern ist das vielleicht auch eine Idee. Du und deine Freunde, ihr müsst als Vorbilder vorangehen, niemals aufhören, Fahrradhelm zu tragen. Einverstanden?
4: Ja.
2: Versprich's mir?
4: Ja.
2: Alles klar. Oh, und guck mal, Jackie meldet sich gerade.
1: Es gibt mittlerweile auch andere Dinge, die den Kopf bei einem Sturz fast so gut schützen können wie ein Helm. Zum Beispiel eine Art Halskrause. Die legt man sich wie ein festes Tuch um den Hals. Passiert ein Unfall, merken das kleine Messgeräte in der Halskrause. Und zack, entfaltet sich ein dickes Kissen. Das Ganze funktioniert also ähnlich wie ein Airbag beim Auto. Nur, dass sich das Kissen in diesem Fall um den Kopf herum aufbläst und ihn so von allen Seiten schützt.
2: Vielleicht wird es irgendwann noch ganz, ganz andere Sachen geben, die erfunden werden, um uns das Fahrradfahren noch sicherer zu machen. Aber solange würde ich sagen...
4: Tragen wir einfach einen Helm.
2: Genau, so ist es. Ist die Frage beantwortet?
4: Ja.
2: Dann drückt den grünen Knopf. Fahrradhelme sind deshalb so wichtig, weil sie uns bei einem schlimmen Sturz vor schweren Hirnverletzungen beschützen. Ein Fahrradhelm kann einem also tatsächlich das Leben retten.
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4: Was war eigentlich deine schönste Fahrradtour?
2: Ich habe selten so richtige Fahrradausflüge gemacht.
4: Ja.
2: Aber ich wohne ja in München.
4: Ja.
2: Und das Checkerbüro ist aber ein bisschen nördlich von München, in so einem kleinen Dorf. Deshalb fahre ich jeden Tag 10 Kilometer mit dem Fahrrad an der Isar entlang, durch den Englischen Garten, durch Wälder und über Felder und so weiter zur Arbeit und jeden Tag

0: Welt.
1: Was denkst du? Hast du schon eine Idee?
0: Also ich weiß, dass es die Tour de France gibt und es ist eines der bekanntesten Fahrradtouren der Welt. Also sie fahren durch Frankreich, also sehr viele weite Strecken, auch hohe Berge und so lange Strecken durch.
1: Genau.
0: Manchmal auch richtig steil geht's runter und auch manchmal richtig hoch und so. Und das ist dann ganz schön, ja, auch anstrengend.
1: Absolut. Die fahren 3 Wochen lang jeden Tag zwischen, ich glaube, 150 und 200 Kilometer. Richtig heftig. Auch in den Pyrenäen und in den Alpen, also im Gebirge, wie du gesagt hast. Ich will da nicht mal hochlaufen, die machen das alles mit dem Fahrrad. In einem hohen Tempo.
0: Ja.
1: Oh, guck mal, Jackie meldet sich.
2: Viel weniger bekannt, aber auch eine sehr krasse Radtour ist die Tour der Frick. Da fahren die Teilnehmerinnen und Teilnehmer einmal durch ganz Afrika. Von Ägypten im Norden bis Südafrika im Süden. Die Tour geht über 12.000 Kilometer und dauert 4 Monate. Man radelt durch abgelegene Dörfer, übers Gebirge, durch Nationalparks und sogar durch die Wüste.
0: Oh, so anstrengend muss es sein.
1: Das ist heftig.
0: Kann ich mir nicht vorstellen.
1: Würdest du da mitmachen bei sowas?
0: Ja, es wäre schon cool, aber es ist ziemlich weit und wird man schon Platz sein.
1: Ja, ich glaube auch, da wird man ganz schön Platz sein. Aber habe ich noch nie gehört vorher. Super spannend. Ich glaube aber auch, es gibt noch mehr so verrückte Fahrradtouren. Und ich habe eine Idee, wer uns Auskunft geben kann.
0: Bin ich gespannt.
1: Es ist Maximilian Semsch. Der ist hauptberuflich Fahrradfahrer, fährt kreuz und quer durch die Welt und macht dann da Vorträge draus und macht Filme draus. Wenn du magst, rufen wir den an.
0: Ja, machen wir.
1: Okay, warte mal, ich will kurz.
3: Hallo, der Maximilian hier.
1: Hallo Maximilian, hier ist Tobi und Kilian ist auch hier.
3: Hi, ihr zwei.
1: Hast du kurz Zeit für uns? Wir sind im Checkpot zum Thema Fahrradfahren und haben eine Checkerfrage. Ich glaube, du kannst uns dabei helfen.
3: Aber selbstverständlich doch, schießt los. Was wollt ihr wissen?
1: Wir wollen wissen, was die krasseste Radtour der Welt ist. Und ich würde gerne damit anfangen, dass du mal erzählst, was deine crazyste Tour war.
3: Also ich habe schon so ein paar Fahrradreisen gemacht und meine wohl längste Tour war, da bin ich mit dem Fahrrad von München bis nach Singapur geradelt. Das liegt in Südostasien und es waren insgesamt gut 13.500 Kilometer.
1: Das ist nicht dein Ernst.
3: Doch.
1: Aber also wie macht man sowas? Erzähl mal.
3: Naja, also da, wo Straßen sind, kann man natürlich mit dem Fahrrad fahren. Das heißt, wenn man sich mal so einen Globus oder eine Weltkarte anschaut, ist Südostasien einer der letzten Orte, die man von hier aus über Land erreichen kann.
1: Und dann bist du wirklich 13.500 Kilometer Fahrrad gefahren. Das ist ja unfassbar.
3: Ja, aber natürlich nicht an einem Tag und an einem Stück und auch nicht übers Wochenende, sondern ich war insgesamt gute 7 Monate unterwegs. Das heißt, wenn man das dann so runterbricht auf einen Tagesdurchschnittskilometer, dann bin ich durchschnittlich am Tag so ungefähr 68 Kilometer geradelt bei der Tour.
1: Ja, okay, aber Entschuldigung, 68 Kilometer ist jetzt auch nicht nichts, ne?
3: Aber es ist jetzt auch keine Tour de France-Distanz. Also ich bin jetzt auch kein Superathlet oder Spitzensportler, sondern es beginnt mehr oder weniger, wenn ich aufs Fahrrad steige, mit Tag 1 fange ich mit meinem Training an und würde mal behaupten, das ist etwas, was im Endeffekt jeder machen kann.
1: Was hast du noch so für Touren gemacht? Wo bist du noch so lang?
3: Ich bin unter anderem auch einmal rund um Australien geradelt in einem halben Jahr. Das waren auch so 16.000 Kilometer.
1: Alter.
3: Bin aber auch mal, nachdem ich die ganze Welt beradelt habe, 4,5 Monate lang nur durch Deutschland geradelt, durch alle 16 Bundesländer, um mal mein eigenes Land anzuschauen. Und bin zum Beispiel auch schon mal die Donau von der Quelle bis zur Mündung entlang geradelt.
1: Auch eine lange Strecke, schätze ich.
3: Auf jeden Fall, ja, und eine schöne.
1: Warum machst du solche Touren mit dem Fahrrad?
3: Wenn man schon mal irgendwie mit dem Auto in den Urlaub gefahren ist, man kennt es vielleicht, man sitzt 10 Stunden im Auto, um irgendwo nach Italien zu kommen. Und auf der Fahrt hat man nicht viel erlebt, außer vielleicht eine Tankstelle und eine Toilette unterwegs. Und wenn man dieselbe Strecke mit dem Fahrrad fährt, dann braucht man vielleicht 10 oder 14 Tage.
1: Ja.
3: Aber man erlebt unterwegs doch deutlich mehr. Und man kann dann wirklich sagen, man hat jeden einzelnen Kilometer erfahren und erlebt.
1: Jetzt erklär uns mal kurz, wie du deinen Kram mitnimmst, weil du hast ja wahrscheinlich keinen Anhänger dabei oder so. Wie transportierst du denn alles?
3: Na, von München nach Singapur zum Beispiel hatte ich auch einen Anhänger dabei, aber ansonsten auf so einem normalen Trekking-Fahrrad passen hinten 2 Fahrradtaschen hin, meistens vorne noch 2, vielleicht noch eine Lenkertasche.
1: Mhm.
3: Zum Beispiel bei den Klamotten habe ich die Dreierregel, das heißt nicht mehr als 3 Stück. Das heißt maximal 3 Paar Socken, 3 T-Shirts, 3 Unterhosen, weil es ist sowieso egal, ob ich da 20 oder 3 dabei habe. Irgendwann ist eh alles etwas schmutzig und ich muss es waschen.
1: Ja.
3: Und dann zählt beim Fahrradreisen weniger ist mehr. Denn jedes Gramm oder Kilo, was ich mitschleppe, muss ich natürlich

0: jeden Tag auch transportieren.
1: Jetzt sag doch bitte noch kurz zur Checker-Frage. Was ist denn deiner Meinung nach die krasseste Tour der Welt fürs Fahrrad?
0: Das ist natürlich so schwierig zu beantworten, weil es natürlich die eine krasseste Tour wahrscheinlich gar nicht gibt. Man kann ja auch, wenn man irgendwo in den Bergen lebt, seinen Hausberg 300 Mal am Stück ohne Pause hoch und runter fahren und kann sagen, das war jetzt die krasseste Fahrradtour, die je jemand gemacht hat. Mhm. Aber vielleicht einer der krassesten Fahrradfahrer ist für mich der Heinz Stücke. Der war, ich glaube, fast 60 Jahre auf Fahrradweltreise in allen Ländern der Welt, hat 650.000 Kilometer zurückgelegt.
1: Nein.
0: Und ich glaube, dem wird wahrscheinlich in diesem Leben keiner mehr das Wasser reichen können von den Kilometern, die er gefahren ist,
1: Wahnsinn.
0: Was er auf seiner Tour gesehen und erlebt hat.
1: Super. Danke, dass du uns das erzählt hast und viel Spaß beim Radeln weiterhin.
0: Ja, euch noch eine schöne Podcast-Folge und bis zum nächsten Mal.
1: Bis bald. Mach's gut, Maximilian. Tschüss. Würdest du das machen, jahrelang auf Fahrradweltreise gehen?
2: Also es wäre schon cool, aber man ist da so platt, dass man denkt, ach, man kann sich nicht mehr bewegen, sage ich jetzt mal so.
1: Aber ey, wir haben eine Menge von krassen Touren gehört. Ich glaube, deine Frage ist beantwortet.
2: Würde ich auch sagen.
1: Die sportlich anspruchsvollste Radtour ist die Tour de France. Es gibt aber viele weitere krasse Herausforderungen. Manche radeln einfach von München bis nach Singapur oder erkunden mit dem Rad die ganze Welt.
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1: Lieber Kilian, wie sieht dein Fahrrad eigentlich aus?
2: Das ist schwarz und ist so ein bisschen eine Mischung aus Mountainbike und normalem Fahrrad.
1: Sag mal, was für Fahrräder kennst du sonst noch so?
2: Ich kenne ein E-Bike, also das ist so ein Elektrofahrrad.
1: Gibt ja richtig viele verschiedene Fahrräder und ich glaube, damit sind wir doch bei der nächsten Checker-Frage.
2: Meine dritte Frage lautet, warum gibt es eigentlich so viele unterschiedliche Fahrräder?
1: Jetzt hast du gerade schon Elektrofahrräder genannt. Sieht man, finde ich, auch zumindest in München auf den Straßen immer häufiger. Erkennt man daran, dass die Räder so einen länglichen Kasten haben, der so ein bisschen dicker ist und im Rahmen sitzt. Da ist der Akku drin, also die Batterie quasi. Und dann gibt es noch einen kleinen Elektromotor am Fahrrad und das unterstützt einen quasi und schiebt noch mit an, wenn man in die Pedale tritt, kommt man noch ein bisschen schneller vorwärts.
2: Also es ist super praktisch, wenn man weit fährt oder wenn man älter ist.
1: Was gibt's denn noch für besondere Räder?
2: Also es gibt ein Mountainbike. Sie haben eine bessere Federung und dickere Reifen als normale Fahrräder.
1: Dann ist man so im Gelände unterwegs und kann über Stock und Stein fahren, ohne dass man Platten kriegt und so weiter.
2: Ja. Mhm. Und ein Einrad kenne ich auch noch, ja. Machen die meistens im Zirkus.
1: Hast du schon mal probiert, Einrad zu fahren?
2: Nein, noch nie.
1: Ich habe schon so oft versucht, gerade erst vor ein paar Wochen oder Monaten.
2: Echt?
1: Hat auch mit Hilfestellung. Ich sollte nur vorwärts fahren. Ich habe es nicht hingekriegt.
2: Das Gleichgewicht halten ist auch schwer.
1: Ja.
2: Was ist denn das erste Fahrrad aller Zeiten?
1: Das weiß ich gar nicht genau, aber es ist eine super Frage für Jackie.
4: Es gab früher wohl schon ab und an Zeichnungen von Rädern, aber die ersten echten Fahrräder sind erst vor rund 200 Jahren in Frankreich und Deutschland aufgetaucht. Das waren Laufräder und die hatten noch keine Pedale. Eins davon wurde nach dem Erfinder Karl von Drais Draisine genannt. Einige Jahre später kamen dann Tretkurbeln dazu, also Pedale.
1: Ah, das ist ja spannend. Aber Jackie, warte mal ganz kurz. Was ist denn eigentlich mit dir? Gibt's auch irgendein Fahrrad auf der Welt, das für dich gemacht ist? Hä?
4: Ich bin eine Datenbank. Datenbanken können nicht Fahrrad fahren.
1: Ja, okay. Warum überrascht mich das nicht? Es ist schade, du verpasst was, wirklich.
4: Dafür muss ich nachher keinen platten Reifen flicken und keine Fahrradkette reinpfriemeln. Aber wer muss das schon? Gell, Tobi? Wer muss das schon?
1: Ja, ist okay, du bist fies, ey. Das ist echt anstrengend und nervig und ich freue mich überhaupt nicht darauf, dass ich das nachher noch machen muss. Aber gut, jetzt eben noch nicht. Jetzt ist noch Checkpot-Zeit und wir, Kilian, wir gehen jetzt raus. Ich habe nämlich eine Überraschung für dich.
2: Ja.
1: Okay, let's go. So, Kilian, jetzt sind wir fast draußen vor der Checkerbude. Setz deinen Helm schon mal auf.
2: Ja, bin gerade dabei.
1: Okay, jetzt macht's Klick. Zack, bei mir auch. Okay, jetzt habe ich ein Fahrrad für dich, das du vielleicht noch nie gesehen hast. Bist du bereit?
2: Ja.
1: Los geht's. Ich habe uns das nämlich extra ausgeliehen vor diesem Checkpot. Komm mal mit. Tada!
2: Ah, das ist ja so ein Doppelrad oder so in der Art hier.
1: Weißt du, wie man das nennt?
2: Keine Ahnung.
1: Das ist ein sogenanntes Tandem.
2: Also es hat zwei Sattel, aber nur zwei Räder. Es hat zwei Lenker auch noch.
1: Es ist einfach ein Fahrrad, das man zu zweit fahren kann. Es sieht aus wie ein extra langes Fahrrad, wo der vordere Teil aussieht wie ein normales Fahrrad. Aber an dem vorderen Sattel ist hinten nochmal so eine Lenkerstange, damit die hintere Person auch treten kann. Deshalb gibt es auch die Pedale zweimal. Und ich habe mir gedacht, du und ich, wir unternehmen jetzt eine echte Tandemfahrt. Hast du Bock?
2: Ja.
1: Los geht's.
2: Also ich habe es noch nie gemacht. Mhm. Für mich eine sehr große Herausforderung und ich sitze hinten, ja.
1: Okay, du sitzt hinten, da ist der Sattel auch ein bisschen tiefer, da kannst du super sitzen. Ja. Wichtig noch zu wissen, es gibt ja, wie du sehen kannst, nur eine Kette. Ja. Das heißt auch, die Pedale bewegen sich immer gleichmäßig. Wir müssen also genau gleichmäßig treten. Und wenn wir das nicht machen, dann fallen wir um.
2: Ja, das klingt schon mal ein Nachteil, aber ich glaube, es wird ziemlich cool.
1: Kilian, hinten ist der Ständer, den müsstest du runter machen, bevor du aufsteigst. Also ich halte das Rad, du kannst da hinten schon mal aufsteigen.
2: Ja.
1: Ich sitze jetzt auch. Kannst du das Pedal ein bisschen weiter hoch machen? So, perfekt. Und jetzt würde ich sagen, wir zählen bis drei und dann radeln wir los.
2: Okay, 3, 2, 1, los.
1: Oh, cool.
2: Und ja.
1: Wie fühlt es sich an?
2: Cool.
1: Jetzt fahren wir eine Kurve, Kilian. Vorsicht, wir fahren eine Kurve. Achtung, Achtung. Das ist schwierig, weil das Fahrrad besonders lang ist. Wow, oh. Top. Oh, die Hose. Also ich habe mich gekratzt. Komm, wir fahren zurück. Oh Gott. Wie fandest du es?
2: Voll cool, ja. Ja.
1: High five.
2: Warte.
1: Okay, so. Also ich finde, das hat großen Spaß gemacht, Kilian, oder? Das war cool.
2: Ja, fand ich auch.
1: Wie fandest du die Kurve?
2: Auch ziemlich lustig.
1: Es war wirklich krass, weil das Fahrrad ist so lang. Ich habe ja vorne gesessen und musste lenken. Und es ist wirklich nicht so leicht, weil also wir sind an so einem Rosenbusch vorbeigefahren, hätten uns fast die Arme aufgekratzt.
2: Ja.
1: Aber ist ja gerade nochmal gut gegangen.
2: Ja.
1: Hat sich denn für dich angefühlt wie normales Fahrradfahren?
2: Nein, weil vor mir einer sitzt und wenn man normales Fahrradfahren hat, man die freie Sicht frei.
1: Absolut. Aber es ist uns gut gelungen. Ich finde, wir sind ein super Tandem-Team.
2: Ja.
1: Jetzt haben wir doch eine Menge unterschiedlicher Fahrräder aufgezählt, die es halt so gibt. Haben wir deine Frage geklärt?
2: Ja, ich glaube schon.
1: Dann weißt du, was zu tun ist?
2: Geh, also erstmal den Knopf drücken.
1: Genau. Es gibt total viele unterschiedliche Räder, die für bestimmte Zwecke besonders geeignet sind. Von Mountainbikes bis zu Elektrorädern oder auch Tandems. Das sind Fahrräder, auf denen man zusammen fahren und treten kann.
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1: So, lieber Kilian, mir hat es großen Spaß gemacht. Damit sind wir doch eigentlich schon durch. Checkerfragen sind beantwortet. Fehlt noch irgendwas?
2: Das Geheimnis.
1: Ach ja, das Geheimnis. Ich hatte mal ein Fahrrad, da war ich schon Student und es war mir wirklich wichtig. Es war mein erstes Rennrad. Es war golden angesprüht, es hatte einen weißen Sattel und es war wunderschön. Und weil es so ein tolles, besonderes Fahrrad war, habe ich mir das teuerste und krasseste Schloss gekauft, was ich finden konnte. Und dann habe ich den Schlüssel verloren.
2: Oh.
1: Und dann hing mein Fahrrad vorm Supermarkt und ich habe es nicht mehr weggekriegt. Also habe ich mir verschiedenes Werkzeug besucht, so dicke Zangen, so richtig große Zangen.
2: Ja.
1: Aber das Schloss war so gut, dass ich eine Viertelstunde, 20 Minuten, eine halbe Stunde vor dem Supermarkt an helllichtem Tage versucht habe, das Schloss zu knacken. Und es kamen so viele Leute vorbei, die haben so geguckt und dachten so, der kann doch nicht hier so ein goldenes Fahrrad klauen mitten am Tag. Und ich habe mich so geschämt und ich habe geschwitzt und gemacht und ich habe das Fahrrad nicht losgekriegt. Und irgendwann kam ein netter Mann vorbei, irgendwer, ich kannte den nicht, hat mir geholfen mit dem Werkzeug und dann hatte ich mein Fahrrad zurück.
2: Cool.
1: Wer noch nicht genug gehört hat, der kann gerne einfach noch eine andere Checkpoint-Folge anklicken. Gibt's in der ARD-Audiothek. Ich weiß gar nicht, hast du eine Lieblingsfolge, Kilian?
2: Ja, die über Fußball. Die kann ich sehr empfehlen, weil das eines meiner Lieblingssportarten ist und eines meiner Lieblingsbeschäftigungen.
1: Ihr könnt aber ansonsten übrigens, liebe Leute, auch mal ins Lachlabor reinhören. Da untersuchen meine lieben Kolleginnen Tina und Mischa immer so ganz verrückt lustige Fragen. Zum Beispiel auch, können Tiere eine Glatze bekommen? Die Auflösung, wenn ihr es wissen wollt, gibt's im Lachlabor. Auch das zu finden in der ARD-Audiothek. Und damit sind wir am Ende, Kilian. Es hat mir mega Bock gemacht mit dir.
2: Mir auch voll.
1: Mach's gut, bis zum nächsten Mal.
2: Tschüss, ciao.
1: Tschüss, ciao.
2: Ciao.
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0: 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Für alle, die keinen Bock haben, immer alles gesagt zu bekommen. Das sind Pavelapap mit ihrem neuen Song Ich sag Stopp.
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0: Erzähl mal.
1: Also ich heiße Nils und ich spiele seit 4 Jahren Geige. Und ich wollte schon mit 3 Jahren unbedingt Geige spielen. Ja, und dann habe ich halt als ich kurz nach 6 war, habe ich dann halt angefangen. Und dann war ich super stolz, dass ich eine Geige habe. Ja, und weil die noch nicht mal mit mir gehörte. Ja, und bin ich jetzt halt in einem Orchester mit einer aus meiner Klasse.

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1: Hallo, ich bin der Mika und ich wünsche mir das Lied Wir wollen ein Tier von den magischen Tieren. Ich grüße damit meine Eltern und meine ganze Familie und das ganze Maus-Team. Okay, ciao.

0: Maus Freundebuch. Ich heiße
1: Aaron.
0: So alt bin ich.
1: 10 Jahre alt.
0: So sehe ich aus.
1: Ich habe blonde, schöne Haare. Ich habe blaue Augen. Bin normal groß. Ich habe meistens eine Jeans an. Oft auch mit Löchern an den Knien. Ich trage meistens so Sportschuhe und meistens auch ein T-Shirt.
0: Das ist an mir besonders.
1: Ich bin sehr freundlich.
0: Das finde ich toll.
1: Schwimmen, Cello spielen und Lego bauen.
0: Draußen bin ich gerne, weil
1: es macht einfach Spaß, draußen zu sein. Und man kann draußen zum Beispiel klettern auf Bäume, das mache ich sehr gerne. Oder spazieren gehen oder mit Freunden spielen.
0: Mein Lieblingssport?
1: Brasilianisches Jiu-Jitsu. Das ist ein Kampfsport zum Verteidigen. Eigentlich nur Bodenkampf, Würfe und Armhebel. Und es sind so Raufen und Rangeln und das mag ich gerne.
0: Mein Lieblingsinstrument?
1: Cello, weil ich Cello spiele und ich finde es einfach cool. Ein Cello ist ein Streichinstrument. Es klingt eher tief. Also es hört sich irgendwie gut an, so sanft. Und ich spiele meistens langsame Stücke. Aber ich kann auch sowas spielen wie Fluch der Karibik.
0: Meine Lieblingsfarbe?
1: Blau und Türkis. Es sieht einfach schön aus, so wie das Wasser.
0: Bist du Maus, Ente oder Elefant?
1: Der Elefant, weil der einfach am coolsten ist. Er ist richtig süß und auch so witzig auch ein bisschen.
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0: mein Sohn und Heidi, meine Frau.
1: Heidi heißt die, einwandfrei. Wie heißt eigentlich ein weiblicher Hai? Heißt die Hai-In oder Haiku?
0: Dazu hätte ich ein feines Haiku. Pass auf. Unsere Liebe fußt auf gegenseitiger Hai-Fidelity.
1: Nice, voll nice. Ein weises Haiku eines weiblichen.

0: Wenn sich beim Kuckuck eine riesen mega große Schüssel. Kuckuck, lachen, unterhalten sich und schlemmen, feinen und bald bricht im Wald die Dämmerung herein und legt sich auf die Erde wie ein bleierner Schleier. Daraufhin gehen Kuckuck und heiern die Haier.
1: Erzähl mal.
2: Blau ist wie der Himmel. Blau ist auch meistens das Meer. Und ich glaube, Blau wird meistens als Jungsfarbe eingestuft. Dabei mögen sehr viele Mädchen auch Blau. Und ich glaube nicht, dass man Farben zu weiblich und männlich einordnen kann. Also Blau ist meine Lieblingsfarbe und zum Beispiel die Hälfte meiner Klasse mag auch Blau.
3: Blau erinnert mich irgendwie an die Kirche oder an die Ruhe von der Kirche eher gesagt. Hellblau, finde ich, erinnert mich einfach an Ruhe, dass man halt sehr entspannt ist und eine sehr entspannte Farbe halt.
4: Mathehefte?
5: Ja, Mathehefte sind immer blau.
6: Ja, Hefte auch.
7: Blau hat sowas Kaltes, aber auch irgendwie was so Geborgenes. Ich finde Blau auch deswegen faszinierend, weil wenn ich zum Beispiel von unten in den Himmel schaue, dann sieht der Himmel ja blau aus. Aber wenn ich mit dem Flugzeug fliege und aus dem Fenster schaue, dann sieht der Himmel doch nicht mehr so blau aus, wie er von unten aussah. Es gibt ja blaue Farbe und blaue Stifte. Man kann sich zum Beispiel einfach einen blauen Stift nehmen und das Papier blau anmalen. Aber in der Natur, also ist auf jeden Fall mein Gefühl, ist die Farbe Blau unerreichbar. Deshalb finde ich die Farbe so faszinierend und besonders.
8: Endlich wieder ins Freibad. Und hier die passende Musik im Mausradio. Das ist Center mit ihrem neuen Song Wir springen ins Blau.

0: Hallo, hier ist Nila, ich bin 11 Jahre alt, komme aus Mülheim und habe die Frage, warum sind Adern blau, obwohl unser Blut rot ist?
1: Früher hieß es, dass Adelige wie Königinnen und Grafen blaues Blut hätten. Das ist aber Quatsch. Blaues Blut gibt es nicht. Blut ist immer rot. Der einzige Unterschied, es gibt helleres und dunkleres Blut. Wir Menschen haben eine Blutbahn. Das ist ein riesig großes Gefäßsystem, das den ganzen Körper mit Blut versorgt. Vom kleinen Zeh bis zu den Haarspitzen. Wegen der roten Blutkörperchen ist es immer rot. Aber das Blut, das zum Herzen fließt, ist heller, weil es mehr Sauerstoff enthält. Wenn das Blut danach zur Lunge fließt, hat es schon viel Sauerstoff an die Organe wie Herz, Gehirn und Leber abgegeben. Deshalb enthält es weniger Sauerstoff und ist dunkler. In der Lunge tankt es dann wieder neuen Sauerstoff. So viel zum Blut. Es ging aber um die Frage, warum die Adern blau aussehen. Und das hat gar nichts mit dem Blut an sich zu tun. Es hängt vielmehr mit dem Licht zusammen. Here comes the sun, do-do. Here comes the sun, I say, it's all right. Wir sehen Licht, wenn wir zur Sonne schauen oder zu einer eingeschalteten Lampe. Wir sehen aber auch das Licht, das von allem, worauf die Lichtstrahlen treffen, reflektiert oder zurückgeworfen wird. Zum Beispiel Licht, das von der Lampe an die Wand strahlt und von da auf den Fußboden. Licht enthält alle Farben, auch wenn es für uns Menschen nur weiß erscheint. Aber nicht alle Farben werden zurückgeworfen, wenn es auf etwas trifft. Manche Farben werden beim Auftreffen auch absorbiert. Das bedeutet verschluckt. Ein Beispiel. Sehen wir eine Wespe, dann schluckt die Wespe einen Teil der Farben der Lichtstrahlen und wirft nur Schwarz und Gelb zurück. Und vielleicht noch Grau für die Flügel und Braun für den Stachel.
2: Aua!
1: Bei den Adern ist das ähnlich. Licht fällt auf unsere Haut und dringt unterschiedlich tief ein. Dabei schluckt das Blut die meisten Farben, nur das blaue Licht wird reflektiert. Und deshalb sehen die Adern manchmal blau aus. Aber wenn die Adern knapp unter der Haut liegen, verhält es sich mit dem Licht anders. Bei weniger als einem halben Millimeter Abstand zur Oberfläche sieht das Blut immer noch rot aus. Schaut mal in den Spiegel. Da seht ihr das bei den kleinen roten Äderchen im Auge und an euren Lippen.

0: Gott, was ist denn das für ein Schatten hinter dem Riff da? Das ist ja ein weißer Hai.
1: Oh nein.
0: Komm schnell, zurück zum U-Boot.
1: Ein weißer Hai.
0: Und ich schwimme so schnell, wie ich kann. Und ganz kurz, bevor ich sein Abendessen werde, tauche ich endlich auf.
2: So, genug gebadet.
3: Jetzt aber raus aus der Wanne.

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1: Endlich wieder neue Mausmusik von Olivia Rodrigo. Hier ist sie mit ihrem neuen Song Drop Dead.

0: Erzähl mal.
1: Ich mag gerne Apfelpfannkuchen oder auch einfach mal so einen Apfel. Aber am liebsten trinke ich Apfelschorle, also Apfelsaft mit Sprudel.
2: Manchmal esse ich Äpfel am ganzen Stück, manchmal esse ich Äpfel aber auch geschnitten. Am liebsten esse ich die Äpfel aber eigentlich geschnitten.
3: Also Äpfel esse ich eigentlich nie.
4: Nö, ich mag die nicht.
2: Ich finde Äpfel sehr, sehr lecker.
5: Ich esse sie meistens am Stück und nehme sie mir dann auch manchmal mit in die Schule.
6: Gerade habe ich 2 Wackelzähne oben, dann esse ich die meistens klein geschnitten.
7: Ja, mit Wackelzähnen ist das nicht sehr leicht.
8: Da muss man halt auch ganz doll aufpassen beim Apfelessen, weil mir ist mal passiert, dass so ein kleines Apfelstückchen zwischen meinen Wackelzahn und noch ein Wackelzahn im Halt ist und den habe ich in 3 Tagen nicht mehr rausbekommen. Beim Zähneputzen auch nicht. Dann habe ich Mama gefragt, ob sie den Türtrick machen kann. Einfach Seil an den Zahn binden und dann das Seil an die Türklinke und die Tür zu. Und dann ist der Zahn auch mit rausgeflogen. Ja, und dann war das Problem gelöst.
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Ich bin Nele und ich bin 6 Jahre alt und ich wünsche mir das Lied Ich bin ich von Dicker. Und ich grüße die Maus und das ganze Mausteam und meine Schwester und meine Mama.

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0: Also ich heiße Paulina, ich bin 7 Jahre alt und ich stelle die Frage, wieso Bäume überhaupt Früchte bekommen. Und ich grüße damit meine Familie.
1: La la la, la la la la la la la la, wie das hier duftet herrlich. Ich mach mich gleich mal an meine Bienenarbeit. Ohne mich oder meine Schwestern wird das nämlich nichts in diesem Jahr mit der Kirschernte. Wie gut, dass ich schon ein paar andere Kirschbäume auf meinem Weg gefunden habe. Jetzt habe ich schon ordentlich Kirschblütenpollen in meinem Pelz hängen. Wie hell die Kirschblüten leuchten, die sind ja gar nicht zu verfehlen. Das macht mir meine Arbeit leichter. So, gut zielen und... Zack, getroffen. Mindestens ein Pollenkorn muss oben auf einen Stempel. Das sind die fluffig-samtigen Dinger genau in der Mitte der Blüte, die man immer orange malt auf Bildern. Zum Glück ist es auf den Stempeln so schön klebrig. Da kann der Wind das Körnchen nicht wieder wegwehen. Unten im Stempel sitzt die Eizelle, gut geschützt von allen Blättern tief drinnen in der Blüte. Damit eine Frucht wachsen kann, muss nämlich beides zusammenkommen. Samenkorn, also der Pollen, und die Eizelle. Und das machen wir Bienen. Wenn ich jetzt gut getroffen habe, passiert in der Blüte der Rest von alleine. Erst wächst aus einem Teil des Körnchens, das ich gerade hinterlassen habe, ein kleiner schlanker Pollenschlauch in das Innere der Blüte, also in den weiblichen Fruchtknoten hinein. Dort drinnen kann ein anderer Teil des winzigen Pollenkorns, das ich gerade hier abgelegt habe, zu einem Keimling werden. Das wird später einmal das Innere des Kirschkerns. Der innere Teil des Fruchtknotens wird zur harten Schale des Kirschkerns. Der äußere Teil des Fruchtknotens wird zum weichen, saftigen Fruchtfleisch. Und jetzt brauchen wir alle nur noch ein bisschen Geduld und dazu Sonne und Regen. Und wenn ich hier absumme, ist alles schon da, was aus einer Blüte eine Kirsche werden lässt.
2: Moment. Ich als Kirschbaum muss immerhin auch noch ein bisschen mithelfen. Ich werfe erst die Blütenblätter ab, damit schön viel Licht an den Fruchtknoten kommt. Erst später lasse ich auch die Kelchblätter welken. Die brauchen wir nicht mehr. Und dann ist genug Platz, damit der Fruchtknoten wachsen und rund und rot oder schwarz werden kann. Eine knackige Kirsche eben.
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0: 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Ich heiße
1: Vincent.
0: So alt bin ich.
1: 7 Jahre.
0: So sehe ich aus.
1: Ich habe braune Haut, dunkle, lockige Haare und braune Augen. Ich ziehe gern im Sommer kurze Hosen und ein T-Shirt an.
0: Das mache ich am liebsten.
1: Ich gehe am liebsten ins Schwimmbad. Meistens schwimme ich halt gerne. Und naja, ich habe eine Schwimmnudel und dann reite ich da, wie als wäre es ein Pferd, einfach manchmal rum. Und wenn ich tauche, tauche ich halt einfach unter. Und vor allem, wenn man dann unter Wasser so guckt mit Taucher- oder Schwimmbrille, sieht dann so witzig aus, so, dann sieht man die Füße von den anderen Leuten.
0: Meine liebsten Hobbys sind
1: Fußball spielen, malen, mich mit Freunden treffen und der Maus Fragen stellen.
0: Das esse ich am liebsten.
1: Pfannkuchen, Spaghetti, manchmal auch Apfel.
0: Meine Lieblingspflanze.
1: Meine Lieblingspflanze ist der Apfelbaum und die Erdbeere. Wenn ich bei meiner Oma bin, weil ich da einen Apfelbaum hingepflanzt habe, einmal war es Erdbeeren. Am Ende fühlt man sich dann halt toll, weil man dann im nächsten Jahr Erdbeeren oder Äpfel ernten kann.
0: Bist du Maus, Ente oder Elefant?
1: Maus. Weil, naja, die Maus, die kenne ich ja auch schon lange. Und Mäuse sind halt auch manchmal schlau.
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0: Was ist das?
1: Die sind in einer Packung.
2: Die sind lang und rund.
1: So lang wie ein Schnürsenkel.
3: Es gibt auch so welche, die sind 1 Meter lang.
4: Ich kenne niemanden, der die nicht mag.
5: Alle Kinder mögen die.
6: Mit der Gabel kann man die aufdrehen.
7: Meine Mama macht kleine Stücke draus. Die bricht die auseinander.
4: Die kommen aus Italien.
7: Die Oma Agnes bringt die immer von Italien mit. Die kann man auch hier kaufen.
2: Man wirft die in einen heißen Topf mit Wasser.
7: Ich glaube, die kochen so 30 Sekunden.
8: Und wenn sie gekocht sind, dann kippt man sie in einen Nudelsieb.
9: Da flutscht dann das ganze Wasser raus.
10: Ich esse die am liebsten einfach so.
11: Ich mag die Dinger gerne mit Käse.
2: Ich esse die am liebsten mit Tomatensauce.
1: Und mit weißer Soße.
12: Das ist Käsesahnesoße. Die liebe ich. Ich liebe nur Käsesahnesoße.
13: Lecker.
14: Ich habe 30 Portionen.
15: Ich habe 40 Portionen.
16: Ich liebe Spaghetti.
17: Buon appetito.
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1: Hallo, ich bin Thea, ich bin 10 Jahre alt. Ich grüße die Ente, die Maus und den Elefanten und das Maus-Team und ich wünsche mir von der Schule der magischen Tiere, wir wollen

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1: Ich bin Mia. Ich bin 7 Jahre alt. Wünsch mir Apte von Rose. Und ich grüße

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1: Ich bin Sophie, ich bin 5 Jahre alt und ich wünsche mir das Lied Prinzessin Susi von Bummelkasten und damit grüße ich meinen Papi, meine Omi, meine Schwester Antonia und Leonie, meine Mama, mein Hund Josh

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1: Hallo, ich bin Greta und bin 5 Jahre alt. Ich wünsche mir das Lied von Bruno Meier und ich grüße damit die Maus.

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1: Hi, ich bin Marlene und ich wünsche mir das Lied Leiser von Lea. Und damit grüße ich meine Familie, meine Freunde, ja, und...

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1: Hallo, ich heiße Benjamin und ich wünsche mir Flieg, Abracadabra

Ich bin Leon, bin 6 Jahre alt und ich komme aus Gütersloh. Und ich wünsche mir das Lied FC Bayern Stern des Dienstags am meisten.

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1: Hallo, ich bin Otto. Ich wohne in Rostock und ich wünsche mir den MAP-Song. Und damit grüße ich die Ente, den Elefanten, die Maus und den Hasen. Und Papa. Und Mama.
2: Danke, tschüss.
1: Danke, tschüss.
3: Na, Hase, bist du bereit für einen Song?
4: Okay.

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1: Hallo, hier sind Pia,
2: Theresa,
1: Nico und wir wünschen uns das Lied
2: Meine Mama hat gesagt.
1: Und ich grüße meine Wellensittiche und meine kleine Schwester und die Maus, den Elefanten und die Ente und das ganze Mausteam.

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1: Ich bin der Balu, ich bin 5 Jahre alt, komme aus Bruchsal, grüße meine Mama, meinen Papa und wünsche mir das Kaka auf der Kirchturm.

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1: Hallo, ich bin Ellie, bin 8 Jahre alt und ich wünsche mir das Lied Für immer Frühling. Damit grüße ich meine Familie und die Maus, den Elefanten und die Ente.
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1: Hallo, ich bin Fox. Ich bin 6 Jahre alt. Und ich wünsche mir das Lied Küssen verboten. Ich grüße hiermit meinen kleinen Bruder ab und das ganze Maus-Team und meine Familie und meine Freunde.

Ich heiße Nietzsche, ich bin 6 Jahre alt und ich grüße den Elefanten und die Maus und ich wünsche mir das Lied, der Final Countdown und tschüss.

0: Also, in meiner Wetter-App hier steht, sieht gut aus das Wetter. Ja, kein dicker Regenguss mit dabei. Ich sehe nur hier so eine kleine Wolke, Elefant. Also ich schätze, das Wetter für unser Vorhaben heute, das passt. Wir sind nämlich in der Natur unterwegs.
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2: mit vielen Wandererlebnissen, einem Zeitsprung zur Kaiserin von Österreich und natürlich mit der Maus und dem Elefanten. Head. Mit vielen Wandererlebnissen, einem Zeitsprung zur Kaiserin von Österreich und natürlich mit der Maus und dem Elefanten. Das war Österreichisch, so wie es in Oberösterreich gesprochen wird.
0: Hallo ihr alle, hier ist Marie. Und es gibt ganz viele Arten von Wandern. Es gibt Barfußwandern. Stimmt, Ente. Das machst du ja eh die ganze Zeit. Dann gibt es Bergwandern, da läuft man komplett einen Berg hoch oder auch direkt mehrere. Es gibt sogar Nacktwanderungen. Ja, das wäre mir jetzt gerade auch ehrlich gesagt noch ein bisschen zu kalt. Und es gibt auch Eselwanderungen. Und so eine hat Mausreporterin Christina gemacht. Nee, natürlich nicht allein. Mit vielen in der Gruppe macht das ja auch viel mehr Spaß. Deshalb hatte Christina auch noch Clara, Emma, Lotta, Elise, Jordis und Tim dabei. Klar, Elefant. Und Esel natürlich auch. Josef, Leopold und Alfred, so heißen die Vierbeiner bei der Eselwanderung. Die sind grau, nicht allzu groß, haben weiches Fell und eine helle Schnauze und gehören Eselbesitzer Ralf Pieper vom Rosenhof in Frohmhausen.
3: Okay. Wie fühlt er sich an?
4: Ganz weich. Also der ist nett und der ist irgendwie ganz zahm. Der ist so grau-braun.
5: Ja, der Josef ist lieb. Das ist einer der Älteren, der ist 16 und das ist ein ganz, ganz, ganz lieber Esel. Und der hat immer ein Stockmaß von 1,5 Meter. Das ist eine Standardgröße für so einen kleinen Esel.
3: Esel Josef schnuppert vorsichtig an der Hand von Clara. Lotta und Emma im Grundschulalter streicheln seinen Hals. Eselbesitzer Ralf Pieper zeigt auf einen bunten Korb.
5: Wollen wir einmal einen Striegel nehmen? Wollt ihr einmal versuchen, einmal so ein bisschen zu putzen, wie das ist? Habt ihr Lust? Ja? Geht doch mal zu dem Korb. Da sind so ein paar Sachen drin, so eine Bürste. Genau. Und dann kommst du einfach mal her mit der Bürste und zum Beispiel über das Putzen bauen wir bei dem Tier sehr viel Vertrauen auf. Und das basiert daher, wenn die Esel oder ein Pferd, wenn die geboren werden, dann kommt die Mutter und leckt das Fohlen trocken, das Neugeborene, aber das ist ja noch ganz nass. Und wenn wir jetzt die Tiere am Anfang etwas putzen und streicheln, dann zeigen wir auch dem Tier, dass wir es gut mit ihm machen. Das ist also ganz wichtig.
3: Josef, Alfred und Leopold sind deutsche Hausesel und gehören zu den kleineren Eselrassen. Ursprünglich stammen Esel aus der Halbwüste in Nordafrika. Dort herrschten ziemlich harte Bedingungen für die Vierbeiner.
5: Und wenn man dort als Säugetier überleben will, dann muss man zum einen sehr intelligent sein und auch sehr sozial sein. Denn sie können nur dort in der Gruppe überleben. Und sie brauchen eine sehr zähe Lebenseinstellung. Also sie müssen in den Gebirgen rumkrabbeln und sich von ganz wenig Pflanzen ernähren können. Und das zeichnet heute Esel immer noch aus.
3: Immer wieder vermuten Menschen, dass Esel stur, störrisch und dumm sind. Das stimmt aber gar nicht.
5: Was den Esel auch noch auszeichnet, ist, dass er Situationen immer überdenkt. Er muss über alles nachdenken. Wenn er irgendwas sieht, was er nicht kennt, bleibt er stehen, verharrt und denkt nach. Und der Mensch interpretiert dieses Verhalten als stur. Und dieses Vorurteil, das hält sich schon seit Jahrhunderten.
4: Also ich habe den Esel auch gebürstelt und er hat ganz weiches Fell.
5: Super. Und immer ganz ruhig und immer gelassen. Und je ruhiger und gelassener ihr seid, umso ruhiger und gelassener sind auch die Tiere.
3: Ralf Pieper gibt uns noch ein paar Tipps, bevor die Eselwanderung losgeht.
5: Was jetzt ganz wichtig ist, dass ihr als Eselführer diesen Strick bitte nirgendwo drum bindet. Ja, nicht um das Handgelenk, nicht um den Bauch, sondern den müsst ihr jederzeit loslassen können. Das ist ganz wichtig, weil ein Esel kann ja auch auf einmal losgaloppieren. Und wenn ihr jetzt den Strick hier drum habt, dann fallt ihr natürlich hin. Und ihr müsst jederzeit sagen können, ich lasse den los. Das ist ganz wichtig.
3: Los geht's. Alfred geht vor, die anderen folgen. Ein Kind links, eins rechts vom Esel. Wir übernehmen die bunten Führstricke und gehen über einen Teerweg. Vorbei an ein paar Bauernhöfen, zwischen den Feldern. Hunde, Autos, Spaziergänger, kein Problem.
4: Josef ist richtig süß und er geht auch ganz friedlich mit uns mit.
6: Was fasziniert dich am meisten an Josef?
4: Dass der so gechillt bleibt, dass der sich auch so streicheln lässt, dass der auch einfach so schön weich ist.
6: Ja, mir gefallen die Ohren auch richtig gut von Josef, ne? Die sind ja so ein bisschen länger als von Pferden auch. Und ich glaube, Esel, die können ja richtig gut hören.
4: Mir auch. Die Ohren finde ich auch mega cool.
3: Clara und Emma gehen mit Alfred ganz vorne. Jetzt hat Alfred einen schönen grünen Leckerbissen am Wegesrand entdeckt.
6: Nee. Erzähl mal, wie muss man sich so eine Eselwanderung vorstellen?
4: Also die ist manchmal kompliziert, weil manchmal, wenn Gras in der Nähe ist oder Äste, dann will der immer irgendwie so dran rumknabbern oder aufessen. Dann muss man sich einfach nur ganz doll durchsetzen.
3: Esel wie Josef, Alfred und Leopold sind ziemlich trittsicher und laufen über Stock und Stein. Nur Regen und Wind mögen sie gar nicht. Ihr Fell ist nicht wasserdicht. Aber klug sind sie auf jeden Fall, denn Esel Leopold hat schon mal ältere Menschen besucht. Alfred und Josef haben bei einem Krippenspiel mitgemacht und die Zuschauerinnen und Zuschauer mit ihrer Gelassenheit beeindruckt, ganz ohne Training. Mittlerweile sind wir mit Josef, Leopold und Alfred wieder zurück auf dem Rosenhof am Eselgehege von Ralf Pieper angekommen. Jetzt haben die Vierbeiner noch eine Belohnung verdient.
4: Ich habe Josef gerade so mit Möhren gefüttert.
7: Ja. Als kleines Dankeschön für die Tour.
0: Und wer Lust hat, eine Eselwanderung mal selber auszuprobieren und Josef, Alfred und Leopold kennenlernen will, das geht auf dem Hof von Ralf Pieper in Frohmhausen auf dem Rosenhof.
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1: Olli Schulz singt über die zwei vom Pferdehof, über Oskar und Charlie. Eine komplette Maus zum Hören, nur übers Wandern, haben wir ja für euch heute geplant. Und ja, wir vier lieben das Wandern. Draußen unterwegs zu sein, die Natur genießen oder so wie bei Mausreporterin Christina gerade, auch mal den Duft der Esel schnuppern. Ja, ist vielleicht nicht für alle ein Duft. Und beim Wandern könnt ihr ja quatschen, singen oder auch rätseln. Fatima und Carla aus der GGS am Reichenberg in Bad Honnef, die haben das passende Rätsel für euch.
2: Hallo, ich bin Fatima.
3: Und ich bin Carla.
2: Wir haben ein Rätsel für euch vorbereitet.
3: In diesem Rätsel beschreiben wir euch ein Tier.
2: Es ist ein typisches Tier aus den Siebengebirge.
3: Viel Spaß.
2: Das Tier hat nicht vier Beine.
3: Das Tier hat kein Fell.
2: Es hat Flügel.
3: Es ist ein Raubvogel.
2: An der Brust ist es schwarz-weiß gefiedert.
3: Die Füße sind gelb. Gelb ist auch am Schnabel und den Augen.
2: Er brütet in Felsen,
3: Kirchtürmen,
2: Burgen
3: und Felsnischen. Sie kommen überall vor, außer in der Wüste, am Pol und im Regenwald.
2: Es ist das schnellste Tier des Planeten mit 320 km/h.
3: Sie werden circa 15 Jahre alt.
2: Der Name des Tieres hat vier Silben.
3: Die ersten beiden Silben beschreiben eine Bewegung. Es ist nicht gehen, es ist nicht laufen, sondern...
1: Ja, ich gebe zu, das Rätsel ist schon ein bisschen schwerer. Aber einen Hinweis gab es ja auch gerade schon von mir, vielleicht erinnert ihr euch noch daran. Und Jane, der ist auch mit Fatima und Carla in einer Klasse, der hat jetzt für uns die Lösung.
4: Und die richtige Lösung ist der Wanderfalke.
1: Wow, ein richtig cooles Tier, haben wir in unserer Maus zum Hören übers Wandern mit dabei. Und der Wanderfalke wandert aber natürlich nicht so, wie ihr und wir das tun. Der fliegt und sogar ultraschnell. Der Wanderfalke ist das schnellste Lebewesen der Erde. Über 320 Sachen. Das ist nicht so schnell wie ein Flugzeug, aber schon sehr nah dran.

0: wegfliegen. Darüber hat die Sängerin Tones and I gerade gesungen. Genau, Elefant. Wegfliegen wie der Wanderfalke. Und wir bleiben bei den Vögeln. Mausreporterin Elke hat eine Wanderung von ihrem Zuhause in Köln gemacht. Ja, stimmt. Das war eher eine kleine Wanderung. Die ist zum Gut Leidenhausen gelaufen. Das ist auch in Köln, ist ein altes Rittergut. Nee, da hat sie jetzt keine Ritter mehr getroffen, aber jede Menge Greifvögel. Denn da ist eine Greifvogelschutzstation. Und das ist sogar eine ganz besondere. Dort landen kranke oder verletzte Greifvögel aus Köln und aus der Umgebung. Und die meisten werden wieder gesund gepflegt und ausgewildert. Einige müssen aber bleiben, weil die draußen einfach nicht mehr überleben könnten. Und die kann man sich anschauen. Deshalb ist Mausreporterin Elke zusammen mit der 9-jährigen Marlene dorthin gewandert.
1: Mäusebussard Liebchen ist aufgeregt. Endlich wieder Menschen am Gehege. Und die werden mit lautem Geschrei begrüßt. Dafür kommt Liebchen ganz nah ans Gitter ran. Und Marlene kann sie sich ganz genau ansehen.
2: Die ist so weiß und hat so kleine braune Federn. Am Anfang vom Schnabel ist so ein bisschen gelblicher. Und dann wird es grauer. Und oben auf dem Kopf hat sie so kleine dunkelbraune oder so hellbraune Flecken.
1: Liebchen gehört zu den ältesten Bewohnern hier in der Greifvogelschutzstation. Dass das Bussardweibchen so stark auf Menschen reagiert, ist auch der Grund, warum es hier wohnt, erklärt der Leiter der Schutzstation, Förster Jörn Anlauf.
3: Die hat die natürliche Scheu, die ja jedes Wildtier hat, noch jeder Greifvogel vor Menschen verloren, weil sie eben sehr jung bei Menschen war und sieht einen Mensch halt als ihren Freund an, möchte mit ihm spielen und wäre dann eine Gefahr für Menschen, die draußen spazieren gehen, weil sie keine Scheu vor Menschen hat.
1: Deswegen bleibt Liebchen hier. Sie ist einer von rund 20 Greifvögeln, die dauerhaft in der Schutzstation leben. Die meisten Vögel, die hier ankommen, werden aber wieder ausgewildert. Sie werden zum Beispiel von der Tierrettung der Feuerwehr gebracht und dann landen sie erstmal in einer Quarantänestation, wo ein Tierarzt sie gründlich untersucht.
3: Die kommen und gehen. Ziel ist es ja, Vögel, die verletzt sind, wieder aufzupäppeln, ausbildungsfähig zu machen. Und es gibt halt auch Vögel, die können nicht mehr frei leben und die dürfen bei uns dann halt wohnen.
1: Besuchen darf man aber nur den Bereich mit den Vögeln, die immer hier wohnen. Er ist jeden Sonn- und Feiertag geöffnet, kostet keinen Eintritt und sieht aus wie ein großer, runder Garten mit einer Wiese und Bäumen in der Mitte.
2: Das ist sozusagen eine kleine Insel und drumherum stehen ganz viele Vogelgehege, wo die Vögel dann sind. Und vor den Vögelgehegen steht immer noch so ein Schild, wo dann draufsteht, wie die heißen und wie schwer die werden können und welche Art von Vogel das ist.
1: Neben Mäusebussard Liebchen wohnen die Uhus. Sie sitzen aber nicht vorne am Gitter, sondern haben sich ganz hinten verkrochen. Marlene liest das Infoschild.
2: Der europäische Uhu ist die größte Eule der Welt.
4: Und, hast du schon entdeckt, irgendwo ein Uhu?
2: Ja, da hinten sitzen vier zusammen auf Brettern und auf Stöcken. Die sind was dunkler als eben die Liebchen und die haben auch solche kleinen Öhrchen oder Federn, die so hoch stehen und haben so leuchtende Augen, die man sogar von hier aus erkennt.
1: Die meisten Greifvögel hier sitzen auf ihren Stangen. Dass man sie fliegen sieht, ist eher selten. Damit man aber trotzdem weiß, wie weit ein Greifvogel seine Flügel aufklappen kann, gibt es eine extra Infotafel.
3: Wir können auch mal zu dieser Tafel gehen, die finde ich auch ganz interessant. Da sind so Schablonen abgezeichnet und diese Schablonen stellen die realistische Größe der einzelnen Greifvögel dar, also auch die Flügelspannweite.
2: Ich schaue, wie weit die Flügel von dem so sind und die sind länger als meine Arme, wenn ich die so ausstrecke.
1: Marlene ist beeindruckt. Uhus können ihre Flügel riesig weit ausbreiten. Das sieht man ihnen im Gehege sitzend gar nicht an. Weiter geht's zu den anderen Vögeln. Da sind zum Beispiel noch ein Steinkauz, ein Wanderfalke oder die Tschako-Käuze. Marlene hat ihren Liebling schnell gefunden.
2: Also ich finde die Schneeeule richtig cool, weil die ist ja auch so die Eule von Harry Potter und so. Und ich mag Harry Potter sehr gerne. Aber die anderen Vögel sind eigentlich auch alle sehr schön.
1: Auch Paul hat einen Lieblingsvogel. Der 9-Jährige ist Jörn Anlaufs Sohn und kennt die Greifvogelstation deswegen richtig gut. Er mag ganz besonders Bartkauz Gandalf.
4: Wollen wir mal Gandalf besuchen, Marlene? Den Lieblingsvogel von Paul?
2: Ja, das können wir machen.
4: Führst du uns hin, Paul?
5: Ja.
1: Der lässt sich aber heute nicht blicken. Für Paul ist das kein Problem. Schließlich gibt es hier immer irgendwas zu entdecken und deswegen sollten auch andere Kinder mal hierher kommen, findet er.
5: Ich finde das gut, dass die auch so durch die Schilder, die vor den Gehegen stehen, dass sie dann auch vielleicht, wenn die Vögel auch in freier Natur sind, dass sie dann auch vielleicht wissen, durch hier die Station, welcher Vogel das ist und so.
3: Naja, und wo sieht man schon mal einen Uhu? in freier Wildbahn.
1: Dann ist der Rundgang durch die Greifvogelstation beendet. Jetzt könnten wir hier noch zum Spielplatz, zu den Wildgehegen oder ins Café, wo man unter einer uralten Linde zum Beispiel Pommes oder Eis essen kann. Marlene hat es hier richtig gut gefallen.
2: Es ist einfach spannend, so zu sehen, welche Eulen es einfach noch gibt. Viele, die hier sind, habe ich bisher noch nicht gesehen oder wusste ja noch gar nicht, dass es die gibt. Und man erfährt auch sehr vieles. Ich wusste zum Beispiel nicht, dass der europäische Uhu die größte Eule der Welt ist.
0: Wenn ihr euch die Greifvogelstation auch anschauen wollt, die ist ab dem 1. April immer an Sonn- und Feiertagen von 11 bis 17 Uhr geöffnet. So, und was wäre eine Maus zum Hören zum Thema Wandern ohne den passenden Song dazu von Bummelkasten? Genau. Das ging ja gar nicht.

0: Wanderlied. Und wenn euch das nächste Mal beim Wandern oder Spazieren mit Mama und Papa oder dem Opa langweilig werden sollte, dann einfach das Lied von Bummelkasten singen oder pfeifen. Das sorgt definitiv für gute Laune. Ich hätte mal eine Frage an euch zu Hause. Ja, und natürlich an euch auch, klar. Mögt ihr auch am liebsten Wanderungen, bei denen es sowas Cooles zu entdecken gibt? Ja, ja, genau. Sowas wie ein Spielplatz, genau, Maus. Oder eine spannende Schnitzeljagd, das ist auch total cool. Und die Geschwister Selma und Miro, die machen nicht nur eine spannende Wanderung, sondern gleich einen spannenden Zeitsprung in das nächste Abenteuer. Und diesmal verschlägt es sie nach Österreich, zur Kaiserin Sissi.
1: In dem Wald hinter unserem Haus, da steht ein Tor.
2: Nur ein Tor, sonst nichts.
1: Mit einer großen Holztür. Der Griff sieht aus wie ein Drache.
2: Er schillert in allen Farben.
1: Hinter dem Tor ist ein Bach. Wenn wir da drüber springen, landen wir in der Vergangenheit. Wir nehmen uns fest an die Hände und die Reise geht los.
3: Eins, zwei, drei, Zeitsprung!
1: Wir sind in einem Wald gelandet.
2: Ist das hier ein Weg?
1: Sieht eher aus wie ein Trampelpfad.
2: Ob es hier überhaupt Menschen gibt?
1: Mindestens ein Mensch muss hier gewesen sein. Guck!
2: Ein Schornsteinfegerhut. Mit Schleife.
1: In einem Busch hing ein schwarzer Zylinder. Selma hatte mir auf den Kopf gesetzt.
2: Steht dir gut.
1: Psst, ich hör was.
2: Pferde.
1: Ich weiß auch nicht warum, aber ich wollte mich verstecken. Ich zog Selma ins Gebüsch. Vielleicht wollte ich einfach nicht, dass mich jemand in diesem komischen Hut sah. Zwei Reiter kamen an.
4: Mach die Augen auf, Sandor. Ihre Majestät hat eh schon schlechte Laune.
5: Oh, zum wievielten Mal hat die Königin ihren Hut verloren?
4: Seit sie in Ungarn ist, schon dreimal. Hier in der Kurve soll er runtergefallen sein.
1: Es waren zwei Männer auf Pferden. Sie hatten coole Uniformen an. Mit goldenen Knöpfen. Ein bisschen wie Michael Jackson. Genau vor uns blieben sie stehen.
6: Ich sehe keinen Hut.
4: Komm, wir reiten zurück. Wir sagen, ein Hase hat sich den Hut aufgesetzt und ist davongehoppelt.
5: Oder ein Rebhuhn hat seine Eier reingelegt.
4: Oder ein Reiher hat hineingereiert.
1: Sie ritten weg und wir kletterten aus dem Gebüsch.
2: Warum haben wir uns versteckt?
1: War vielleicht besser so. Hast du ihre Säbel gesehen?
2: Der Hut gehört einer Königin. Vielleicht hätten wir eine Belohnung gekriegt.
1: Da kam schon wieder Pferdegetrappel auf uns zu. Selma riss den Hut an sich.
2: Sie kommen zurück. Ich bleib hier auf dem Weg.
1: Aber es waren nicht die Reiter von vorher. Es war eine Frau.
2: Wow, hat die lange Haare.
7: Sacra Zement, diese Lackein von heute. Alles muss man selber machen. Halt!
1: Ihre Zöpfe waren wirklich extrem lang und sahen etwas zerzaust aus. Außerdem saß die Frau ganz komisch auf dem Pferd, mit beiden Beinen auf einer Seite.
7: Ja, da schau her. Wo kommt ihr denn auf einmal her? Und was für seltsame Kleidung ihr tragt.
2: Haben Sie vielleicht diesen Hut verloren?
1: Die Frau sprang vom Pferd. Sie war ziemlich dünn und hatte ein schwarzes Kleid an, das oben sehr eng war und unten sehr weit.
7: Da ist er ja. Mein Hut. Mei, was bin ich froh. Wie heißt du?
2: Ich bin Selma und das ist mein Bruder Miro.
7: Wo kommt ihr denn her? So eine Tracht habe ich noch nie gesehen.
2: Warum haben sie quer auf dem Pferd gesessen?
7: Hast du noch nie einen Damensattel gesehen? Wie soll ich mit diesem Rock sonst auf dem Pferd sitzen?
1: Sind Sie eine Königin?
7: Ich bin Kaiserin von Österreich und Königin von Ungarn.
1: Selma bekam leuchtende Augen. Sie guckt doch immer so gern diese Sissi-Filme.
2: Dann sind Sie etwa die berühmte Sissi, die lieber reitet, wandert oder angeln geht, anstatt still auf ihrem Thron zu sitzen?
7: Mei, woher weißt du das alles?
1: Die Frau stopfte sich die Zöpfe unter den Hut und setzte ihn auf. Und dabei passierte es.
7: Sackel Zement, ja sag einmal, um Himmels Willen, die verflixte Naht.
1: Die hintere Naht ihres Kleides war aufgerissen, vom Hals bis zur Hüfte.
7: Sackel Zement, der rennt und brennt, wenn meine Begleiter mich so sehen, nicht auszudenken. Mei, hätte ich doch meine Hofdamen mitgenommen.
2: Wie hätten Ihnen die Hofdamen denn helfen können?
7: Na, sie haben natürlich immer Nähzeug dabei. Das mit der Naht ist schon öfter passiert.

0: Naja, das ist ja auch ein bisschen eng, das Kleid.
1: Ich habe Sicherheitsnadeln.
0: Selma krempelte ihre Jeans hoch. Sie hatte ihre Hosenbeine mit Sicherheitsnadeln kürzer gemacht. Sie machte sie ab und zeigte sie der dünnen Kaiserin.
2: Mei, das ist doch diese neue Erfindung aus Amerika. Wunderbar. Und jetzt mach mir rasch den Riss damit zu.
3: Au!
1: Oh, tut mir leid.
0: Mit den Sicherheitsnadeln im schwarzen Kleid sah die Kaiserin richtig punkig aus.
1: Sorry.
2: Ihr seid also aus Amerika. Deshalb seid ihr so seltsam gekleidet.
0: Genau, aus Amerika.
2: Aber dass ich sogar in Amerika bekannt bin, das ist schon sehr erstaunlich.
1: Wie wird man eigentlich Kaiserin?
2: Ganz einfach. Du musst nur einen Kaiser heiraten.
0: Wenn zweiter nichts ist.
1: Lieber nicht.
0: Mir wurde allmählich langweilig. Ich sah mich um. Unser kleiner Drache müsste doch irgendwann mal auftauchen. Da huschte er schon über den Trampelpfad. Selma, der Drache! Er ist in dem Erdloch da verschwunden.
1: Jaha.
0: Der schillernde Drache zeigt uns immer den Weg zurück in unsere Zeit.
1: Auf Wiedersehen, Sis, Elisabeth.
2: Ja, halt, Herrschaftszeiten. Wo wollt ihr denn auf einmal hin?
0: Amerika ruft. Bye, bye, Majestät.
3: Stopp, bleibt hier. Ich kann auch, I speak auch in Englisch. Fleißend, flowing, fling, flying.
0: Wir folgen dem Drachen in das Erdloch. Das war der Eingang zum Zeitkanal. Ein Windstrom nahm uns mit. Und wenig später waren wir wieder in dem Wäldchen hinter unserem Haus. Na, willst du jetzt einen Kaiser heiraten?
1: Ich brauche keinen Kaiser. Ich werde Pilotin.
0: Aber auf ihre Haare bist du schon neidisch, oder?
1: Nein, nur auf das Pferd. Das hätte ich gern. Aber bitte ohne Damensattel.
4: Die beiden sind natürlich auch wieder im Hier und Jetzt gelandet. Aber ich bin mir sicher, das nächste Abenteuer wartet schon bestimmt. Wandern in Flipflops oder in Sandalen? Ehrlich gesagt, ich glaube, das ist nicht so eine gute Idee. Und die Sängerin Nancy Sinatra, die singt über die perfekten Schuhe, die sie braucht, um richtig viel rumzulaufen. These boots are made for walking, singt sie.

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1: Ich finde den Song ja echt total witzig. Nancy Sinatra fragt zwischendurch auch, are you ready, Boots? Also seid ihr startklar, meine Schuhe? Ist doch nur fair, auch die Schuhe zu fragen, ob die noch Bock haben, so viel zu laufen. Beim Wandern in den Bergen oder auch woanders ist es ja besonders schön, wenn wir an einem See oder auch einem Fluss vorbeikommen. Aber das Wasser, das plätschert so herrlich und da gibt es ja auch viele Lebewesen zu entdecken. Und gerne auch mal trinkende Elefanten zu sehen. Maushörer Johann hat uns diese Frage hier auf den Maus-Anrufbeantworter gesprochen.
2: Hallo, ich bin Johann, ich bin 7 Jahre alt und warum schwimmt der Fisch leicht von Fischen nicht weg?
1: Eine coole Frage, vielen Dank.
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1: Und Mausreporterin Sandra ist dem Ganzen nachgegangen und hat einen Ausflug ans Wasser gemacht.
3: Ein schöner Tag ist das heute an diesem kleinen Fluss. Hier leben unter anderem Bachforellen. Fische, die kleiner sind als ein Meter und sich schnell und flink durchs Wasser bewegen. Da hinten am Ufer liegen wahrscheinlich einige Forelleneier, unter Wasser natürlich. Gucken wir doch mal, was da unten los ist. Viele graue Kieselsteine kann man hier sehen und größere Steine. Dazwischen auch ein paar Pflanzen, die sich in der Strömung des Wassers leicht hin und her bewegen. Und da sind sie, die Eier der Bachforellen, mitten im Flussbett. Winzig klein und unglaublich viele. Jedes Bachforellenweibchen legt bis zu 1500 Eier ab. Die Fischeier nennt man auch Laich. Zwischen den Kieseln liegt der Laich in kleinen Kuhlen und unter den größeren Steinen am Ufer. Die Eier haben eine Farbe zwischen rosa und orange. Ihre Hülle schimmert durchsichtig. Sie sieht ein bisschen aus wie Frischhaltefolie. Obwohl das Wasser um sie herum sich bewegt, schwimmen die Eier nicht weg, weil sie an ihrer Hülle eine klebrige Schicht haben, eine Art Gel. Dieses Gel produzieren die Eier selbst. Es besteht aus verschiedenen Stoffen, unter anderem aus einer Art Zucker. Ein Bachforellenweibchen hat den Laich in dieser Kuhle abgelegt. Die hat es vorher mit seiner Schwanzflosse geformt. Das passiert zwischen Oktober und Januar. Dann hat ein Männchen seinen Samen auf den Eiern abgegeben. Das Weibchen hat dann noch mit seinen Flossen ein paar Steine darüber gehäuft, um den Laich zu schützen. Das Wasser, von dem die Eier umspült werden, versorgt sie mit Nährstoffen. Mehr brauchen sie nicht, damit aus ihnen in ein paar Wochen Fischlarven mit Dottersack schlüpfen. Und daraus entwickeln sich in den nächsten 2 bis 4 Monaten Fische. So ähnlich funktioniert das mit allen Fischeiern, egal wo sie abgelegt werden. Sie kleben an Steinen und Pflanzen und schwimmen nicht davon. Zumindest die meisten von ihnen nicht.
1: Und wenn ihr sowas mal seht, ganz genau anschauen, das ist auf jeden Fall gar kein Problem. Aber ansonsten in Ruhe lassen, damit viele kleine Fische entstehen können. Habt ihr auch eine Frage an die Maus? Dann sprecht uns die doch gerne zusammen mit eurem Namen und gern auch ein paar Grüßen auf den Maus-Anrufbeantworter. Und den erreicht ihr unter der 0800 5678 234.
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0: das klingt da am Ende ja auch so, als würde ein Frosch laut und dumpf quaken. Das waren die Gang mit ihrem Lied Flori der Frosch. So viele tolle Geschichten übers Wandern haben wir heute schon gehört. Ja klar, ihr habt recht, muss ja auch sein, denn wir vier hier im Studio sind sehr, sehr große Wanderfreunde. Aber wie sieht das eigentlich bei euch aus? Macht euch Wandern Spaß? Die Mausfans Ella, Laili, Max, Jan, Maribel und Paula haben uns das hier dazu erzählt.
1: Auf der Klassenfahrt hatten wir eine Wanderung, die fand ich sehr cool, weil da konnte man auch sehr viel lernen, wie man besser hören kann, von vorne und von hinten. Und dann haben wir sehr viel gesehen, so ganz viele neue Pflanzen und Bäume. Also es hat mir sehr viel Spaß gemacht.
2: Wir fahren ganz oft im Sommer nach Bayern und da gibt's halt in der Nähe so einen ganz großen Turm, dann wandern wir dann immer hoch. Und auch als wir auf den Bauernhof waren, da war so eine Ponywanderung, da sind wir mit einer Reitlehrerin mit zwei Ponys in den Wald gegangen und haben dann so an so einem kleinen Bach so ein bisschen Pause gemacht. Das war total witzig.
3: Ich bin schon mal 7 Kilometer gewandert mit einem Freund von Mama und mit Mama und sind an verschiedenen Burgen vorbeigekommen und sind halt auch Umwege gegangen durch den Wald mitten rein. Meine Füße taten danach weh. Bisschen langweilig war es hinterher auch irgendwann, aber vorher war es echt spannend und hat Spaß gemacht.
4: Ich bin schon mal 10 Kilometer gewandert. Da waren wir im Urlaub an den Bergen und da sind wir mit Freunden ganz hoch hingelaufen und irgendwann hatte ich auch keine Lust mehr. Aber da musste ich die ganze Zeit weiter wandern. Und als wir oben waren, da, also die Aussicht war sehr schön und die Wolken, also die Wolken waren sehr nah schon. Ja, es hat sich gelohnt.
5: Ich war wandern in Österreich auf einem Berg. Da konnte man richtig rumgehen im Wald. Neben uns war der Abgrund und wir hatten einen kleinen Weg. Das war auch cool, ein bisschen abenteuerlich. Ja, dieses Wandern ist halt toll. Aber wenn man wandern muss, zum Beispiel in der Stadt oder so und die Gebäude angucken muss, das mag ich nicht so. Das ist nicht so mein Ding.
0: Das kann ich verstehen, oder? Was sagt ihr, Maus, Ente, Elefant? Ja, auf jeden Fall. Lieber im Wald mit Bäumen rechts und links und überall klingt es so. Ah, das ist einfach herrlich.

0: ziehst du los.
1: Jetzt sind wir doch mal ehrlich. Der Höhepunkt bei jeder Wanderung ist doch, wenn einer aus der Gruppe endlich den Rucksack mit dem Proviant aufmacht. Oder? Und dann gibt es so ein paar Käsewürfel, Knusperstangen und Gummibärchen oder vielleicht auch eine Laugenbrezel. Ja, hier dieses lustig geschwungene Gebäck. Und dazu haben wir auch eine Frage bekommen.
2: Ich bin 5 Jahre alt und ich komme aus Düsseldorf und ich möchte wissen, warum die Brezeln so eine Form haben.
1: Ja, warum sieht die Brezel denn eigentlich genau so aus, wie sie aussieht? Mausköchin Julia und Mausreporter Christian lieben ja eure Fragen und wollen die jetzt auch beantworten.
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1: Und die backen jetzt die Brezel mal nach.
4: Christian, hier stehen alle Zutaten für unsere Brezeln. Ich habe auch schon mal ein bisschen angefangen, weil der Teig, der braucht schon ganz schön lange. Das hier, das ist unser Vorteig. Das ist Hefe mit ein bisschen Mehl, Zucker und ein bisschen Milch. Das habe ich alles verknetet und das durfte hier schon so 20 Minuten schlummern und gehen.
5: Das heißt, wir machen mit dem Vorteig jetzt den Hauptteig. Was
4: ganz
5: brauchen
4: genau.
5: wir dafür? Ich sehe flüssige Butter, noch viel mehr Mehl und das ist hier noch ein Rest Milch oder was?
4: Genau, und das verkneten wir jetzt so richtig gründlich. So, ich schütte, du knetest.
5: Okay, ich knete.
4: So, sehr gut, sehr gut.
5: Die Brezel ist ja aus zwei Gründen ein spezielles Gebäck. Ne? Zum einen hat sie diese tolle Form und zum anderen ist sie ein Laugengebäck. Das ist ja schon was Besonderes.
4: Normale Brötchen, die werden geknetet, geformt, dann müssen die ruhen, damit die richtig schön aufgehen können. Und dann werden die im Ofen gebacken. Ganz normal, kennt man. Bei Laugengebäck ist da noch ein ganz wichtiger Schritt dazwischen, die Lauge.
5: Was ist denn das?
4: Lauge ist Wasser mit Natron. Das kennt man vielleicht vom Backen. Das ist sowas ähnliches wie Backpulver, also auch so ein feines, weißes Pulver, was ganz, ganz fürchterlich schmeckt und auch brennt, wenn man das auf die Zunge bekommt.
5: Ich kenne das auch, also damit kann man irgendwie auch Sachen sauber machen, oder? So alte Haushaltstricks.
4: Ganz genau. Mhm. Und beim Laugengebäck kommt das nicht in den Teig, sondern außenrum.
5: Mhm.
4: Und das Gebäck wird vor dem Backen da reingetunkt.
5: Ah, also man formt also aus dem Teig die Brezeln, tunkt das dann in die Lauge und dann werden die gebacken.
4: Genau. Und das ist auch ganz, ganz wichtig, weil sich das Natron, das verflüchtigt sich beim Backen. Das Einzige, was davon übrig bleibt, ist die besondere Farbe und diese etwas ledrige Haut, ja, und natürlich der tolle Geschmack. Punkt 1, die Lauge, haben wir also geklärt. Unser Teig muss jetzt übrigens ein bisschen ruhen, bevor wir gleich mit der Form weitermachen.
5: Warum ist die Brezel so seltsam oder so schön geformt?
4: Die meisten Mythen, die es zu dieser besonderen Gebäckform gibt, die sind viel später entstanden als die Brezel. Mhm. Die bekannteste Legende, die kommt aus Schwaben, also aus Süddeutschland, aus dem Jahr 1477. Aber da war die Brezel schon knapp 400 Jahre alt. Das kann also auch nicht sein.
5: Das ist nicht wahr.
4: Also ein Bäcker sollte zum Tode verurteilt werden und konnte sich nur retten, indem er einen Kuchen backt, durch den dreimal die Sonne scheint.
5: Okay.
4: Seine Frau ist auch nicht begeistert und verschränkt so ganz ernst die Arme vor der Brust.
5: Ah, und die verschränkten Arme, die sehen dann aus wie die Ärmchen von der Brezel. Ne? Daher soll ja auch der Name kommen, ne? Aus dem Lateinischen Brachium, der Arm.
4: Ja, und die Brezel hat ja quasi drei Fenster, da kann die Sonne also dreimal durchscheinen.
5: Verstehe, verstehe.
4: Die wahrscheinlichste Geschichte ist, dass die Brezel eine Art Gebäckweiterentwicklung ist. Es gab ja bereits vor der Verbreitung des Christentums ganz viele Völker, die an andere Götter geglaubt haben. Die hatten andere Rituale und andere Feste und eben auch anderes Gebäck. Das fanden die Christen nicht so gut und haben das zum Teil verboten. Naja, und die Kelten hatten zum Beispiel einen sogenannten Ernteknoten. Das ist auch so ein geschwungenes, geknotetes Gebäck. Das könnte der Ursprung der Brezel gewesen sein. Wir versuchen das gleich auch mal selbst. Die Brezel wird nämlich nicht einfach irgendwie geknetet und dann gewickelt. Es gibt eine spezielle Wurftechnik.
5: Wurftechnik? Also wir werfen heute mit Brezeln sehr gut.
4: Wir werfen. Ja. Also guck mal hier, das ist unser Teig. Mhm. Daraus rollen wir jetzt so lange Stränge wie so ein Seil.
5: Ja, okay, mache ich. Also macht Spaß ein bisschen. Ich habe ein Seil geformt. So ein bisschen ist jetzt länger als mein Arm. Ist das okay?
4: Das ist sehr, sehr gut. Ja. Das Seil ist in der Mitte so ein bisschen dicker als an den Enden.
5: Mhm.
4: So, und jetzt kommt der Wurf. Es ist eigentlich eher ein Dreher. Ich fasse das Seil jetzt hier an beiden Enden an
5: ja.
4: und heb das Ding jetzt so ein bisschen mit so ein bisschen Schwung hoch.
1: Hui. So, und jetzt verdreht sich's in der Mitte einmal, zack, wieder runtergelegt und jetzt vorne überklappen und dann kannst du es so über Kreuz, kannst du die Ärmchen dann auch festdrücken.
5: Okay, also jetzt ich rollen, Schwung, ja, und hinlegen, umklappen, andrücken. Ich hab's.
1: Yay!
5: Sieht jetzt nicht besonders schön aus, aber man weiß, was gemeint ist. Bisschen krumm, aber mit viel Fantasie ist es ein Brezel.
1: So, und die Profis sind dabei so schnell, dass das wirklich wie Werfen aussieht. Ja, das müssen wir zwar jetzt aber noch ein bisschen üben.
5: Das machen wir. Julia, vielen Dank für diese tolle Brezelvorführung.
1: Sehr, sehr gerne.
5: Ich übe auf jeden Fall noch ein bisschen den Brezelwurf und dann schmiere ich mir da nachher richtig schön dick Butter drauf.
1: Mm.
5: Vielen lieben Dank.
1: Oh, mir läuft schon das Wasser im Mund zusammen. Und Julia und Christian, die üben noch ein bisschen. Bei der nächsten Wanderung mit der gesamten Mausredaktion, da haben die den richtigen Wurf

0: Ihr habt ja vorhin hier in der Maus zum Hören schon das Lied von Bummelkasten übers Wandern gehört. Ah ja, du willst sofort los, den Elefant, ne? Okay. Aber du gehst ja auch wirklich sehr gerne wandern oder auch spazieren. Lennart, der Musikschüler von Herrn Lauderbach, nicht so sehr. Der findet es ultra nervig und jammert in seiner Musikstunde etwas über das Wandern. Aber das stört den Musiklehrer gar nicht. Der macht sogar einen Song daraus.
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4: Herr Lauderbach?
5: Hallo Lennart.
4: Ich brauche Ihre Hilfe.
5: Immer für dich da, mein kleiner Bro.
4: Geht das auch ohne Bro?
5: Mal sehen. Worum geht's denn?
4: Genau darum.
5: Hä?
4: Ums Gehen.
5: Ja.
4: Am Wochenende ist meine Tante zu Besuch und mein Onkel.
5: Ja.
4: Mama und Papa wollen bestimmt wieder das ganze Wochenende spazieren gehen.
5: Sonst haben die nix drauf?
4: Doch, wandern.
5: Oh je, ich kann mich so gut erinnern.
4: Eben.
5: Einmal habe ich mir sogar ein Gipsbein von meinem besten Freund geliehen. Nur damit ich...
4: Sowas haben sie gemacht? Aber es ist doch voll Betrug.
5: Ach so, nein, nein, das war natürlich nur eine Idee.
4: So, so.
5: Witz. Kennst du das Lied hier? Bummelkasten?
4: Die wollen jetzt aber nicht auch noch so ein Loblied auf das Wandern anstimmen, oder?
5: Kennst mich doch. Textlich sind wir flexibel. Bereit?
4: Nö.
5: Er leistet Widerstand. Gleich eine gute Übung für die Ausflugsdiskussion. Komm, schütt dein Herz aus.
4: Okay. Vielleicht bin ich hier Stubenhocker.
5: Ja?
4: Aber ich hab halt keine Lust.
5: Mhm. Sag es ruhig deutlich, hast keinen Bock, klar.
4: Ja, genau.
5: Siehst du, das habe ich gewusst. Dubidamdam, ja, das kann man
4: Dubidamdam
5: sich ja ziemlich gut vorstellen.
4: Es ist Frühling.

0: Oh, gar keine schlechte Idee, Junge.
1: Eben.
0: Verstauchung ist äußerlich nicht sichtbar, aber schmerzhaft. Und ein plausibler Grund, zu Hause zu bleiben.
1: Aha, Sie haben es also doch damals gemacht.
0: Was?
1: Den Betrug mit dem Gipsbein. Ich wollte sie nur testen.
0: Doch.
1: Cool.
0: Findest du?
1: Klar, Sie sind voll der Gangster.
0: Ja. Aber wenn ich dich um etwas bitten dürfte, Lennart.
1: Ja klar, mein großer Bro.
0: Wenn du beim nächsten Schulvorspielen meiner Mutter begegnen solltest.
1: Ja.
0: Sag's ihr nicht, ja?
1: Oh, süß.
0: Toller Bro.
2: Okay, ja, das hätte ich auch nicht von Herrn Lauterbach erwartet. Naja, wenn ihr jetzt sagt, boah, ich kann Lennart voll verstehen, wandern und spazieren, super öde. Versucht doch mal ein Spiel dabei. Das haben meine Brüder und ich auch ganz oft gemacht, als wir klein waren. Also einer sagt eine Kategorie und es wird so lange nach Begriffen, die zu der Kategorie passen, gesucht, bis einem nichts mehr einfällt und der oder die hat dann halt eben verloren. Also zum Beispiel, Kategorie ist Obst. Elefant? Banane? Okay. Maus sagt Apfel, ich sag Blaubeere und dann geht das immer so weiter. Vertreibt garantiert jede Langeweile. So, und für heute sind wir raus. Ich bin Marie. Tschö, ihr alle.

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1: Nico, du spielst diesmal gegen Selina, 12 Jahre,
2: und Elisa, 10 Jahre.
1: Wir sind Schwestern und gemeinsam brechen wir heute einen Zacken aus deiner Krone.
3: Ja, das werde ich zu verhindern wissen. Hallo ihr zwei Schwestern, sehr schön, dass ihr da seid. Hallo Elisa, hallo Selina und hallo an alle Schwestern und Brüder, die uns zuhören. Willkommen zu Deutschlands lustigster Quizshow. Bei Alle gegen Nico versucht ihr mich, Nico, den selbsternannten Quizkönig zu schlagen. Wie? Na, indem ihr euch ein gutes Thema überlegt, von dem ich hoffentlich keine Ahnung habe. Euer Vorteil ist nämlich, ich erfahre das Thema erst hier in der Sendung, kann mich also nicht vorbereiten. Elisa und Selina, habt ihr ein Geräusch für mich, das mit eurem Thema zu tun hat?
2: Ja, wir haben dir ein Geräusch mitgebracht.
1: Das ist so einfach, da solltest ja selbst du drauf kommen.
3: Also das ist entweder eine sehr fette Hummel, die ganz eng an meinem Ohr vorbeifliegt, oder es ist ein Laserschwert.
2: Ja.
3: Okay, Laserschwert. Star Wars?
2: Ja.
3: Wirklich?
2: Ja.
3: Okay, interessant. Ich glaube, ich weiß da ein bisschen was, aber muss gestehen, dass ich das nicht schaue. Also einmal, da war ich 12 oder so, da hat mich ein Freund mit ins Kino genommen. Aber irgendwie war das dann nichts für mich. Mal sehen, ob ich davon noch was weiß. Ist ja schon ein bisschen her. Naja, seid ihr bereit zum Loszocken?
2: Ja.
3: Okay, da brauchen wir aber noch jemand. Hat jemand den Horsti gesehen? Habt ihr den Horsti gesehen?
2: Nee. Nein.
3: Ja, unser Hausmeister und Spielleiter. Oh Mann, der ist so ein bisschen verpeilt, aber ja, ohne den können wir nicht loslegen.
4: Ja, da, ihre Hilfe.
3: Horsti, hörst du mich?
4: Ja.
3: Horsti.
4: Ups. Nico, du, ich hab hier mal wieder, also ich schaff's nicht ins Podcaststudio. Mein Jodelkurs dauert noch länger, als ich gedacht hab.
3: Ey Horsti, du sollst doch hier wieder den Spielleiter machen. Und jetzt jodelst du da irgendwo kläglich rum. Wie kommst du denn überhaupt darauf, Jodeln jetzt heute zu lernen?
4: Wegen des schönen Themas heute. Du weißt das vielleicht nicht, Nico, aber einer der schlausten und weisesten Oberchecker von diesem Star-Wars-Verein, das ist Yoda. Und um mich mit dem später mal nett unterhalten zu können, lerne ich zu jodeln. Denn wenn der Yoda heißt, kann der bestimmt kein Deutsch, sondern nur jodeln. Und dann jodel ich später ein bisschen mit Yoda. Eine super Sache.
1: Also er jodelt auf jeden Fall nicht, aber er spricht auch nicht normal.
2: Also er spricht so zum Beispiel, Vorsicht sein, du musst.
3: Horsti, vorsichtig sein, du musst.
4: Peinlich ein bisschen das ist. Aber egal. Dann ich euch mache den Spielleiter vom Jodel-Workshop aus. Spiel 1. Roboter oder kein Roboter? Was sogar ich sicher weiß, bei Star Wars gibt es Roboter. Ihr bekommt jetzt gleich eine Frage zu hören. Diese Frage müsst ihr mit Roboter oder kein Roboter beantworten. Deswegen heißt das Spiel auch so. Ich habe im Podcast-Studio ein paar extra Knöpfe eingebaut. Die drückt ihr und dann wir hören gleich an eurer Stimme, wie ihr euch entschieden habt. Denn eure Stimmen klingen dann entweder wie ein Roboter oder eben ganz normal.
3: Wenn ich jetzt Roboter getippt hätte,
5: dann würde ich auf einmal so klingen. Und wenn ich kein Roboter getippt hätte,
3: dann klingt's wieder so. Okay, soweit verstanden?
1: Okay.
3: Mach mal einen kleinen Test für euch.
2: Dann klinge ich so, wie ich gerade klinge.
3: Okay, und wenn kein Roboter ist, wie klingst du dann?
1: Ganz normal.
3: Lustig, Horsti. Ich hab schon ganz vergessen, dass du ja ziemlich lustig sein kannst.
4: Bist ein guter Kerl, Nico. Aber Schleimen hilft nix. Die Daumen drücke ich trotzdem für Elisa und Selina. Ihr wisst schon, alle gegen Nico. Ich hab in Spiel 1 insgesamt 3 Fragen für euch. Für jede richtige Antwort gibt's einen Punkt. Und wer am Ende vorne liegt, gewinnt Spiel 1 und damit wie immer einen Knödel. Das sind unsere Gewinnpunkte. Also, erste Frage. Jetzt gibt es ja Droiden, aber auch Druiden. Was ist jetzt nochmal was? Roboter oder kein Roboter? Droide? Druide? Keine Ahnung. Also, Droide ist der Roboter, oder? Was meint ihr? Wir hören direkt an eurer Roboterstimme oder eurer normalen Stimme, was ihr denkt.
6: Ich bin Selina und ich bin mir sicher, dass es die Antwort richtig ist.
5: Also Selina, du denkst, du bist ein Roboter. Hier spricht Nico. Ich glaube auch ein Roboter. Horsti, was ist richtig?
4: Droiden sind natürlich Roboter. Druiden wiederum sind eher Philosophen und Heilkundige. Bei Asterix gibt's den vielleicht berühmtesten Druiden, Miraculix, der den Zaubertrank braut.
3: Ja, sehr gut. Erste Runde geht schon mal an beide, also für beide einen Punkt. Wir sind bereit für Runde 2, Horsti.
4: Frage 2. Wer sagt in Star Wars folgenden Satz? Ich kann dir versichern, mich kriegen die nie auf eins dieser unsäglichen Raumschiffe. C-3PO oder Lukes Onkel Owen? Also ein Roboter oder kein Roboter? Was denkt ihr? Ich kann dir versichern, mich kriegen die nie auf eins dieser unsäglichen Raumschiffe. Hat diesen Satz ein Roboter gesagt oder kein Roboter? Ihr habt euch festgelegt? Dann sagt mal, wie und warum.
6: Wir glauben, dass es ein Roboter ist. Das hört man ja auch an der Stimme. Also hat es C-3PO gesagt. Der ist nicht so gut aus Imperium zu sprechen.
3: Ich habe getippt, wie ihr an meiner Stimme hören könnt, kein Roboter, weil ich habe ehrlich gesagt keine Ahnung, wer das gesagt haben soll. Ich kann das nicht wissen, habe mir aber gedacht, es klingt irgendwie eher nach einem Menschen. Also ich tippe kein Roboter. Horsti, was ist die Auflösung?
4: C-3PO war's. Also ein Roboter. Also es steht 2-1 für Selina und Elisa. Dritte Frage. C-3PO und R2-D2 sind ja die berühmtesten Roboter in Star Wars. Aber es tauchen noch viele weitere auf. Vielleicht auch L337. Ist L337 ein Roboter im Star Wars-Universum oder kein Roboter und von mir erfunden?
3: Alle, die zuhören, ihr dürft natürlich auch mittippen. Gibt's den oder gibt's den nicht?
4: Dann lasst mal hören, was ihr denkt.
1: Wir sind der Meinung, dass es auf jeden Fall kein Roboter sein könnte.
3: Ja, ich bin der gleichen Meinung, kein Roboter. Ich finde, das klingt eher wie ein Flug der Lufthansa als wie ein Roboter. Also, Horsti?
4: L337 ist ein Roboter.
3: Was?
4: Ich habe hier ein Bild von dem. Ach, starksig silberner Typ. Hat einen Kopf, der wie ein Staubsaugroboter aussieht. Gegen den gewinnen sogar wir beide im Schönheitswettbewerb, Nico.
5: Das hätte ich nicht gedacht, dass du einen Schönheitswettbewerb gewinnen kannst.
3: Ja, okay, also dann gibt's keine Punkte für beide.
4: Ja, und deshalb gewinnen Selina und Elisa das Spiel Roboter oder kein Roboter mit 2-1 und den ersten Knödel.
1: Ja, Elisa.
4: Spielstand nach Spiel 1. Selina und Elisa, ein Knödel. Nico, 0 Knödel.
3: Ihr kennt ja unser Spielprinzip. In Runde 1 gibt es einen Knödel zu gewinnen, den habt ihr gerade gewonnen. In Spielrunde 2 gibt es gleich 2 Knödel zu gewinnen und später in Runde 3 gibt es sogar 3 Knödel zu gewinnen. Also ihr habt einen super ersten Schritt gemacht, aber noch ist alles offen in diesem Spiel, wenn wir jetzt auch zu Runde 2 kommen. Aber davor habe ich noch eine Frage. Warum eigentlich Star Wars? Also was mögt ihr daran so gerne?
1: Ich liebe diese Grafik, dass das alles so in einem Weltraum spielt, dass es verschiedene Planeten gibt, auch dass es übernatürliche Kräfte und alles, das ist einfach toll.
3: Und Elisa, was magst du gerne daran?
2: Ich finde es sehr spannend und sehr actionreich und ich mag Filme mit echten Menschen mehr als Zeichentrick.
3: Aber da haben wir ja einen Haufen Roboter auch noch.
2: Ja, nur ich mag es lieber, wenn die Menschen echt sind.
3: Wie viel Film?

0: Das haben wir schon mal gespielt. Ist, glaube ich, gar nicht so leicht, sich das da alles immer zu merken.
1: Ich erzähle euch eine Minigeschichte. Da sind 8 Alliterationen drin. Also sowas wie schniefende Schnecke oder pfeifendes Pferd, versteht ihr? 2 Wörter, die mit dem gleichen Buchstaben anfangen. Niedlicher Nico wäre auch sowas.
0: Mhm. Sehr schön. Niedlicher Nico mit königlicher Krone.
1: Ihr müsst nicht die ganze Geschichte wiederholen können, aber diese 8 Wortpaare. Also einfach so viele von diesen 8 Wortpaaren wie möglich merken. Dann bekommt ihr 1 Minute Zeit, um sie aufzuschreiben. Nico, du setzt später beim Aufschreiben deine Spezialkopfhörer auf, damit sich Selina und Elisa laut beraten können. Klar?
0: Ja, verstanden.
2: Mhm.
1: Und dann sehen wir, wer mehr hat. Los geht's. Die lässige Leia war ausnahmsweise mit Checker Chewbacca unterwegs. Sie wollten den lustigen Luke treffen. Padme kam zum Treffen zu spät, weil sie noch ihr Raumschiff einpacken musste. Sie war also die parkende Padme. Zur gleichen Zeit kam Yoda mit dem klugen K2SO angerast. Denn an der Milchstraße saß der obdachlose Obi-Wan. Den nahmen sie mit nach Hause. Dort wartete auf sie der angereiste Anakin. Also, Nico, Kopfhörer auf, damit Elisa und Selina sich laut beraten können. Und jetzt habt ihr 1 Minute Zeit, um möglichst viele von den 8 Wortpaaren aufzuschreiben. Die Zeit läuft ab jetzt!
2: Okay, Checker Chewbacca. Dann, auf. Yoda. Was war
3: Luke? Irgendwas mit Luke, oder?
2: Ja. Nein, mit Luke war gar nicht.
3: Doch, ich glaube schon.
2: C2.
1: Und Stifte weg!
2: Ich glaube, er hat weniger als wir bestimmt.
1: Nico kann uns auch wieder hören. So. Jetzt bin ich gespannt. Lasst mal hören. Selina und Elisa, fangt ihr doch einfach mal mit einem ersten Wortpaar an. Und wir checken, ob das stimmt und ob Nico das auch hat.
2: Also, wir haben einmal lässige Leia.
0: Das scheint schon mal richtig zu sein. Jetzt ist die Frage, ob ich das auch habe. Ja, habe ich hier als 2. bei mir aufgeschrieben. Also für beide 1 Punkt.
1: Na, dann legt Nico jetzt mal vor.
0: Bei mir steht der angereiste Anakin. Juhu!
2: Den haben wir nicht.
1: Also geht Nico mit 2-1 in Führung. Selina und Elisa, habt ihr ein weiteres Wortpaar?
2: Checker Chewbacca.
0: Das ist korrekt. Und der steht auch bei mir drauf.
1: Nico bleibt vorne. Jetzt 3-2. Selina und Elisa, habt ihr zum Ausgleich noch was auf eurer Liste?
2: Ja, auf jeden Fall. Der obdachlose Obi-Wan.
0: Oh, sehr gut. Und jetzt die Frage, hab ich das auch auf meinem Zettel?
2: Ha.
0: Hab ich nicht. Was war der obdachlose Obi-Wan Kenobi oder was war das?
2: Ja.
0: Ah, okay.
1: 3-3. Nico, hast du noch was zu bieten?
0: Eine ganze Menge doch. Also, ich habe noch den Yoda.
2: Den haben wir auch.
1: Ja, also, Yoda allein kann ich nicht gelten lassen. Wie oft war denn dieses Jojo vor Yoda zu hören?
0: Ich sag's euch gerne genau, es war 3-mal davor zu hören. Jojo, Yoda. Also insgesamt haben wir quasi 4 Jos gehört.
2: Wir haben 3.
0: Auch falsch. Wie oft hat er denn Jo gesagt?
1: Ihr könnt gerne selbst reinhören. Zur gleichen Zeit kam Yoda mit dem Clou. Also es waren ganze 9 Jos.
0: Oh, 9-mal hat der Jo gesagt. Und die hätten wir richtig zählen müssen.
1: Naja, wenn du gerne einen weiteren Punkt gehabt hättest, schon. Aber macht ja nichts. Es steht weiter 3-3. Elisa und Selina, habt ihr denn noch irgendwas auf eurem Zettel?
2: Wir haben noch die parkende Padme.
0: Und die parkende Padme hab ich nicht. Und damit steht's erstmal 4-3 für euch. Das heißt, ich muss jetzt eine richtige Antwort.

0: Wort haben, sonst geht dieses Spiel an euch. Seid ihr bereit für meinen Versuch?
1: Ja. Yeah.
0: Bei mir auf dem Zettel steht... nix mehr. Ich hab nix mehr. Ich hab nix mehr.
1: Okay.
0: Und damit... geht dieser Sieg in dieser Runde an euch?
1: Tatsächlich hätten wir noch einen gehabt, aber da waren wir uns so unsicher. Wir hatten noch den lügenden Luke.
2: Fast! Es war der lustige Luke. Und dann gab es in der Geschichte noch den klugen K2SO.
0: Da habe ich schon das K2SO, konnte ich mir nicht merken.
1: Ja, auch nicht.
0: Ey, ihr habt 4 richtig bei Achtung 8. Das ist sehr beachtlich.
2: Selina und Elisa gewinnen das Spiel also mit 4-3 Punkten. Und das bedeutet für unseren Gesamtstand Nico 0 Knödel. Selina und Elisa 3 Knödel.
0: Ja, jetzt wird's langsam wirklich schwierig für mich, weil ihr wisst ja, in der ersten Runde gibt's 1 Knödel, in der zweiten Runde gibt's 2 Knödel und in der dritten Runde...
1: 3 Knödel.
0: Gibt's 3 Knödel zu holen. Das heißt, ich kann mit der dritten Runde nur noch den Ausgleich schaffen. Dann gibt's ein Stechenspiel.
2: Und ihr wisst ja, um was es heute geht. Nein, es geht nicht darum, wer mit mir nachher eine Runde jodeln darf, sondern ihr zockt um die Quizkrone. Genauer gesagt, wer Nico besiegt, darf ihm einen Zacken aus der Krone schneiden. Also wir spielen hier nicht Krieg der Sterne, sondern Krieg die Zacke. Und sollte doch Nico gewinnen, dann müsst ihr, Elisa und Selina, leider Nikos Krone schmücken.
0: Was hättet ihr denn zum Schmücken von meiner Krone dabei?
1: Wir hätten ein Laserschwert für dich.
0: Ein Laserschwert?
1: Das musst du dir aber erstmal verdienen.
0: An meiner Krone, okay. Jetzt bin ich nochmal anders motiviert, dass ich das... Oh, das wird meiner Krone sehr gut stehen.
2: Also ich könnte euch direkt Spiel 3 erklären.
0: Ja, sag mal, Hossi, also ich finde es sehr schön, dass du heute so viel Zeit für uns hast, aber was ist denn mit deinem eigentlichen Job, deiner Hausmeisterarbeit? Also musst du da heute nichts für machen?
2: Och, ich bin doch heute beim Jodel-Workshop. Ist ein Fortbildungstag.
0: Jodeln als Fortbildung für Hausmeister?
2: Ich habe gesagt, jeden, den ich sonst anmotzen würde, würde ich dann nach der Fortbildung ganz freundlich anjodeln. Da haben sie mich sofort zur Fortbildung geschickt.
0: Weil dieses Jodeln ja gar nicht nervt.
2: Spiel 3. Yoda-Style.
0: Hossi, du willst jetzt aber nicht auch noch hier jodeln, oder?
2: Nein, nein, ich weiß ja jetzt, dass Yoda nicht jodelt. Aber diese besondere Sprechart von Yoda gefällt mir.
0: Ah ja, Elisa, Selina, könnt ihr doch mal sagen, wie Yoda das macht mit dem Sprechen?
1: Ich weiß nicht, ob wir uns den Tipp leisten können.
0: Jetzt wird ja gar nichts mehr verraten hier von euch.
2: Och, mein kleiner Jammer, Nico. Vielleicht helfen dir die Spielregeln. Ich werde gleich etwas längere Rätselfragen stellen und ich spreche eben wie Yoda. Die Wörter werden im Satz also etwas durcheinander gemischt, was das Rätsel natürlich noch kniffliger macht. Sehr verrückt das sein wird. Wer als erster buzzert, darf raten. Stimmt die Antwort, gibt's einen Punkt. Stimmt die Antwort nicht, darf das andere Team noch einen Tipp abgeben. Und davor auch die Frage zu Ende hören, falls jemand ganz früh gebuzzert hat. Nur wer richtig liegt, bekommt einen Punkt. Wir spielen 3 Rätselfragen. Funktionieren denn eure Buzzer?
3: Elina, Elisa.
0: So klingt das.
2: Wunderbar. Dann geht's mit der ersten Rätselfrage Yoda-Style los. Um die es geht, Wars aus Star Waffe, Bekannte. Drückt zu schnell ihr, bevor doch genauer zuhören ihr müsst, Frage meiner. Nicht Name der Waffe, der gesucht ist, spezielle Farbe, sondern seine. Die der dunklen Seite der Macht nicht. Ist gesucht die Farbe, die Schwert hat mein.
3: Elina, Elisa.
0: Oh, ihr traut euch raus.
1: Grün oder blau?
2: Ihr müsst euch für eine Antwort entscheiden.
1: Ach so, und Yoda. Stimmt. Okay, wir haben uns auf grün festgelegt.
2: Die Schwerter der Bösen sind meistens rot. Manche Schwerter sind blau, aber Yodas Schwert ist grün. Richtig. Damit steht es in diesem Spiel 1:0 für Selina und Elisa.
0: Oh, richtig. Und jetzt klärt mich auf. Was war überhaupt die Frage?
1: Welche Farbe das Laserschwert hatte?
0: Ah, ja. 3 Runden spielen wir. Das heißt, wenn ihr jetzt den nächsten Punkt holt, ist das gesamte Spiel vorbei. Weil dann habt ihr 2 Punkte und damit habt ihr das 3. Spiel gewonnen. Meine einzige Chance ist also, schneller als ihr zu sein oder euch korrigieren zu können, wenn ihr was falsch sagt.
2: Also jetzt die 2. Rätselfrage in Yoda-Style. Frage ich euch stelle eine schwierige. Wars hat Star ein Logo. Besonders es ist. Aus Buchstaben 8 es besteht. Verbunden sind im Logo alle Buchstaben nicht. Das T am Anfang und S, das verbunden sind. Anderen Buchstaben im Logo, welche beiden verbunden miteinander sind?
3: Elisa!
0: Nein, ihr habt schon wieder gedrückt.
1: Also, bei Star ist ja S und T und bei Wars ist R und S.
0: Wenn eure Antwort richtig ist, dann habt ihr das gesamte Spiel gewonnen und dürft mir einen Zacken aus der Krone brechen.
2: Selina und Elisa, eure Antwort ist richtig!
1: Ja! Ja! Wir dürfen ja eine Zacke rausbrechen.
0: Der Gesamtsieg geht an euch. Ach, du liebes Bisschen. Aber jetzt Stück für Stück bitte. Was war überhaupt die Frage, Mädels?
1: Also, die Frage war, ob bei Star Wars welche Buchstaben da verbunden sind. Weil das Logo hat ja so eine ganz besondere Schrift.
0: Ja, und?
1: Also S und T und R und S.
0: Und was ist mit den anderen Buchstaben?
1: Die sind halt nicht verbunden.
2: Top erklärt. Ihr kennt das Logo wirklich ganz genau. Wollt ihr eigentlich die letzte Frage, Yoda-Style, noch zum Spaß hören?
1: Ja, klaro.
2: Figur eine wir suchen. Natürlich Star aus Wars. Nicht weiß sie zuerst. Jedi ist sie ein das. Ja, weiß das jemand vorher kaum, aber...
0: Okay, ihr wisst schon wieder irgendwas.
1: Die einzige Jedi, die eigentlich so richtig mitspielt, ist Leia Organa. Aber die spielt eigentlich eher... Also, das weiß eigentlich keiner, außer der Imperator. Ah, nein! Ist falsch.
2: Nico, du kannst die Frage fertig hören und dir vielleicht einen Trostpunkt sichern.
0: Okay, also dann lies mal weiter.
2: Imperator, der Sohn ihr Vater war, kommt aus Jakusi. In Dunkelheit Renn sie nicht kann führen. Die Macht sein möge mit ihr.
0: Oh Gott. Also, das ist ja etwas peinlich für mich, weil das bei Star Wars möge die Macht mit dir sein, eine Rolle spielt. Das hätte ich gewusst. Und ich kenne nur noch den Satz, Luke, ich bin dein Vater, aber es geht hier eigentlich um eine Frau. Ach, ich habe keine Ahnung. Aber ich sag einfach mal Luke, weil das ist das Einzige, was ich kenne.
2: Luke ist aber keine Frau, Nico. Mensch, das weißt du, oder?
0: Dann kann es quasi auch nicht sein. Dann hätte ich nur noch auf meinem Zettel von vorher die lässige Leia.
1: Das haben wir ja vorhin gesagt.
0: Ach, das habt ihr gesagt. Aber mehr Frauen kenne ich dann auch nicht. Ist Chewbacca eine Frau?
1: Nein.
0: Ah. Okay, also ich glaube, ich bin des Punktes auch nicht würdig heute. Könnt ihr denn jetzt auflösen?
1: Ja.
0: Okay, was ist es denn, wenn es so einfach ist?
1: Wir glauben, dass es Rey Skywalker ist.
0: Rey Skywalker, also die Schwester von Luke, weil Luke heißt doch Skywalker, oder?
1: Nein. Heißt, aber es ist nicht seine Schwester.
0: Nicht seine Schwester, Cousine wenigstens.
1: Nein, seine Schwester ist Leia.
0: Schwippschwägerin oder so.
1: Nee, also im Film wird nicht so viel verraten, aber sie hat sich dann, weil sie so ein großer Jedi geworden ist, auch nach Skywalker benannt.
0: Alles kompliziert.
2: Unser Endstand heute, Nico, 0 Knödel. Elisa und Selina, 6 Knödel. Hui, so deutlich war es noch nie.
0: Das muss ich zugeben, das gab's noch nie und das darf's auch nie wieder geben. Aber für den Moment muss man das anerkennen und ich sag herzlichen Glückwunsch. Ich bin noch nie so abgezogen worden in der langen, langen Geschichte von Alle gegen Nico.
1: Danke. Das freut uns natürlich sehr.
0: Gar nicht, ich bin begeistert. So viel habe ich auch schon gelernt vom Yoda. Aus der Krone einen Zacken ihr mir brechen dürft.
1: Wir uns schon freuen.
0: Ich komme zu euch mit meiner Krone.
1: Ja.
0: Und dann muss passieren, was passieren muss.
1: Ja, das freut uns.
0: Zack.
1: Juhu.
0: Ist sie raus.
1: Du bist der Zacken. Da freuen wir uns jetzt. Das nehmen wir als Trophäe. Das ist ein sehr gutes Gefühl.
0: Ach, und auch wenn das ganz bitter für mich ist, euch freut es wahrscheinlich alle, die zuhören, noch viel mehr. Und wenn ihr auch mal gegen mich antreten wollt, dann meldet euch allegegennico@br.de. Einfach eine Mail schreiben, allegegennico@br.de. Und sucht euch am besten ein Thema aus, bei dem ich mehr Ahnung habe als von Star Wars. Das würde mir helfen, dass ich auch mal wieder eine Chance habe hier. Danke auch auf jeden Fall an Horst, unseren Spielleiter. Vielleicht hast du ja beim Jodel-Workshop zumindest ein bisschen was gelernt, was du mir in den nächsten Tagen beibringen kannst.
2: Ja, mach ich gerne.
4: Yoda, Hudi.
2: Und vielleicht bringt ja irgendwann ein Kinderduo Jodeln als Quizthema mit.
0: Tja, ich bin gespannt, zu welchem Thema wir in der nächsten Folge quizzen. Von hier sagen Selina, Elisa und Nico tschüss.
1: Tschüss.
5: Tschüss.
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2: Also, ich habe das Gefühl, egal wie viel ich pumpe, da kommt einfach keine Luft in diesen doofen Reifen. Das kann doch nicht wahr sein. Also, was mache ich denn falsch? Ja, kein Wunder, das ist natürlich auch ein Riesenloch in dem Reifen. Naja, dann fahre ich halt mit Plattem so weit. Das ist ja nicht mehr in die Checkerbude. Oh. Oh Mann. Ich hab's nicht. Klar, jetzt fliegt auch noch die Kette raus. Naja, dann stelle ich es halt ab und laufe zu Fuß. Na toll.
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2: Hallo liebe Leute, herzlich willkommen zu einer neuen Folge Checkpot. Ihr habt's gehört, meine Fahrt hier in die Checkerbude war leider nur so halb erfolgreich. Aber ich freue mich, dass ihr dabei seid und wir schalten jetzt gleich einen Gang hoch. Ich hoffe, ihr sitzt alle bequem auf dem Sattel. Ansonsten habe ich keinen Stress damit, euch einfach in meinen Anhänger reinzupacken und so mitzunehmen. Heute, liebe Leute, geht's ums Fahrradfahren. Und ich habe in der Checkerbude natürlich auch diesmal wieder Unterstützung an meiner Seite. Mit mir in die Pedale tritt heute Kilian!
4: Hallo!
2: Hallo Kilian, ich freue mich sehr, dass du dabei bist. Ich nehme mal an, du kannst Fahrrad fahren.
4: Ja, sehr gut sogar.
2: Wie alt warst du, als du es gelernt hast?
4: 3 oder 4.
2: Wirklich?
4: Ja.
2: Ist aber früh, oder?
4: Ja, ich glaube schon, keine Ahnung. Also zuerst habe ich mit einem Laufrad angefangen und dann konnte ich aber schon so mit 3, 4 Jahren schon auf einem Fahrrad fahren.
2: Mit dem Gleichgewicht ist das ja gar nicht so leicht erstmal, oder?
4: Nee, erstmal nicht, aber dann so mit 4, 5 ging das dann schon gut.
2: Und fährst du mit dem Fahrrad zum Beispiel jeden Tag zur Schule oder wann sitzt du auf dem Sattel?
4: Ich fahre nicht jeden Tag zur Schule mit dem Fahrrad, sondern fahre mit dem Fahrrad zum See oder ich fahre halt zu Freunden mit dem Rad oder ich fahre einfach so durch die Gegend rum.
2: Einfach so als Freizeitbeschäftigung?
4: Ja.
2: Bist du so ein Stadtcruiser?
4: Ja.
2: Sehr cool. Hast du uns 3 Checkerfragen mitgebracht?
4: Ja, habe ich.
2: Dann lass mal hören.
4: Meine erste Frage ist, sind Fahrradhelme wirklich so wichtig? Frage Nummer 2 lautet, was ist die krasseste Fahrradtour der Welt? Und meine dritte Frage, warum gibt es so viele unterschiedliche Fahrräder?
2: Fantastische Fahrradfragen. Ich würde sagen,
5: das checken wir für euch.
2: Hast du auch so eine Fahrradprüfung gemacht in der Schule?
4: Ja, also da ist so ein Polizist in unsere Klasse gekommen.
2: Mhm.
4: Und dann haben wir auf einem Übungsplatz so kleine Übungen aufgebaut und haben da eben das sichere Fahren geübt.
2: Mhm.
4: Und wir haben auch Theorie gehabt.
2: Was lernt man dann da?
4: Da lernt man die Verkehrszeichen und die Verkehrsregeln.
2: Ist ja auch mega wichtig, ne, dass man einmal richtig beigebracht kriegt, wie man sich im Straßenverkehr mit dem Fahrrad zu verhalten hat.
4: Ja.
2: Bei mir war das auch so. Ich glaube, wir hatten auch in der 3. Klasse so einen Fahrradführerschein. Kam ein Polizist vorbei. Ich weiß noch genau, das war so ein kleiner, dicker, ganz alter Mann mit so einem langen Bart. Der hat so einen Dialekt gehabt. Gesagt, jetzt fahr der mal links im Kreis, alles klar, jetzt dreht er mal um, dann fahr der mal rechts im Kreis und netto abhauer da hin. Schön bei mir bleiben auf dem Schulplatz. So hat er gesprochen.
4: Ja, und wir haben so einen TÜV-Polizei-Fahrradführerschein Aufkleber bekommen.
2: Ein TÜV-Polizei-Fahrradführerschein Aufkleber?
4: Ja.
2: Das ist offiziell das längste Wort, das jemals in einem Checkpot gesagt wurde.
4: Echt?
2: Ich glaube schon.
4: Also das ist blau-weiß mit so einer schwarzen TÜV-Schrift.
2: Und der klebt bei dir wo?
4: Bei der Stange unter dem Sattel.
2: Ist also quasi ein TÜV-Polizei-Fahrrad-Führerschein-Aufkleber-Fahrrad.
4: Ja.
2: Verstehe. Du kennst dich mega aus. Lass uns doch mal direkt in die erste Checkerfrage reingehen. Da geht's ja auch ums Thema Sicherheit.
4: Meine erste Frage lautet, sind Fahrradhelme wirklich so wichtig?
2: Also ich schätze mal, dass es beim einen oder bei der anderen da schon auch mal Streitigkeiten gab mit den Eltern zum Beispiel, weil es immer von Mama und Papa natürlich heißt, ey, Fahrradhelm aufziehen, nicht vergessen. Und manchmal vergisst man es oder man will es irgendwie nicht. So war es bei mir zumindest früher. Wie ist es bei dir, Kilian? Trägst du einen Helm?
4: Also ich ziehe den Helm einfach total automatisch auf.
2: Mhm.
4: Aber klar, manchmal ist es ja zu eng, nervt vielleicht schon manchmal, aber es geht. Und wenn der Kopf wächst, dann braucht man halt einen neuen Helm.
2: Genau, aber du hast ihn wirklich immer an?
4: Ja.
2: Dann ist das für dich ja gar kein Stress. Dann hast du den einfach so drauf, okay. Ich muss sagen, ich habe auch immer einen Fahrradhelm an, wenn ich mit dem Fahrrad unterwegs bin. Ich muss aber auch gestehen, noch nicht so lange. Also erst seit ein paar Jahren achte ich da total drauf. Und was mir mal aufgefallen ist, ich weiß nicht, wie es dir geht, Erwachsene sagen immer, alle Kinder sollen einen tragen, Aber Erwachsene selbst haben voll oft keinen auf.
4: Ja, das wäre auch schon aufgefallen, ja.
2: Wie findest du das?
4: Unfair, aber Erwachsene wissen da besser Bescheid oder so.
2: Oder sie haben das Gefühl, sie können Sachen bestimmen für Kinder und für selbst gilt es nicht.
4: Ja.
2: Also ich finde wirklich auch, Erwachsene sollten Helme tragen.
4: So Jugendliche sehe ich auch oft ohne Helm rumfahren, aber ich glaube, die fühlen sich cooler ohne Helm.
2: Aber wenn man dann hinfällt und eine Kopfverletzung hat, dann ist es auch blöd, wenn man sich vorher cool gefühlt hat.
4: Das ist gar nicht cool.
2: Zeig mal deinen Helm, du hast ihn noch dabei.
4: Der ist schwarz und der ist richtig so hart.
2: Aber ich habe das Gefühl, wir könnten vielleicht Jackie, unsere schlaue Datenbank, nochmal fragen, was das mit den Fahrradhelmen genau auf sich hat.
4: Ja.
2: Dann hau doch mal den gelben Knopf.
1: Ein Fahrradhelm ist vor allem bei einem schweren Sturz entscheidend. Dann kann ein Fahrradhelm tatsächlich zum Lebensretter werden. Die Deutsche Gesellschaft für Unfallchirurgie hat herausgefunden, dass mehr als die Hälfte aller schweren Hirnverletzungen durch einen Helm vermieden werden können. Trotzdem gibt es in Deutschland bisher keine Helmpflicht.
2: Bist du für eine Helmpflicht, Kilian?
4: Ja, schon, weil dann gibt es weniger Verletzungen. Ich finde, man sollte den immer tragen, ja.
2: Mhm. Weil ich meine, so zum Beispiel im Sommer, ne, wenn es richtig heiß ist draußen.
4: Ja, dann ist es ja richtig warm drin.
2: Und manchmal gibt es ja auch Momente, wo man es vielleicht nervig findet, einen Helm dabei zu haben. Zum Beispiel, wenn man ins Kino geht und dann muss man den immer mit reinnehmen oder so.
4: Ja.
2: Wie machst du das, wenn du den Helm dabei hast und dann absteigst?
4: Ich gebe ihn meinen Eltern.
2: Das ist mega schlau. Und die warten dann beim Fahrrad und passen auf deinen Helm auf?
4: Nein, die nehmen natürlich den Helm mit rein. Und ich schließe das Fahrrad natürlich ab.
2: Ich habe mal gehört, es gibt ein paar andere Länder, zum Beispiel Australien oder Finnland. Da gibt es diese Helmpflicht schon für alle Radfahrerinnen und Radfahrer. Für alle. Also man muss so einen Helm tragen. Und ich weiß nicht, es kann ja sein, dass sich das auch in Deutschland verändert und das dann bei uns auch irgendwann kommt. Bislang hat man ein bisschen auch die Sorge, ob die Leute bei so einer Helmpflicht insgesamt dann weniger Fahrrad fahren. Also weißt du, wenn die Leute vorgeschrieben kriegen, du musst einen Helm tragen, dann sagen vielleicht manche, nee, wenn ich Helm tragen muss, dann lasse ich lieber das Fahrrad stehen. Meinst du, das könnte passieren?
4: Nein, wenn sie schon als Kinder Helme tragen, dann sind sie natürlich dran gewöhnt,
2: ja.
4: Und dann stört sie ja auch nicht.
2: Also ich kann dir nur sagen, in den Niederlanden gibt es keine Helmpflicht, aber das ist ein Land, wo richtig viel Fahrrad gefahren wird und fast alle tragen wirklich Helm. Die haben einfach nie damit aufgehört. Insofern ist das vielleicht auch eine Idee. Du und deine Freunde, ihr müsst als Vorbilder vorangehen, niemals aufhören, Fahrradhelm zu tragen. Einverstanden?
4: Ja.
2: Versprich's mir?
4: Ja.
2: Alles klar. Oh, und guck mal, Jackie meldet sich gerade.
1: Es gibt mittlerweile auch andere Dinge, die den Kopf bei einem Sturz fast so gut schützen können wie ein Helm. Zum Beispiel eine Art Halskrause. Die legt man sich wie ein festes Tuch um den Hals. Passiert ein Unfall, merken das kleine Messgeräte in der Halskrause. Und zack, entfaltet sich ein dickes Kissen. Das Ganze funktioniert also ähnlich wie ein Airbag beim Auto. Nur, dass sich das Kissen in diesem Fall um den Kopf herum aufbläst und ihn so von allen Seiten schützt.
2: Vielleicht wird es irgendwann noch ganz, ganz andere Sachen geben, die erfunden werden, um uns das Fahrradfahren noch sicherer zu machen. Aber solange würde ich sagen,
4: tragen wir einfach einen Helm.
2: Genau, so ist es. Ist die Frage beantwortet?
4: Ja.
2: Dann drückt den grünen Knopf. Fahrradhelme sind deshalb so wichtig, weil sie uns bei einem schlimmen Sturz vor schweren Hirnverletzungen beschützen. Ein Fahrradhelm kann einem also tatsächlich das Leben retten.
5: Gecheckt!
4: Was war eigentlich deine schönste Fahrradtour?
2: Ich habe selten so richtige Fahrradausflüge gemacht.
4: Ja.
2: Aber ich wohne ja in München.
4: Ja.
2: Und das Checkerbüro ist aber ein bisschen nördlich von München, in so einem kleinen Dorf. Deshalb fahre ich jeden Tag 10 Kilometer mit dem Fahrrad an der Isar entlang, durch den Englischen Garten, durch Wälder und über Felder und so weiter zur Arbeit und jeden Tag die gleiche Strecke wieder zurück.
4: Ja.
2: Und es sind 20 Kilometer, die wunderschön sind.
4: Also meine schönste Fahrradtour war, dass wir von zu Hause in München bis an den Starnberger See gefahren.
2: Das sind 30, 40 Kilometer.
4: Ja, aber da war ich auch erst 5.
2: Krass. Bei mir ist es so, wenn ich richtig lange Fahrrad fahre, ich habe so ein Rennrad, das hat so einen sehr schmalen Sattel. Und mir tut so unfassbar doll der Hintern weh, wenn ich nach einer langen Tour absteige. Also nicht so 10 Kilometer, sondern 40. Dann kann ich 2 Tage nicht richtig laufen, weil es so... Oh.
4: In meiner nächsten Checker-Frage geht es ja auch ums super lange Fahrradfahren. Meine zweite Frage ist, was ist die krasseste Fahrradtour der Welt?
2: Was denkst du? Hast du schon eine Idee?
4: Also ich weiß, dass es die Tour de France gibt und es ist eines der bekanntesten Fahrradtouren der Welt. Also sie fahren durch Frankreich, also sehr viele weite Strecken, auch hohe Berge und so lange Strecken durch.
2: Genau.
4: Manchmal auch richtig steil geht's runter und auch manchmal richtig hoch und so. Und das ist dann ganz schön, ja, auch anstrengend.
2: Absolut. Die fahren 3 Wochen lang jeden Tag zwischen, ich glaube, 150 und 200 Kilometer. Richtig heftig. Auch in den Pyrenäen und in den Alpen, also im Gebirge, wie du gesagt hast. Ich will da nicht mal hochlaufen, die machen das alles mit dem Fahrrad. In einem hohen Tempo.
4: Ja.
2: Oh, guck mal, Jackie meldet sich.
1: Viel weniger bekannt, aber auch eine sehr krasse Radtour ist die Tour der Freak. Da fahren die Teilnehmerinnen und Teilnehmer einmal durch ganz Afrika. Von Ägypten im Norden bis Südafrika im Süden. Die Tour geht über 12.000 Kilometer und dauert 4 Monate. Man radelt durch abgelegene Dörfer, übers Gebirge, durch Nationalparks und sogar durch die Wüste.
4: Oh, so anstrengend muss es sein.
2: Das ist heftig.
4: Kann ich mir nicht vorstellen.
2: Würdest du da mitmachen bei sowas?
4: Ja, es wäre schon cool, aber es ist ziemlich weit und wird man schon Platz sein.
2: Ja, ich glaube auch, da wird man ganz schön Platz sein. Aber habe ich noch nie gehört vorher. Super spannend. Ich glaube aber auch, es gibt noch mehr so verrückte Fahrradtouren. Und ich habe eine Idee, wer uns Auskunft geben kann.
4: Bin ich gespannt.
2: Es ist Maximilian Semsch. Der ist hauptberuflich Fahrradfahrer, fährt kreuz und quer durch die Welt und macht dann da Vorträge draus und macht Filme draus. Wenn du magst, rufen wir den an.
4: Ja, machen wir.
2: Okay, warte mal, ich wähle kurz.
6: Hallo, der Maximilian hier.
2: Hallo Maximilian, hier ist Tobi und Kilian ist auch hier.
6: Hi, ihr zwei.
2: Hast du kurz Zeit für uns? Wir sind im Checkpot zum Thema Fahrradfahren und haben eine Checkerfrage. Ich glaube, du kannst uns dabei helfen.
6: Aber selbstverständlich doch, schießt los. Was wollt ihr wissen?
2: Wir wollen wissen, was die krasseste Radtour der Welt ist. Und ich würde gerne damit anfangen, dass du mal erzählst, was deine crazyste Tour war.
6: Also ich habe schon so ein paar Fahrradreisen gemacht und meine wohl längste Tour war, da bin ich mit dem Fahrrad von München bis nach Singapur geradelt. Das liegt in Südostasien und das waren insgesamt gut 13.500 Kilometer.
2: Das ist nicht dein Ernst.
6: Doch.
2: Aber wie macht man sowas? Erzähl mal.
6: Naja, also da, wo Straßen sind, kann man natürlich

0: ne?
1: Aber es ist jetzt auch keine Tour de France Distanz. Also ich bin jetzt auch kein Superathlet oder Spitzensportler, sondern es beginnt mehr oder weniger, wenn ich aufs Fahrrad steige, mit Tag 1 fange ich mit meinem Training an und würde mal behaupten, das ist etwas, was im Endeffekt jeder machen kann.
0: Was hast du noch so für Touren gemacht? Wo bist du noch so lang?
1: Ich bin unter anderem auch einmal rund um Australien geradelt in einem halben Jahr. Das waren auch so 16.000 Kilometer.
0: Alter.
1: Bin aber auch mal, nachdem ich die ganze Welt beradelt habe, 4,5 Monate lang nur durch Deutschland geradelt, durch alle 16 Bundesländer, um mal mein eigenes Land anzuschauen. Und bin zum Beispiel auch schon mal die Donau von der Quelle bis zur Mündung entlang geradelt.
0: Auch eine lange Strecke, schätze ich.
1: Auf jeden Fall, ja, und eine schöne.
0: Warum machst du solche Touren mit dem Fahrrad?
1: Wenn man schon mal irgendwie mit dem Auto in den Urlaub gefahren ist, man kennt es vielleicht, man sitzt 10 Stunden im Auto, um irgendwo nach Italien zu kommen. Und auf der Fahrt hat man nicht viel erlebt, außer vielleicht eine Tankstelle und eine Toilette unterwegs. Und wenn man dieselbe Strecke mit dem Fahrrad fährt, dann braucht man vielleicht 10 oder 14 Tage.
0: Ja.
1: Aber man erlebt unterwegs doch deutlich mehr. Und man kann dann wirklich sagen, man hat jeden einzelnen Kilometer erfahren und erlebt.
0: Jetzt erklär uns mal kurz, wie du deinen Kram mitnimmst, weil du hast ja wahrscheinlich keinen Anhänger dabei oder so. Wie transportierst du denn alles?
1: Na, von München nach Singapur zum Beispiel hatte ich auch einen Anhänger dabei, aber ansonsten auf so einem normalen Trekking-Fahrrad passen hinten 2 Fahrradtaschen hin, meistens vorne noch 2, vielleicht noch eine Lenkertasche.
0: Mhm.
1: Zum Beispiel bei den Klamotten habe ich die Dreierregel. Das heißt nicht mehr als 3 Stück. Das heißt maximal 3 Paar Socken, 3 T-Shirts, 3 Unterhosen, weil es ist sowieso egal, ob ich da 20 oder 3 dabei habe. Irgendwann ist eh alles etwas schmutzig und ich muss es waschen.
0: Ja.
1: Und dann zählt beim Fahrradreisen weniger ist mehr. Denn jedes Gramm oder Kilo, was ich mitschleppe, muss ich natürlich jeden Tag auch transportieren.
0: Jetzt sag doch bitte noch kurz zur Checkerfrage. Was ist denn deiner Meinung nach die krasseste Tour der Welt fürs Fahrrad?
1: Das ist natürlich so schwierig zu beantworten, weil es natürlich die eine krasseste Tour wahrscheinlich gar nicht gibt. Man kann ja auch, wenn man irgendwo in den Bergen lebt, seinen Hausberg 300 Mal am Stück ohne Pause hoch und runter fahren und kann sagen, das war jetzt die krasseste Fahrradtour, die je jemand gemacht hat.
0: Mhm.
1: Aber vielleicht einer der krassesten Fahrradfahrer ist für mich der Heinz Stücke. Der war, ich glaube, fast 60 Jahre auf Fahrradweltreise in allen Ländern der Welt, hat 650.000 Kilometer zurückgelegt.
0: Nein.
1: Und ich glaube, dem wird wahrscheinlich in diesem Leben keiner mehr das Wasser reichen können von den Kilometern, die er gefahren ist.
0: Wahnsinn.
1: Was er auf seiner Tour gesehen und erlebt hat.
0: Super. Danke, dass du uns das erzählt hast und viel Spaß beim Radeln weiterhin.
1: Ja, euch noch eine schöne Podcast-Folge und bis zum nächsten Mal.
0: Bis bald. Mach's gut, Maximilian. Tschüss. Würdest du das machen, jahrelang auf Fahrradweltreise gehen?
2: Also es wäre schon cool, aber man ist da so platt, dass man denkt, ach, man kann sich nicht mehr bewegen, sag ich jetzt mal so.
0: Aber ey, wir haben eine Menge von krassen Touren gehört. Ich glaube, deine Frage ist beantwortet.
2: Würde ich auch sagen.
0: Die sportlich anspruchsvollste Radtour ist die Tour de France. Es gibt aber viele weitere krasse Herausforderungen. Manche radeln einfach von München bis nach Singapur oder erkunden mit dem Rad die ganze Welt.
3: Gecheckt!
0: Lieber Kilian, wie sieht dein Fahrrad eigentlich aus?
2: Das ist schwarz und ist so ein bisschen eine Mischung aus Mountainbike und normalem Fahrrad.
0: Sag mal, was für Fahrräder kennst du sonst noch so?
2: Ich kenne ein E-Bike, also das ist so ein Elektrofahrrad.
0: Gibt ja richtig viele verschiedene Fahrräder und ich glaube, damit sind wir doch bei der nächsten Checker-Frage.
2: Meine dritte Frage lautet, warum gibt es eigentlich so viele unterschiedliche Fahrräder?
0: Jetzt hast du gerade schon Elektrofahrräder genannt. Sieht man, finde ich, auch zumindest in München auf den Straßen immer häufiger. Erkennt man daran, dass die Räder so einen länglichen Kasten haben, der so ein bisschen dicker ist und am Rahmen sitzt. Da ist der Akku drin, also die Batterie quasi. Und dann gibt es noch einen kleinen Elektromotor am Fahrrad und das unterstützt einen quasi und schiebt noch mit an, wenn man in die Pedale tritt, kommt man noch ein bisschen schneller vorwärts.
2: Also es ist super praktisch, wenn man weit fährt oder wenn man älter ist.
0: Was gibt's denn noch für besondere Räder?
2: Also es gibt ein Mountainbike. Sie haben eine bessere Federung und dickere Reifen als normale Fahrräder.
0: Dann ist man so im Gelände unterwegs und kann über Stock und Stein fahren, ohne dass man Platten kriegt und so weiter.
2: Ja.
0: Mhm.
2: Und ein Einrad kenne ich auch noch, ja. Machen die meistens im Zirkus.
0: Hast du schon mal probiert, Einrad zu fahren?
2: Nein, noch nie.
0: Ich habe schon so oft versucht, gerade erst vor ein paar Wochen oder Monaten.
2: Echt?
0: Hat er auch mit Hilfestellung. Ich sollte nur vorwärts fahren. Ich habe es nicht hingekriegt.
2: Das Gleichgewicht halten ist auch schwer.
0: Ja.
2: Was ist denn das erste Fahrrad aller Zeiten?
0: Das weiß ich gar nicht genau, aber es ist eine super Frage für Jackie.
4: Es gab früher wohl schon ab und an Zeichnungen von Rädern, aber die ersten echten Fahrräder sind erst vor rund 200 Jahren in Frankreich und Deutschland aufgetaucht. Das waren Laufräder und die hatten noch keine Pedale. Eins davon wurde

0: nach dem Erfinder Karl von Drais, Draisine genannt. Einige Jahre später kamen dann Tretkurbeln dazu, also Pedale.
1: Ah, das ist ja spannend. Aber Jackie, warte mal ganz kurz. Was ist denn eigentlich mit dir? Gibt's auch irgendein Fahrrad auf der Welt, das für dich gemacht ist? Hä?
0: Ich bin eine Datenbank. Datenbanken können nicht Fahrrad fahren.
1: Ja, okay. Warum überrascht mich das nicht? Es ist schade, du verpasst was, wirklich.
0: Dafür muss ich nachher keinen platten Reifen flicken und keine Fahrradkette reinpriemeln. Aber wer muss das schon? Gell, Tobi? Wer muss das schon?
1: Ja, ist okay, du bist fies, ey. Das ist echt anstrengend und nervig und ich freue mich überhaupt nicht drauf, dass ich das nachher noch machen muss. Aber gut, jetzt eben noch nicht. Jetzt ist noch Checkpot-Zeit und wir, Kilian, wir gehen jetzt raus. Ich habe nämlich eine Überraschung für dich.
2: Ja.
1: Okay, let's go. So, Kilian, jetzt sind wir fast draußen vor der Checkerbude. Setz deinen Helm schon mal auf.
2: Ja, bin gerade dabei.
1: Okay, jetzt macht's Klick. Zack, bei mir auch. Okay, jetzt habe ich ein Fahrrad für dich, das du vielleicht noch nie gesehen hast. Bist du bereit?
2: Ja.
1: Los geht's. Ich habe uns das nämlich extra ausgeliehen vor diesem Checkpot. Komm mal mit. Tada!
2: Ja, das ist ja so ein Doppelrad oder so in der Art hier.
1: Weißt du, wie man das nennt?
2: Keine Ahnung.
1: Das ist ein sogenanntes Tandem.
2: Also es hat zwei Sattel, aber nur zwei Räder. Es hat zwei Lenker auch noch.
1: Es ist einfach ein Fahrrad, das man zu zweit fahren kann. Es sieht aus wie ein extra langes Fahrrad, wo der vordere Teil aussieht wie ein normales Fahrrad, aber an dem vorderen Sattel ist hinten nochmal so eine Lenkerstange, damit die hintere Person auch treten kann. Deshalb gibt es auch die Pedale zweimal. Und ich habe mir gedacht, du und ich, wir unternehmen jetzt eine echte Tandemfahrt. Hast du Bock?
2: Ja. Ja,
1: los geht's.
2: Also ich habe es noch nie gemacht. Mhm. Für mich eine sehr große Herausforderung und ich sitze hinten, ja.
1: Okay, du sitzt hinten, da ist der Sattel auch ein bisschen tiefer, da kannst du super sitzen. Ja. Wichtig noch zu wissen, es gibt ja, wie du sehen kannst, nur eine Kette. Ja. Das heißt auch, die Pedale bewegen sich immer gleichmäßig. Wir müssen also genau gleichmäßig treten. Und wenn wir das nicht machen, dann fallen wir um.
2: Ja, das klingt schon mal ein Nachteil, aber ich glaube, es wird ziemlich cool.
1: Kilian, hinten ist der Ständer, den müsstest du runter machen, bevor du aufsteigst. Also ich halte das Rad, du kannst da hinten schon mal aufsteigen.
2: Ja.
1: Ich sitze jetzt auch. Kannst du das Pedal ein bisschen weiter hoch machen? So, perfekt. Und jetzt würde ich sagen, wir zählen bis drei und dann radeln wir los.
2: Okay, 3, 2, 1, los.
1: Oh, cool.
2: Und ja.
1: Wie fühlt es sich an?
2: Cool.
1: Jetzt fahren wir eine Kurve, Kilian. Vorsicht, wir fahren eine Kurve. Achtung, Achtung. Das ist schwierig, weil das Fahrrad besonders lang ist. Wow, oh. Top. Oh, die Hose. Also ich habe mich gekratzt. Komm, wir fahren zurück. Oh Gott. Wie fandst du es?
2: Voll cool, ja.
1: Ha. High five.
2: Warte.
1: Okay, so. Also ich finde, das hat großen Spaß gemacht, Kilian, oder? War cool.
2: Ja, fand ich auch.
1: Wie fandst du die Kurve?
2: Auch ziemlich lustig.
1: Es war wirklich krass, weil das Fahrrad ist so lang. Ich habe ja vorne gesessen und musste lenken. Und es ist wirklich nicht so leicht, weil also wir sind an so einem Rosenbusch vorbeigefahren, hätten uns fast die Arme aufgekratzt.
2: Ja.
1: Aber ist ja gerade nochmal gut gegangen.
2: Ja.
1: Hat sich denn für dich angefühlt wie normales Fahrradfahren?
2: Nein, weil vor mir einer sitzt und wenn man normales Fahrradfahren hat, hat man diese freie Sicht frei.
1: Absolut. Aber es ist uns gut gelungen. Ich finde, wir sind ein super Tandem-Team.
2: Ja.
1: Jetzt haben wir doch eine Menge unterschiedlicher Fahrräder aufgezählt, die es halt so gibt. Haben wir deine Frage geklärt?
2: Ja, ich glaube schon.
1: Dann weißt du, was zu tun ist?
2: Geh, also erstmal den Knopf drücken.
1: Genau. Es gibt total viele unterschiedliche Räder, die für bestimmte Zwecke besonders geeignet sind. Von Mountainbikes bis zu Elektrorädern oder auch Tandems. Das sind Fahrräder, auf denen man zusammen fahren und treten kann.
2: Gecheckt!
1: So, lieber Kilian, mir hat's großen Spaß gemacht. Damit sind wir doch eigentlich schon durch. Checkerfragen sind beantwortet. Fehlt noch irgendwas?
2: Das Geheimnis.
1: Ach ja, das Geheimnis. Ich hatte mal ein Fahrrad, da war ich schon Student und es war mir wirklich wichtig. Es war mein erstes Rennrad. Es war golden angesprüht, es hatte einen weißen Sattel und es war wunderschön. Und weil es so ein tolles, besonderes Fahrrad war, habe ich mir das teuerste und krasseste Schloss gekauft, was ich finden konnte. Und dann habe ich den Schlüssel verloren.
2: Oh.
1: Und dann hing mein Fahrrad vorm Supermarkt und ich habe es nicht mehr weggekriegt. Also habe ich mir verschiedenes Werkzeug besucht, so dicke Zangen, so richtig große Zangen.
2: Ja.
1: Aber das Schloss war so gut, dass ich eine Viertelstunde, 20 Minuten, eine halbe Stunde vor dem Supermarkt an helllichtem Tage versucht habe, das Schloss zu knacken. Und es kamen so viele Leute vorbei, die haben so geguckt und dachten so, der kann doch nicht hier so ein goldenes Fahrrad klauen mitten am Tag. Und ich habe mich so geschämt und ich habe geschwitzt und gemacht und ich habe das Fahrrad nicht losgekriegt. Und irgendwann kam ein netter Mann vorbei, irgendwer, ich kannte den nicht, hat mir geholfen mit dem Werkzeug und dann hatte ich mein Fahrrad zurück.
2: Cool.
1: Wer noch nicht genug gehört hat, der kann gerne einfach noch eine andere Checkpoint-Folge anklicken. Gibt's in der ARD-Audiothek. Ich weiß gar nicht, hast du eine Lieblingsfolge, Kilian?
2: Ja, die über Fußball. Die kann ich sehr empfehlen, weil das eines meiner Lieblingssportarten ist und eines meiner Lieblingsbeschäftigungen.
1: 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Und damit sind wir am Ende. Kilian, es hat mir mega Bock gemacht mit dir.
2: Mir auch voll.
1: Mach's gut, bis zum nächsten Mal.
2: Tschüss, ciao.
1: Tschüss, ciao.
2: Ciao.
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2: Dankeschön, Checker Tobi. Das war der Checkpot. Den Checkpot findest du auch in der ARD-Audiothek. Jetzt geht es weiter mit Mausmusik.

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1: Hallo, ich bin Marie, bin 6 Jahre alt und ich wünsche mir das Lied Bibi und Tina Feuer. Ich grüße Ente, Elefant und die Maus. Tschüss.

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1: Hallo, ich bin die Clara. Ich wünsche mir das Lied Mangos mit Chili und ich grüße damit meine

0: Ich bin Ruby, ich bin 7 Jahre alt und ich wünsche mir das Lied Letzte Liebe von Vincent Weiss. Und ich grüße damit meine ganze Familie und natürlich das ganze Maus-Team und Maus, Ente und Elefant. Und dann, ja, tschüss.
1: Du

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1: Hallo, ich bin der Josef und ich würde mir das Lied Flash von den Ehrlich Brothers wünschen.

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1: Hallo, ich bin Max und ich wünsche mir das Lied Quatsch mit Soße. Und Grüße an die Maus, an die Ente und an den Elefanten und an meine Mama, meinen Papa und meine Schwester.
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1: Hallo, hier ist die Emilia und ich habe den Musikwunsch Appetit und ich grüße damit die Maus, den Elefanten und die Ente und das gesamte Mausteam. Tschüss!

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1: Hallo, ich bin Sophie. Ich wünsche mir das Lied Golden und ich bin 7 Jahre alt. Ich grüße damit meine Mama und meinen Papa.

Hallo, ich bin Selina, ich bin 11 Jahre alt und ich wünsche mir den Titel Ich bin, hier kommt die Maus. Und damit grüße ich alle, die zuhören, meine Eltern.

0: fragst warum? Na, warum nicht? Das ist ein Spiel und auch ein bisschen ein Gedicht. Ja.
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2: Hallo, hier sind Lara
3: und Clara.
2: Und wir wünschen uns das Lied Head, Shoulders, Knees and Toes.

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1: Hallo, ich bin Lutz, bin 7 Jahre alt und wünsche mir das Lied Der Mauswurf muss echt dringend Pipi. Und hiermit grüße ich meine Schwester, meine Mama und meine

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1: Hallo, ich bin Noah, bin 7 Jahre alt und ich habe einen Liedwunsch. Ich wünsche mir das Lied How You Like That. Viele Grüße, Noah, 7 Jahre alt.

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2: Hallo, ich bin Luisa und 7 Jahre alt und ich wünsche mir Barbie Girl. Tschüss.
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3: Ich bin Louis, ich bin 6 Jahre alt und ich wünsche mir das Lied Color Me the Sunshine. Und ich grüße damit Elina, die Maus, die Ente und den Elefanten.

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1: Hallo, ich bin Hannah, ich bin 10 Jahre alt und wünsche mir das Lied We Are the Champions von Queen. Ich grüße damit meine Familie.

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2: Also ich heiße Nils und ich spiele seit 4 Jahren Geige. Und ich wollte schon mit 3 Jahren unbedingt Geige spielen. Ja, und dann habe ich halt als ich kurz nach 6 war, habe ich dann halt angefangen. Und dann war ich super stolz, dass ich eine Geige habe. Ja, und weil die noch nicht mal mit mir gehörte. Ja, und bin ich jetzt halt in einem Orchester mit einer aus meiner Klasse.

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1: Hallo, ich bin der Mika und ich wünsche mir das Lied "Wir wollen ein Tier" von den magischen Tieren. Ich grüße damit meine Eltern und eine ganze Familie und das ganze Maus-Team. Okay, ciao.

0: 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Ich heiße
1: Aaron.
0: So alt bin ich.
1: 10 Jahre alt.
0: So sehe ich aus.
1: Ich habe blonde, schöne Haare. Ich habe blaue Augen. Bin normal groß. Ich habe meistens eine Jeans an. Oft auch mit Löchern an den Knien. Ich trage meistens so Sportschuhe und meistens auch ein T-Shirt.
0: Das ist an mir besonders.
1: Ich bin sehr freundlich.
0: Das finde ich toll.
1: Schwimmen, Cello spielen und Lego bauen.
0: Draußen bin ich gerne, weil
1: es macht einfach Spaß, draußen zu sein. Und man kann draußen zum Beispiel klettern auf Bäume, das mache ich sehr gerne. Oder spazieren gehen oder mit Freunden spielen.
0: Mein Lieblingssport?
1: Brasilianisches Jiu-Jitsu. Das ist ein Kampfsport zum Verteidigen. Eigentlich nur Bodenkampf, Würfe und Armhebel. Und es sind so Raufen und Rangeln und das mag ich gerne.
0: Mein Lieblingsinstrument?
1: Cello, weil ich Cello spiele und ich finde es einfach cool. Ein Cello ist ein Streichinstrument. Es klingt eher tief. Also es hört sich irgendwie gut an, so sanft. Und ich spiele meistens langsame Stücke. Aber ich kann auch sowas spielen wie Fluch der Karibik.
0: Meine Lieblingsfarbe?
1: Blau und Türkis. Es sieht einfach schön aus, so wie das Wasser.
0: Bist du Maus, Ente oder Elefant?
1: Der Elefant, weil der einfach am coolsten ist. Er ist richtig süß und auch so witzig auch ein bisschen.
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0: Sohn und Heidi, meine Frau.
1: Heidi heißt die, einwandfrei. Wie heißt eigentlich ein weiblicher Hai? Heißt die Hai-In oder Haiku?
0: Dazu hätte ich ein feines Haiku. Pass auf. Unsere Liebe fußt auf gegenseitiger High Fidelity.
1: Nice, voll nice. Ein weises Haiku eines Weibes.

0: beim Kuckuck, eine riesen mega große Schüssel, Kuckuck. Lachen, unterhalten sich und schlemmen, feinen und bald bricht im Wald die Dämmerung herein und legt sich auf die Erde wie ein bleierner Schleier. Daraufhin gehen Kuckuck und heiern die Haier.
1: Erzähl mal.
2: Blau ist wie der Himmel, blau ist auch meistens das Meer. Und ich glaube, Blau wird meistens als Jungsfarbe eingestuft. Dabei mögen sehr viele Mädchen auch Blau. Und ich glaube nicht, dass man Farben zu weiblich und männlich einordnen kann. Also Blau ist meine Lieblingsfarbe. Und zum Beispiel die Hälfte meiner Klasse mag auch Blau.
3: Blau erinnert mich irgendwie an die Kirche oder an die Ruhe von der Kirche, eher gesagt. Hellblau, finde ich, erinnert mich einfach an Ruhe, dass man halt sehr entspannt ist und eine sehr entspannte Farbe halt.
4: Mathehefte? Ja, Mathehefte sind immer blau. Ja, Hefte auch.
5: Blau hat sowas Kaltes, aber auch irgendwie was so Geborgenes. Ich finde Blau auch deswegen faszinierend, weil wenn ich zum Beispiel von unten in den Himmel schaue, dann sieht der Himmel ja blau aus. Aber wenn ich mit dem Flugzeug fliege und aus dem Fenster schaue, dann sieht der Himmel doch nicht mehr so blau aus, wie er von unten aussah. Es gibt ja blaue Farbe und blaue Stifte. Man kann sich zum Beispiel einfach einen blauen Stift nehmen und das Papier blau anmalen. Aber in der Natur, also ist auf jeden Fall mein Gefühl, ist die Farbe Blau unerreichbar. Deshalb finde ich die Farbe so faszinierend und besonders.
6: Endlich wieder ins Freibad. Und hier die passende Musik im Mausradio. Das ist Center mit ihrem neuen Song Wir springen ins Blau.

0: Hallo, hier ist Nila, ich bin 11 Jahre alt, komme aus Mülheim und habe die Frage, warum sind Adern blau, obwohl unser Blut rot ist?
1: Früher hieß es, dass Adelige wie Königinnen und Grafen blaues Blut hätten. Das ist aber Quatsch. Blaues Blut gibt es nicht. Blut ist immer rot. Der einzige Unterschied, es gibt helleres und dunkleres Blut. Wir Menschen haben eine Blutbahn. Das ist ein riesig großes Gefäßsystem, das den ganzen Körper mit Blut versorgt. Vom kleinen Zeh bis zu den Haarspitzen. Wegen der roten Blutkörperchen ist es immer rot. Aber das Blut, das zum Herzen fließt, ist heller, weil es mehr Sauerstoff enthält. Wenn das Blut danach zur Lunge fließt, hat es schon viel Sauerstoff an die Organe wie Herz, Gehirn und Leber abgegeben. Deshalb enthält es weniger Sauerstoff und ist dunkler. In der Lunge tankt es dann wieder neuen Sauerstoff. So viel zum Blut. Es ging aber um die Frage, warum die Adern blau aussehen. Und das hat gar nichts mit dem Blut an sich zu tun. Es hängt vielmehr mit dem Licht zusammen. Here comes the sun. Here comes the sun. I say it's all right. Wir sehen Licht, wenn wir zur Sonne schauen oder zu einer eingeschalteten Lampe. Wir sehen aber auch das Licht, das von allem, worauf die Lichtstrahlen treffen, reflektiert oder zurückgeworfen wird. Zum Beispiel Licht, das von der Lampe an die Wand strahlt und von da auf den Fußboden. Licht enthält alle Farben, auch wenn es für uns Menschen nur weiß erscheint. Aber nicht alle Farben werden zurückgeworfen, wenn es auf etwas trifft. Manche Farben werden beim Auftreffen auch absorbiert. Das bedeutet verschluckt. Ein Beispiel. Sehen wir eine Wespe, dann schluckt die Wespe einen Teil der Farben der Lichtstrahlen und wirft nur Schwarz und Gelb zurück. Und vielleicht noch Grau für die Flügel und Braun für den Stachel.
2: Aua!
1: Bei den Adern ist das ähnlich. Licht fällt auf unsere Haut und dringt unterschiedlich tief ein. Dabei schluckt das Blut die meisten Farben, nur das blaue Licht wird reflektiert. Und deshalb sehen die Adern manchmal blau aus. Aber wenn die Adern knapp unter der Haut liegen, verhält es sich mit dem Licht anders. Bei weniger als einem halben Millimeter Abstand zur Oberfläche sieht das Blut immer noch rot aus. Schaut mal in den Spiegel. Da seht ihr das bei den kleinen roten Äderchen im Auge und an euren Lippen.

bin Nele und ich bin 6 Jahre alt und ich wünsche mir das Lied Ich bin ich von Dicker. Und ich grüße die Maus und das ganze Maus-Team und meine Schwester und meine Mama.

0: ich?
1: Also ich heiße Paulina, ich bin 7 Jahre alt und ich stelle die Frage, wieso Bäume überhaupt Früchte bekommen. Und ich grüße damit meine Familie.
2: La la la, la la la la la la la la, wie das hier duftet herrlich. Ich mach mich gleich mal an meine Bienenarbeit. Ohne mich oder meine Schwestern wird das nämlich nichts in diesem Jahr mit der Kirschernte. Wie gut, dass ich schon ein paar andere Kirschbäume auf meinem Weg gefunden habe. Jetzt habe ich schon ordentlich Kirschblütenpollen in meinem Pelz hängen. Wie hell die Kirschblüten leuchten, die sind ja gar nicht zu verfehlen. Das macht mir meine Arbeit leichter. So, gut zielen und... Zack, getroffen! Mindestens ein Pollenkorn muss oben auf einen Stempel. Das sind die fluffig-samtigen Dinger genau in der Mitte der Blüte, die man immer orange malt auf Bildern. Zum Glück ist es auf den Stempeln so schön klebrig. Da kann der Wind das Körnchen nicht wieder wegwehen. Unten im Stempel sitzt die Eizelle, gut geschützt von allen Blättern.

0: kann tief drinnen in der Blüte. Damit eine Frucht wachsen kann, muss nämlich beides zusammenkommen. Samenkorn, also der Pollen, und die Eizelle. Und das machen wir Bienen. Wenn ich jetzt gut getroffen habe, passiert in der Blüte der Rest von alleine. Erst wächst aus einem Teil des Körnchens, das ich gerade hinterlassen habe, ein kleiner schlanker Pollenschlauch in das Innere der Blüte, also in den weiblichen Fruchtknoten hinein. Dort drinnen kann ein anderer Teil des winzigen Pollenkorns, das ich gerade hier abgelegt habe, zu einem Keimling werden. Das wird später einmal das Innere des Kirschkerns. Der innere Teil des Fruchtknotens wird zur harten Schale des Kirschkerns. Der äußere Teil des Fruchtknotens wird zum weichen, saftigen Fruchtfleisch. Und jetzt brauchen wir alle nur noch ein bisschen Geduld und dazu Sonne und Regen. Und wenn ich hier absumme, ist alles schon da, was aus einer Blüte eine Kirsche werden lässt.
1: Moment. Ich als Kirschbaum muss immerhin auch noch ein bisschen mithelfen. Ich werfe erst die Blütenblätter ab, damit schön viel Licht an den Fruchtknoten kommt. Erst später lasse ich auch die Kelchblätter welken. Die brauchen wir nicht mehr. Und dann ist genug Platz, damit der Fruchtknoten wachsen und rund und rot oder schwarz werden kann. Eine knackige Kirsche eben.
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0: Freundebuch. Ich heiße
1: Vincent.
0: So alt bin ich.
1: 7 Jahre.
0: So sehe ich aus.
1: Ich habe braune Haut, dunkle, lockige Haare und braune Augen. Ich ziehe gern im Sommer kurze Hosen und ein T-Shirt an.
0: Das mache ich am liebsten.
1: Ich gehe am liebsten ins Schwimmbad. Meistens schwimme ich halt gerne. Und naja, ich habe eine Schwimmnudel und dann reite ich da, wie als wäre es ein Pferd, einfach manchmal rum. Und wenn ich tauche, tauche ich halt einfach unter. Und vor allem, wenn man dann unter Wasser so guckt mit Taucher- oder Schwimmbrille, sieht dann so witzig aus, dann sieht man die Füße von den anderen Leuten.
0: Meine liebsten Hobbys sind
1: Fußball spielen, malen, mich mit Freunden treffen und der Maus Fragen stellen.
0: Das esse ich am liebsten.
1: Pfannkuchen, Spaghetti, manchmal auch Apfel.
0: Meine Lieblingspflanze.
1: Meine Lieblingspflanze ist der Apfelbaum und die Erdbeere. Wenn ich bei meiner Oma bin, weil ich da einen Apfelbaum hingepflanzt habe, einmal war es Erdbeeren. Am Ende fühlt man sich dann halt toll, weil man dann im nächsten Jahr Erdbeeren oder Äpfel ernten kann.
0: Bist du Maus, Ente oder Elefant?
1: Maus. Weil, naja, die Maus, die kenne ich ja auch schon lange. Und Mäuse sind halt auch manchmal schlau.
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0: Was ist das?
1: Die sind in einer Packung.
2: Die sind lang und rund.
1: So lang wie ein Schnürsenkel.
3: Es gibt auch so welche, die sind 1 Meter lang.
4: Ich kenne niemanden, der die nicht mag.
5: Alle Kinder mögen die.
6: Mit der Gabel kann man die aufdrehen.
7: Meine Mama macht kleine Stücke draus. Die bricht die auseinander.
8: Die kommen aus Italien.
9: Die Oma Agnes bringt die immer von Italien mit.
10: Die kann man auch hier kaufen.
11: Man wirft die in einen heißen Topf mit Wasser.
12: Ich glaube, die kochen so 30 Sekunden.
13: Und wenn sie gekocht sind, dann kippt man sie in einen Nudelsieb.
14: Da flutscht dann das ganze Wasser raus.
15: Ich esse die am liebsten einfach so.
16: Ich mag die Dinger gerne mit Käse.
17: Ich esse die am liebsten mit Tomatensauce.
18: Und mit weißer Soße.
19: Das ist Käsesahnesoße. Die liebe ich. Ich liebe nur Käsesahnesoße. Lecker.
20: Ich habe 30 Portionen.
21: Ich habe 40 Portionen.
22: Ich liebe Spaghetti.
23: Buon appetito.
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0: künstlicher Intelligenz auch Musik machen? 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

0: dagegen sein. Für alle, die keinen Bock haben, immer alles gesagt zu bekommen. Das sind Papperlapapp mit ihrem neuen Song Ich sag Stopp.
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2: Ihr sagt, drück doch mal die Tante. 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
3: Ja.

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1: Anna, mit W. Ganz sicher mit W. Du musst bei den Fotoalben mit W schauen.
2: Nee, Hygiene, mit Z. Also ganz sicher mit Z.
1: So ein Quatsch. Quatsch mit Q übrigens. W. Wollen wir wetten?
2: Ja, ich wette mit W auf das Z.
1: Hä?
2: Du wirst verlieren.
1: Nee.
2: Und hier habe ich mein Reisetagebuch und Album auch schon. Perfekt.

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1: Oh, jetzt hat dieser Sprecher das auch noch falsch gesagt. Das heißt Wiesel. Also wenn man hier nicht alles selber macht und sagt und überhaupt, das ist ja für mich, was ich meine.
2: Hallo Leute, erstmal schön, dass ihr dabei seid beim Anna und die wilden Tiere Podcast über Ziesel.
1: Wiesel.
2: Du glaubst mir immer noch nicht, oder?
1: Nee.
2: Hyäne, es geht diesmal um die Ziesel und nicht um die Wiesel.
1: Ziesel? Was soll denn das sein? Ein Wiesel mit Zipfelmütze.
2: Na, lass dich überraschen. Du und ihr alle werdet erfahren, warum man die Ziesel auch pfiffige Eigenbrötler nennen kann. Warum sie zu den fleißigsten Baumeistern gehören, aber auch 6 Monate im Jahr keine Pfote bewegen.
1: Oh. Und du bist sicher, es geht um Ziesel, nicht Wiesel und auch nicht Riesel, Piesel, Miesel.
2: Ja, ganz sicher. Aber Hyäne, du bist nicht allein, wenn du noch nie von Zieseln gehört hast. Unsere Spürnasen haben sich Fotos von Zieseln angeschaut und waren am Anfang auch ein bisschen verwirrt, was das für Tiere sind.
3: Erdmännchen, es sieht irgendwie aus wie mäuseartige Tiere.
4: Erdmännchen oder eine Feldmaus vielleicht?
5: Ich glaube, ein Ziesel, weil ich das schon mal in einer Doku gesehen habe.
3: Also, ich hätte es jetzt nicht gleich gewusst, dass da ein Ziesel ist. Ich wusste gar nicht, dass es das gibt.
1: Ich auch nicht. Und liebe Spürnasen, ich bin ja auch immer noch nicht sicher, ob uns die Anna nicht an der Schnauze herumführt.
2: Nee, das tue ich nicht. Du hast es ja gehört, ein Junge hat das Ziesel sehr wohl erkannt. Interessiert es dich denn, wie die Tiere aussehen?
1: Also vielleicht ein bisschen.
2: Spürnasen, erzählt es uns doch mal. Ihr habt ja Fotos gesehen.
3: Sie haben kleine Krallen, haben ganz kleine Pfoten und sehen irgendwie mäuseartig aus. Und irgendwie auch wie ein Eichhörnchen, aber sie haben halt nicht so einen pusteligen Schwanz wie ein Eichhörnchen.
4: Sie sind klein und haben Knopfaugen.
5: Also sie haben weiches Fell und die sind so 10 bis 20 Zentimeter groß.
6: Die Ohren sind sehr klein.
4: Und sie können auf den Hinterbeinen stehen.
3: Sie haben die Augen auf der Seite, weil sie Fluchttiere sind, dass sie auf die Seite legen können. Weil wenn der irgendwas hinter ihnen ist, der Feind sozusagen, dann müssen sie nur auf die Seite schauen.
1: Oh, was die da immer alles erkennen und wissen. Anna, ich bin ganz baff.
2: Ja, baff. Ich muss schon auch mal sagen, ich bin echt froh, dass wir die Spürnasen haben.
1: Baff. Bin ich.
2: Und? Glaubst du mir jetzt, dass es Ziesel gibt?
1: Ja, aber wie kommt's, dass ich von denen noch nie gehört habe? Sind die irgendwie neu im Tierreich? Die sind gerade erst erfunden.
2: Nee, eher andersrum. Aber eins nach dem anderen. Also, Ziesel sind sogenannte Bodenhörnchen. Ein bisschen verwandt mit Eichhörnchen und mit Murmeltieren. Die ersten Ziesel, die ich zu Gesicht bekommen habe, das war im Zoo. Eigentlich begegne ich ja lieber Tieren in der freien Natur, aber es gibt einen Grund, warum ich für meine Fernsehfolge über die Ziesel in den Tiergarten Nürnberg gefahren bin. Ach, lass uns doch einfach mal in mein Abenteuer reinhören, ja?
1: Oh, ja, immer gern. Ich hab's mir schon bequem gemacht.
2: Ich mag das, wie du dich immer gleich aufs wilde Sofa kuschelst. Also, es war im Tiergarten Nürnberg. Ich war dort mit Jörg verabredet und mit den Zieseln.
7: Ich sehe schon was.
8: Das ist ja mega. Ich hätte ja nie gedacht, dass die uns so nah ranlassen und so zutraulich sind. Und da unten?
9: Genau, die sind in der Nashornanlage. Die sind aber deutlich scheuer. Wenn man da jetzt hingehen würde, dann würden die in ihre Baue verschwinden.
7: Wie, Moment, also da sind normalerweise Nashörner und die leben mit den Zieseln zusammen.
9: Genau, und das funktioniert aber ganz gut.
7: Aber werden die da nicht manchmal zertrampelt?
9: Nee, die Ziesel haben ja ganz tiefe Baue, die sind fast 1,50 Meter tief und da kann das dicke Nashorn ruhig übertrampeln, da passiert gar nichts.
7: 1,50 Meter geht's da tief in die Erde.
5: Warum buddeln die denn so tief?
9: Weil die Winterschlaf halten und da muss frostfrei sein, der Raum, wo sie schlafen. Und 1,50 Meter ist eine sichere Tiefe und so weit gehen die runter, damit sie da ganz entspannt den Winter verbringen können.
2: Wie ein Maulwurf bauen sich die Ziesel unterirdische Gänge und Höhlen. Und das Besondere, obwohl Ziesel in größeren Gruppen leben, hat jedes Tier seine eigene Höhle. Mit Schlafraum, mit Kinderzimmer für die Babyziesel und sogar mit einer Toilettenkammer. Die Ziesel verbringen echt viel Zeit unter der Erde, denn da sind sie sicher. Über der Erde, da lauern viele Gefahren.
1: Oh, Nashörner vielleicht?
2: Nee, nicht wirklich. Die sind ja Vegetarier. Aber Ziesel in der freien Natur haben ganz schön viele Feinde. So ein kleines Nagetier ist schließlich so ein Supersnack für Greifvögel, für Füchse, für...
1: Oh, vielleicht sogar für Wiesel. Fressen Wiesel, Ziesel.
2: Ja, auch Wiesel fressen Ziesel. Und deshalb bleiben die Ziesel gerne in ihren Höhlen und kommen nur raus, um Futter zu suchen. Also Wurzeln, Samen, Blüten.
1: Aber Anna, gerade hast du gesagt, die Ziesel... In der freien Natur haben viele Feinde. Warum hast du die Ziesel in der freien Natur denn nicht besucht?
2: Ja, ganz einfach, weil es keine mehr gibt. In Deutschland sind sie inzwischen ausgestorben. Ein paar wilde Ziesel gibt es zum Beispiel noch in Österreich, der Türkei und Tschechien.
1: Oh, weil zu viele Wiesel Ziesel gefressen haben. Oh.
2: Nee, wie eigentlich immer sind nicht die anderen Tiere schuld, sondern wir Menschen. Wir haben die Ziesel gejagt und wollten sie zum Beispiel nicht auf den Feldern haben, damit sie die Ernte nicht annahmen.
1: Oh, das ist ja immer dasselbe mit euch Menschen.
2: Ja, das kannst du laut sagen.
1: Ja, immer dasselbe mit euch Menschen.
2: Aber es gibt inzwischen Projekte, damit es wieder mehr Ziesel werden. Und dafür bin ich eben in den Zoo gefahren.
1: Oh, Anna. Oh, du hast die Ziesel aus dem Zoo geklaut und in die Natur gebracht. Ziesel-Kidnapping, haha, tada.
2: Nee, das haben wir schon ganz offiziell gemacht.
1: Was? Der Mann vom Zoo hat mitgemacht?
2: Ja, Jörg vom Tiergarten hatte sogar Fallen dabei. Kleine Kisten gefüllt mit Karotten und Äpfeln. Richtige Leckerlis, um die Ziesel anzulocken. Und mit diesen Kisten sind wir dann ins Zieselgehege reingeklettert. Ach, hört einfach mal. Da hauen sie jetzt schon ab. Oh, das geht schnell. Wo stellen wir die jetzt hin?
9: Die verteilen wir jetzt um den Bau rum. Hier ist der Eingang. Ist ein bisschen mit Gras getarnt. Und dann hoffen wir, dass sie gleich wieder rauskommen, weil sie neugierig sind und hungrig sind. Und dann haben wir sie vielleicht gleich.
2: So, jetzt hoffe ich, kriege ich das hier hin. Eine stelle ich direkt hier vor den Eingang. Einfach mal abwarten. Wir gehen wahrscheinlich mal ein Stück rechts. Wahnsinn, der kommt
9: schon. Wir ziehen
2: schon
9: uns
2: an.
9: Ein bisschen zurück und ja. Dann schauen wir mal zu.
2: Erst passiert gar nichts. Die Nager haben sich zurückgezogen, aber sie sind neugierig und Tier Nummer 1 ist es ganz besonders. Es nähert sich der Falle.
8: Wow, das ging unheimlich schnell. Ich hätte nie gedacht, dass das jetzt so schnell geht. Ich dachte, wir warten jetzt hier eine Stunde oder so. Aber die scheinen sehr neugierig zu sein.
9: Genau, die sind neugierig und auch hungrig, das hat man gesehen. Und es hat geklappt. Es kommt auch schnell der nächste.
8: Aber nicht, dass der jetzt sieht, dass der andere da drin ist.
9: Also, sie kommunizieren schon miteinander, sie warnen sich, aber wahrscheinlich gibt es in der Zieselsprache noch kein Wort Achtung Kastenfalle. Das dauert noch ein bisschen.
2: Das erste Tier ist in der Falle. Ich nenne es Helga. Aber Jörg schüttelt den Kopf. Erstmal checken, ob es sich überhaupt um ein Weibchen handelt. Dafür muss er das Ziesel vorsichtig aus der Falle holen.
9: Jetzt geht es nur darum, die Hand da reinzukriegen, sich nicht beißen zu lassen. So. Da haben wir sie. Da sind auch die Nagezähne.
2: Jetzt wirst du aber geschimpft.
9: Genau.
2: Oh ja, Riesennagezähne.
9: Ja, aber die Helga ist gar keine Helga.
2: Sondern ein
9: Junge.
2: Ein Tim. Sieht denn Tim gesund aus?
9: Der sieht fit aus. Da ist alles dran. Die Krallen sehen super aus. Die Füße sind in Ordnung. Die Zähne sind sehr gesund. Schön weiß, gut geputzt.
2: Augen glänzen.
9: Von daher, genau. Jetzt setzen wir mal rein. Und schieb ruhig schon mal den Deckel zu, damit er nicht rausspringt. So.
1: Anna. Oh. Du hast wirklich Ziesel Tim gekidnappt.
2: Nicht nur ihn, Hygiene. Ich glaube, es waren 4 junge Ziesel, die wir einfangen konnten. Die wurden dann in Wannen mit Heu und Futter gesetzt. Tja, und dann kam der Umzugswagen.
1: Die Ziesel sind umgezogen. Haben die einen schöneren Zoo gefunden?
2: Nee. Für diese Ziesel ging's raus in die freie Natur. Aber davon erzähle ich dir gleich. Lass erst mal zusammenfassen, was wir schon alles wissen. Ziesel sind keine Wiesel, sondern Ziesel sind kleine Nager, verwandt mit Eichhörnchen und mit Murmeltieren. Sie leben vor allen Dingen unter der Erde in ihren ausgeklügelten Höhlen und Gängen.
1: Oh, und das sind richtige Luxuswohnungen. So mit verschiedenen Räumen und einer eigenen Toilette.
2: Ja, genau. Jedes Ziesel baut sich eine eigene Höhle unter der Erde. Die schützt vor Feinden und vor der Kälte im Winter. Leider konnten auch die Höhlen die Ziesel nicht vor uns Menschen schützen. Die Ziesel wurden so gründlich gejagt, dass sie in Deutschland sogar schon ausgestorben sind. Dank vieler Projekte werden es jetzt aber wieder mehr Ziesel in der freien Natur.
1: Ha, Anna, Hauptkommissarin Hyäne kombiniert. Das war kein Ziesel-Kidnapping, sondern so eine wilde Wilderungsaktion.
2: Eine Auswilderungsaktion, genau. Die Ziesel aus dem Zoo sollen in die freie Natur und sich dort hoffentlich vermehren.
1: Und wo habt ihr sie hingebracht?
2: Nach Tschechien. Das ist ein Land neben Deutschland.
1: Warum denn nicht gleich Australien? Scherz. Aber warum denn Tschechien? Gefällt es denen in Deutschland nicht? Oder sprechen die nur Tschechisch?
2: Ja, das ist eine super gute Frage, Hyäne. Bevor ich gleich mehr von Tschechien und der Auswilderungsaktion berichte, lass uns doch ein kleines Rätsel machen. Ich spiele euch allen jetzt gleich drei verschiedene Tiergeräusche vor und ihr sollt raten, welcher Laut von einem Ziesel kommt, okay?
1: Oh, ja, alles klar. Ich spitze die Lauscher.
2: Also gut, seid ihr auch alle bereit? Dann hören wir jetzt das erste Tier.
1: Oh.
2: Klingt wie ein ganz schön gefährliches, wütendes Ziesel, oder?
1: Ja.
2: Wir hören mal das nächste Tier.
1: Natürlich, Ziesel zirpen, die Ziesel, claro, also ich denke, das ist jetzt wirklich zieselinisch.
2: Ja, wir schauen mal. Und ich habe aus meinem Tiergeräuschearchiv noch diesen Laut rausgesucht.
1: Das kommt natürlich auch in Frage, also so im Alltag. Oder knurren die doch eher, oder...
2: Ja, liebe Hyäne und ihr da draußen, jetzt müsst ihr euch entscheiden. Was ist das Zieselgeräusch? Das erste? Das zweite? Oder vielleicht doch eher das dritte? Habt ihr euch zu Hause entschieden? Hyäne, was sagst du?
1: Ja, also ich bin mir also ziemlich sicher, also dass so ein Ziesel, also ganz im Gegensatz zu so einem Wiesel, also ein Ziesel spricht ein bisschen wie so ein, ich weiß nicht.
2: Na gut, ich löse auf. Geräusch 3 war die richtige Lösung.
1: Oh.
2: Ja, Geräusch 1, das hat sich ziemlich gefährlich und bedrohlich angehört, fand ich. Das war tatsächlich eine fauchende Katze.
1: Oh.
2: Ja, also mit der möchte ich mich, glaube ich, lieber nicht anlegen. Und Geräusch 2, da lagst du schon ganz richtig mit Zirpen. Das war nämlich eine Heuschrecke.
1: Eine Heuschrecke?
2: Ziesel können übrigens eine ganze Reihe von Geräuschen machen. Pfeifen.
1: Oh, wie Murmeltiere.
2: Genau, mit denen sind sie ja auch verwandt. Sie können aber auch fauchen. Und fast immer geht es darum, die Artgenossen zu warnen, wenn ein Feind im Anmarsch ist. Also ein Bussard zum Beispiel oder ein Fuchs.
1: Oder ein Wiesel.
2: Genau, oder ein Wiesel.
1: Ja, aber erzählst du jetzt noch von der wilden Aktion?
2: Von der Auswilderung?
1: Ja.
2: Na klar, das habe ich ja versprochen.
1: Ja, versprochen. Ich mach's dir wieder bequem.
2: Sehr gut. Also, wo waren wir denn?
1: Ach ja, los.
2: Also Jörg und ich hatten die Ziesel im Tiergarten eingefangen. In Kisten mit Futter und Wasser und Heu sind sie dann nach Tschechien transportiert worden. Denn da sollten sie in die freie Natur kommen.
1: Aber Anna, warum denn jetzt nicht bei uns?

0: gibt es zum Beispiel noch wilde Ziesel. Sie mögen das kurz gemähte Gras, so haben sie nämlich einen super guten Überblick und sehen sofort, falls ein Feind näher kommt. Der Fluglärm, der stört sie allerdings gar nicht. Unsere Ziesel bekommen erstmal hier auf der Wiese ihr neues Zuhause. Bis sie sich an die Wildnis gewöhnt haben, können sie es sich noch in einem kleinen geschützten Gehege bequem machen. Es gibt ein Dach gegen Sonne und Regen und außerdem sind schon ein paar Löcher gegraben, damit sich die Tiere gleich verstecken können. Und außenrum ein Zaun, der die Tiere erstmal noch vor Gefahren schützt. Das erste Tier, das Bekanntschaft mit dem Gehege macht, das kenne ich schon ganz gut.
1: Dann geht's los mit dem Tim. So, Nummer eins. Hast du ihn?
2: Ja, hallo Tim. Alles gut bei dir? Schau mal, hier wohnst du jetzt.
3: Oh, das geht schnell.
0: Ziesel Tim flitzt sofort zum ersten Loch und verschwindet im unterirdischen Gang. Wir setzen ein Tier nach dem anderen vorsichtig in die Wiese.
2: So, alle Ziesel sind im Gehege. Das heißt, wir machen jetzt eigentlich nur noch das Dach drauf und spenden ihnen ein bisschen Schatten, den ich auch sehr gerne hätte.
1: Genau, und ein bisschen Ruhe.
2: Genau, Mama. Gut.
4: Und Anna, jetzt leben die Ziesel dein Tschechien.
0: Ja, genau. Ja, vielleicht haben sie ja inzwischen sogar schon Bekanntschaft mit den Flughafenzieseln von nebenan gemacht. Und vielleicht, mit etwas Glück, gibt es sogar schon Zieselbabys dort.
4: Oh, das wäre cool. Wie süß. Zieselbabys.
0: Ziesel, die pfiffigen Eigenbrötler. Inzwischen wissen wir, warum man das sagt. Eigenbrötler, naja, weil sie zwar in der Gruppe leben, aber sich gerne in ihren eigenen Bau unter der Erde zurückziehen. Und pfiffig sind sie auch auf jeden Fall, denn sie verständigen und warnen sich gegenseitig hauptsächlich mit Pfiffen. Die Ziesel aus dem Nürnberger Zoo sind inzwischen im Nachbarland Tschechien, weil es dort auch noch wilde Ziesel in der freien Natur gibt. Jetzt hoffen wir, dass sie sich treffen und zusammen Junge kriegen. Und vielleicht gibt es ja auch irgendwann wieder Ziesel bei uns in Deutschland.
4: Anna, ich glaube, ich bin jetzt ein richtiger Ziesel-Fan. Ja? Ich mag die kleinen Ziesel. Oh ja, schubidubba. Oh, ich mag die kleinen Ziesel. Ich mag die kleinen Ziesel. Schubidubba.
0: Ja,
4: da Ziesel, wunderbar.
0: Ich glaube, das ist ein Fanclub, dem könnte ich auch beitreten.
4: Ja.
0: Und ich kann dir sogar noch was Cooles über die kleinen Tierchen erzählen.
4: Oh, vielleicht wie sie so ein Wiesel mal so richtig ausgetrickst haben. Ein Wiesel, flinkes Ziesel.
0: Nein, ich wollte dir vom Winterschlaf der Ziesel erzählen. Das ist nämlich auch ganz schön verrückt.
4: Oh, den machen sie in ihrer Höhle, stimmt's?
0: Genau, das haben wir ja von Jörg schon gehört. Sie graben extra tief, damit der Boden um ihre Höhle rum im Winter nicht einfriert. Und im Herbst, wenn sie sich in ihre Höhlen zurückziehen, verschließen sie die Eingänge mit Erde und Ästen und Laub. Sie machen sich also so richtig schön kuschelig.
4: Und wahrscheinlich haben sie so ein riesiges Vorratslager mit Nüssen und Wurzeln. Und davon fressen sie dann den ganzen Winter, stimmt's?
0: Nee, Hyäne, gar nicht. Die fressen gar nichts. Von Oktober bis März.
4: Was? Die große Winterdiät? 6 Monate nichts fressen? Oh, das geht doch gar nicht.
0: Ja, wenn ich's dir doch sag. Die Ziesel fressen sich über den Sommer so richtig schön dick und fett und davon leben sie dann über den Winter. Sie fangen erst wieder an zu fressen, wenn sie im Frühjahr aus ihrem Bau kommen.
4: Ja, zum Zwiesel nochmal. Das ist ja wirklich verrückt.
0: Ja, wirklich verrückt. Und damit sind wir auch schon fast am Ende dieser Podcast-Folge.
4: Moment mal.
0: Was denn?
4: Es fehlt noch was.
0: Ja.
4: Ja, etwas mit W.
0: Mit W? Fängst du jetzt schon wieder damit an? Wir haben noch geklärt, diesmal steht das Ziesel im Mittelpunkt und nicht das Wiesel. Kein W heute.
4: Was du nicht sagst. Also soll ich lieber einen Zitz erzählen, oder was?
0: Was? Natürlich ein Witz.
4: Aufgepasst! Hier kommt der zauberhafte, zuckersüße und zackige Ziselwitz. Also, was

0: ein Drei-Gänge-Menü. Kapierst du, Anna? Drei Gänge. Also nicht Vorspeise, Hauptspeise, Nachtisch, denkt das Ziesel, sondern drei Gänge. Also wie die Gänge unter der Erde, in denen es doch so gemütlich wohnt. Hast du es jetzt kapiert?
1: Ja, jetzt check ich's. Ach, Jena, was würden wir nur ohne deine Witze machen? Leute, das war's leider schon wieder mit der Anna und die wilden Tiere Podcast-Folge über die
0: Ziesel.
1: Genau, die Ziesel. Ich glaube, jetzt glaubt ihr mir alle, dass es die Tiere wirklich gibt, oder? Auch wenn man sie selten sieht. Das liegt zum einen daran,
0: dass sie in ihren unterirdischen Gängen leben. Gänge wie im Witz, Anna.
1: Das dauert jetzt ein bisschen, bis ihr Jähnchen ihren Lachanfall hinter sich hat. Ich sag lieber schon mal ciao, bis zum nächsten Mal und klickt euch doch einfach mal in die ARD-Audiothek. Da findet ihr nämlich ganz viele Folgen von unserem Podcast.
0: Genug Folgen für ein ganzes Menü. Für ganz viele Gänge.
1: Bleibt tierisch interessiert. Eure Anna.

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1: 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Und jetzt Musik!

Schatzkiste öffnen und die Lupe herausnehmen. Aber die Klanglupe, denn jetzt kommt Musik, bei der man ganz genau hinhören muss.

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0: Also, in meiner Wetter-App hier steht, sieht gut aus das Wetter. Ja, kein dicker Regenguss mit dabei. Ich sehe nur hier so eine kleine Wolke, Elefant. Also ich schätze, das Wetter für unser Vorhaben heute, das passt. Wir sind nämlich in der Natur unterwegs.
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0: Zeit. Mit vielen Wandererlebnissen. Am Zeitsprung zur Kaiserin von Österreich. Und natürlich mit der Maus und dem Elefanten. Das war Österreichisch, so wie es in Oberösterreich gesprochen wird.
1: Hallo ihr alle, hier ist Marie. Und es gibt ganz viele Arten von Wandern. Es gibt Barfußwandern. Stimmt, Ente. Das machst du ja eh die ganze Zeit. Dann gibt es Bergwandern. Da läuft man komplett einen Berg hoch oder auch direkt mehrere. Es gibt sogar Nacktwanderungen. Ja, das wäre mir jetzt gerade auch ehrlich gesagt noch ein bisschen zu kalt. Und es gibt auch Eselwanderungen. Und so eine hat Mausreporterin Christina gemacht. Nee, natürlich nicht allein. Mit vielen in der Gruppe macht das ja auch viel mehr Spaß. Deshalb hatte Christina auch noch Clara, Emma, Lotta, Elise, Jordis und Tim dabei. Klar, Elefant. Und Esel natürlich auch. Josef, Leopold und Alfred, so heißen die Vierbeiner bei der Eselwanderung. Die sind grau. Nicht allzu groß, haben weiches Fell und eine helle Schnauze und gehören Eselbesitzer Ralf Pieper vom Rosenhof in Frohmhausen.
2: Okay. Wie fühlt er sich an?
3: Ganz weich. Also der ist nett und der ist irgendwie ganz zahm. Der ist so grau-braun.
4: Ja, der Josef ist lieb. Das ist einer der Älteren, der ist 16 und das ist ein ganz, ganz, ganz lieber Esel. Und der hat immer ein Stockmaß von 1,5 Meter. Das ist eine Standardgröße für so einen kleinen Esel.
2: Esel Josef schnuppert vorsichtig an der Hand von Clara. Lotta und Emma im Grundschulalter streicheln seinen Hals. Eselbesitzer Ralf Pieper zeigt auf einen bunten Korb.
4: Wollen wir einmal einen Striegel nehmen? Wollt ihr einmal versuchen, einmal so ein bisschen zu putzen, wie das ist? Habt ihr Lust? Ja? Geht doch mal zu dem Korb. Da sind so ein paar Sachen drin, so eine Bürste. Genau. Und dann kommst du einfach mal her mit der Bürste. Und zum Beispiel über das Putzen bauen wir bei dem Tier sehr viel Vertrauen auf. Und das basiert daher, wenn die Esel oder ein Pferd, wenn die geboren werden, dann kommt die Mutter und leckt das Fohlen trocken, das Neugeborene. Aber das ist ja noch ganz nass. Und wenn wir jetzt die Tiere am Anfang etwas putzen und streicheln, dann zeigen wir auch dem Tier, dass wir es gut mit ihm meinen. Das ist also ganz wichtig.
2: Josef, Alfred und Leopold sind deutsche Hausesel und gehören zu den kleineren Eselrassen. Ursprünglich stammen Esel aus der Halbwüste in Nordafrika. Dort herrschten ziemlich harte Bedingungen für die Vierbeiner.
4: Und wenn man dort als Säugetier überleben will, dann muss man zum einen sehr intelligent sein und auch sehr sozial sein. Denn sie können nur dort in der Gruppe überleben. Und sie brauchen eine sehr zähe Lebenseinstellung. Also sie müssen in den Gebirgen rumkrabbeln und sich von ganz wenig Pflanzen ernähren können. Und das zeichnet heute Esel immer noch aus.
2: Immer wieder vermuten Menschen, dass Esel stur, störrisch und dumm sind. Das stimmt aber gar nicht.
4: Was den Esel auch noch auszeichnet, ist, dass er Situationen immer überdenkt. Er muss über alles nachdenken. Wenn er irgendwas sieht, was er nicht kennt, bleibt er stehen, verharrt und denkt nach. Und der Mensch interpretiert dieses Verhalten als stur. Und dieses Vorurteil, das hält sich schon seit Jahrhunderten.
3: Also ich habe den Esel auch gebürstelt und er hat ganz weiches Fell.
4: Super. Und immer ganz ruhig und immer gelassen. Und je ruhiger und gelassener ihr seid, umso ruhiger und gelassener sind auch die Tiere.
2: Ralf Pieper gibt uns noch ein paar Tipps, bevor die Eselwanderung losgeht.
4: Was jetzt ganz wichtig ist, dass ihr als Eselführer diesen Strick bitte nirgendwo drum bindet. Ja, nicht um das Handgelenk, nicht um den Bauch, sondern den müsst ihr jederzeit loslassen können. Das ist ganz wichtig, weil ein Esel kann ja auch auf einmal losgaloppieren. Und wenn ihr jetzt den Strick hier drum habt, dann fallt ihr natürlich hin. Und ihr müsst jederzeit sagen können, ich lasse den los. Das ist ganz wichtig.
2: Los geht's. Alfred geht vor, die anderen folgen. Ein Kind links, eins rechts vom Esel. Wir übernehmen die bunten Führstricke und gehen über einen Teerweg. Vorbei an ein paar Bauernhöfen, zwischen den Feldern. Hunde, Autos, Spaziergänger, kein Problem.
3: Josef ist richtig süß und er geht auch ganz friedlich mit uns mit.
2: Was fasziniert dich am meisten an Josef?
3: Dass der so gechillt bleibt, dass der sich auch so streicheln lässt, dass der auch einfach so schön weich ist. Mhm.
5: Ja, mir gefallen die Ohren auch richtig gut von Josef, ne? Die sind ja so ein bisschen länger als von Pferden auch. Und ich glaube, Esel, die können ja richtig gut hören.
3: Mir auch. Die Ohren finde ich auch mega cool.
2: Clara und Emma gehen mit Alfred ganz vorne. Jetzt hat Alfred einen schönen grünen Leckerbissen am Wegesrand entdeckt.
6: Nee.
5: Erzähl mal, wie muss man sich so eine Eselwanderung vorstellen?
3: Also die ist manchmal kompliziert, weil manchmal, wenn Gras in der Nähe ist oder Äste, dann will der immer irgendwie so dran rumknabbern oder aufessen. Dann muss man sich einfach nur ganz doll durchsetzen.
2: Esel wie Josef, Alfred und Leopold sind ziemlich trittsicher und laufen über Stock und Stein. Nur Regen und Wind mögen sie gar nicht. Ihr Fell ist nicht wasserdicht. Aber klug sind sie auf jeden Fall, denn Esel Leopold hat schon mal ältere Menschen besucht. Alfred und Josef haben bei einem Krippenspiel mitgemacht und die Zuschauerinnen und Zuschauer mit ihrer Gelassenheit beeindruckt, ganz ohne Training. Mittlerweile sind wir mit Josef, Leopold und Alfred wieder zurück auf dem Rosenhof am Eselgehege von Ralf Pieper angekommen. Jetzt haben die Vierbeiner noch eine Belohnung verdient.
3: Ich habe Josef gerade so mit Möhren gefüttert.
7: Ja. Als kleines Dankeschön für die Tour.
1: Und wer Lust hat, eine Eselwanderung mal selber auszuprobieren und Josef, Alfred und Leopold kennenlernen will, das geht auf dem Hof von Ralf Pieper in Frohmhausen auf dem Rosenhof.
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1: Olli Schulz singt über die zwei vom Pferdehof, über Oskar und Charlie. Eine komplette Maus zum Hören, nur übers Wandern, haben wir ja für euch heute geplant. Und ja, wir vier lieben das Wandern. Draußen unterwegs zu sein, die Natur genießen oder so wie bei Mausreporterin Christina gerade, auch mal den Duft der Esel schnuppern. Ja, ist vielleicht nicht für alle ein Duft. Und beim Wandern könnt ihr ja quatschen, singen oder auch rätseln. Fatima und Carla aus der GGS am Reichenberg in Bad Honnef, die haben das passende Rätsel für euch.
2: Hallo, ich bin Fatima.
3: Und ich bin Carla.
2: Wir haben ein Rätsel für euch vorbereitet. In diesem Rätsel beschreiben wir euch ein Tier. Es ist ein typisches Tier aus den Sieben Gebirge. Viel Spaß. Das Tier hat nicht vier Beine.
3: Das Tier hat kein Fell.
2: Es hat Flügel.
3: Es ist ein Raubvogel.
2: An der Brust ist es schwarz-weiß gefiedert.
3: Die Füße sind gelb. Gelb ist auch am Schnabel und den Augen.
2: Er brütet in Felsen,
3: Kirchtürmen,
2: Burgen
3: und Felsnischen. Sie kommen überall vor, außer in der Wüste, am Pol und im Regenwald.
2: Es ist das schnellste Tier des Planeten mit 320 km/h.
3: Sie werden circa 15 Jahre alt.
2: Der Name des Tieres hat vier Silben.
3: Die ersten beiden Silben beschreiben eine Bewegung. Es ist nicht gehen, es ist nicht laufen, sondern...
1: Ja, ich gebe zu, das Rätsel ist schon ein bisschen schwerer. Aber einen Hinweis gab es ja auch gerade schon von mir, vielleicht erinnert ihr euch noch daran. Und Jane, der ist auch mit Fatima und Carla in einer Klasse, der hat jetzt für uns die Lösung.
4: Und die richtige Lösung ist der Wanderfalke.
1: Wow, ein richtig cooles Tier, haben wir in unserer Maus zum Hören übers Wandern mit dabei. Und der Wanderfalke wandert aber natürlich nicht so, wie ihr und wir das tun. Der fliegt und sogar ultraschnell. Der Wanderfalke ist das schnellste Lebewesen der Erde. Über 320 Sachen. Das ist nicht so schnell wie ein Flugzeug, aber schon sehr nah dran.

0: wegfliegen. Darüber hat die Sängerin Tones and I gerade gesungen. Genau, Elefant. Wegfliegen wie der Wanderfalke. Und wir bleiben bei den Vögeln. Mausreporterin Elke hat eine Wanderung von ihrem Zuhause in Köln gemacht. Ja, stimmt. Das war eher eine kleine Wanderung. Die ist zum Gut Leidenhausen gelaufen. Das ist auch in Köln, ist ein altes Rittergut. Nee, da hat sie jetzt keine Ritter mehr getroffen, aber jede Menge Greifvögel. Denn da ist eine Greifvogelschutzstation. Und das ist sogar eine ganz besondere. Dort landen kranke oder verletzte Greifvögel aus Köln und aus der Umgebung. Und die meisten werden wieder gesund gepflegt und ausgewildert. Einige müssen aber bleiben, weil die draußen einfach nicht mehr überleben könnten. Und die kann man sich anschauen. Deshalb ist Mausreporterin Elke zusammen mit der 9-jährigen Marlene dorthin gewandert.
1: Mäusebussard Liebchen ist aufgeregt. Endlich wieder Menschen am Gehege. Und die werden mit lautem Geschrei begrüßt. Dafür kommt Liebchen ganz nah ans Gitter ran. Und Marlene kann sie sich ganz genau ansehen.
2: Die ist so weiß und hat so kleine braune Federn. Am Anfang vom Schnabel ist so ein bisschen gelblicher. Und dann wird es grauer. Und oben auf dem Kopf hat sie so kleine dunkelbraune oder so hellbraune Flecken.
1: Liebchen gehört zu den ältesten Bewohnern hier in der Greifvogelschutzstation. Dass das Bussardweibchen so stark auf Menschen reagiert, ist auch der Grund, warum es hier wohnt, erklärt der Leiter der Schutzstation, Förster Jörn Anlauf.
3: Die hat die natürliche Scheu, die ja jedes Wildtier hat, noch jeder Greifvogel vor Menschen verloren, weil sie eben sehr jung bei Menschen war und sieht einen Mensch halt als ihren Freund an, möchte mit ihm spielen und wäre dann eine Gefahr für Menschen, die draußen spazieren gehen, weil sie keine Scheu vor Menschen hat.
1: Deswegen bleibt Liebchen hier. Sie ist einer von rund 20 Greifvögeln, die dauerhaft in der Schutzstation leben. Die meisten Vögel, die hier ankommen, werden aber wieder ausgewildert. Sie werden zum Beispiel von der Tierrettung der Feuerwehr gebracht und dann landen sie erstmal in einer Quarantänestation, wo ein Tierarzt sie gründlich untersucht.
3: Die kommen und gehen. Ziel ist es ja, Vögel, die verletzt sind, wieder aufzupäppeln, ausbildungsfähig zu machen. Und es gibt halt auch Vögel, die können nicht mehr frei leben und die dürfen bei uns dann halt wohnen.
1: Besuchen darf man aber nur den Bereich mit den Vögeln, die immer hier wohnen. Er ist jeden Sonn- und Feiertag geöffnet, kostet keinen Eintritt und sieht aus wie ein großer, runder Garten mit einer Wiese und Bäumen in der Mitte.
2: Das ist sozusagen eine kleine Insel und drumherum stehen ganz viele Vogelgehege, wo die Vögel dann sind. Und vor den Vögelgehegen steht immer noch so ein Schild, wo dann draufsteht, wie die heißen und wie schwer die werden können und welche Art von Vogel das ist.
1: Neben Mäusebussard Liebchen wohnen die Uhus. Sie sitzen aber nicht vorne am Gitter, sondern haben sich ganz hinten verkrochen. Marlene liest das Infoschild.
2: Der europäische Uhu ist die größte Eule der Welt.
4: Und, hast du schon entdeckt, irgendwo ein Uhu?
2: Ja, da hinten sitzen vier zusammen auf Brettern und auf Stöcken. Die sind was dunkler als eben die Liebchen und die haben auch solche kleinen Öhrchen oder Federn, die so hoch stehen und haben so leuchtende Augen, die man sogar von hier aus erkennt.
1: Die meisten Greifvögel hier sitzen auf ihren Stangen. Dass man sie fliegen sieht, ist eher selten. Damit man aber trotzdem weiß, wie weit ein Greifvogel seine Flügel aufklappen kann, gibt es eine extra Infotafel.
3: Wir können auch mal zu dieser Tafel gehen, die finde ich auch ganz interessant. Da sind so Schablonen abgezeichnet und diese Schablonen stellen die realistische Größe der einzelnen Greifvögel dar, also auch die Flügelspannweite.
2: Ich schaue, wie weit die Flügel von dem so sind und die sind länger als meine Arme, wenn ich die so ausstrecke.
1: Marlene ist beeindruckt. Uhus können ihre Flügel riesig weit ausbreiten. Das sieht man ihnen im Gehege sitzend gar nicht an. Weiter geht's zu den anderen Vögeln. Da sind zum Beispiel noch ein Steinkauz, ein Wanderfalke oder die Tschakokäuze. Marlene hat ihren Liebling schnell gefunden.
2: Also ich finde die Schneeeule richtig cool, weil die ist ja auch so die Eule von Harry Potter und so. Und ich mag Harry Potter sehr gerne. Aber die anderen Vögel sind eigentlich auch alle sehr schön.
1: Auch Paul hat einen Lieblingsvogel. Der 9-Jährige ist Jörn Anlaufs Sohn und kennt die Greifvogelstation deswegen richtig gut. Er mag ganz besonders Bartkauz Gandalf.
4: Wollen wir mal Gandalf besuchen, Marlene? Den Lieblingsvogel von Paul?
2: Ja, das können wir machen.
4: Führst du uns hin, Paul?
2: Ja.
1: Der lässt sich aber heute nicht blicken. Für Paul ist das kein Problem. Schließlich gibt es hier immer irgendwas zu entdecken und deswegen sollten auch andere Kinder mal hierher kommen, findet er.
5: Ich finde das gut, dass die auch so durch die Schilder, die vor den Gehegen stehen, dass sie dann auch vielleicht, wenn die Vögel auch in freier Natur sind, dass sie dann auch vielleicht wissen, durch die Station, welcher Vogel das ist und so.
3: Naja, und wo sieht man schon mal einen Uhu? in freier Wildbahn.
1: Dann ist der Rundgang durch die Greifvogelstation beendet. Jetzt könnten wir hier noch zum Spielplatz, zu den Wildgehegen oder ins Café, wo man unter einer uralten Linde zum Beispiel Pommes oder Eis essen kann. Marlene hat es hier richtig gut gefallen.
2: Es ist einfach spannend, so zu sehen, welche Eulen es einfach noch gibt. Viele, die hier sind, habe ich bisher noch nicht gesehen oder wusste ja noch gar nicht, dass es die gibt. Und man erfährt auch sehr vieles Neues. Ich wusste zum Beispiel nicht, dass der europäische Uhu die größte Eule der Welt ist.
0: Wenn ihr euch die Greifvogelstation auch anschauen wollt, die ist ab dem 1. April immer an Sonn- und Feiertagen von 11 bis 17 Uhr geöffnet. So, und was wäre eine Maus zum Hören zum Thema Wandern ohne den passenden Song dazu von Bummelkasten? Genau, das ging ja gar nicht.

0: schon vorbei. Oh, das ist einfach ein super Wanderlied. Und wenn euch das nächste Mal beim Wandern oder Spazieren mit Mama und Papa oder dem Opa langweilig werden sollte, dann einfach das Lied von Bummelkasten singen oder pfeifen. Das sorgt definitiv für gute Laune. Ich hätte mal eine Frage an euch zu Hause. Ja, und natürlich an euch auch, klar. Mögt ihr auch am liebsten Wanderungen, bei denen es sowas Cooles zu entdecken gibt? Ja, ja, genau. Sowas wie ein Spielplatz, genau, Maus. Oder eine spannende Schnitzeljagd, das ist auch total cool. Und die Geschwister Selma und Miro, die machen nicht nur eine spannende Wanderung, sondern gleich einen spannenden Zeitsprung in das nächste Abenteuer. Und diesmal verschlägt es sie nach Österreich, zur Kaiserin Sissi.
1: In dem Wald hinter unserem Haus, da steht ein Tor.
2: Nur ein Tor, sonst nichts.
1: Mit einer großen Holztür. Der Griff sieht aus wie ein Drache.
2: Er schillert in allen Farben.
1: Hinter dem Tor ist ein Bach. Wenn wir da drüber springen, landen wir in der Vergangenheit. Wir nehmen uns fest an die Hände und die Reise geht los.
3: Eins, zwei, drei, Zeitsprung!
1: Wir sind in einem Wald gelandet.
2: Ist das hier ein Weg?
1: Sieht eher aus wie ein Trampelpfad.
2: Ob es hier überhaupt Menschen gibt?
1: Mindestens ein Mensch muss hier gewesen sein. Guck!
2: Ein Schornsteinfegerhut. Mit Schleife.
1: In einem Busch hing ein schwarzer Zylinder. Selma hatte mir auf den Kopf gesetzt.
2: Steht dir gut.
1: Psst, ich hör was.
2: Pferde.
1: Ich weiß auch nicht warum, aber ich wollte mich verstecken. Ich zog Selma ins Gebüsch. Vielleicht wollte ich einfach nicht, dass mich jemand in diesem komischen Hut sah. Zwei Reiter kamen an.
4: Mach die Augen auf, Sandor. Ihre Majestät hat eh schon schlechte Laune.
5: Och, zum wievielten Mal hat die Königin ihren Hut verloren?
4: Seit sie in Ungarn ist, schon dreimal. Hier in der Kurve soll er runtergefallen sein.
1: Es waren zwei Männer auf Pferden. Sie hatten coole Uniformen an. Mit goldenen Knöpfen. Ein bisschen wie Michael Jackson. Genau vor uns blieben sie stehen.
6: Ich sehe keinen Hut.
4: Komm, wir reiten zurück. Wir sagen, ein Hase hat sich den Hut aufgesetzt und ist davongehoppelt.
5: Oder ein Rebhuhn hat seine Eier reingelegt.
4: Oder ein Reiher hat hineingereiert.
1: Sie ritten weg und wir kletterten aus dem Gebüsch.
2: Warum haben wir uns versteckt?
1: War vielleicht besser so. Hast du ihre Säbel gesehen?
2: Der Hut gehört einer Königin. Vielleicht hätten wir eine Belohnung gekriegt.
1: Da kam schon wieder Pferdegetrappel auf uns zu. Selma riss den Hut an sich.
2: Sie kommen zurück. Ich bleib hier auf dem Weg.
1: Aber es waren nicht die Reiter von vorher. Es war eine Frau.
2: Wow, hat die lange Haare.
7: Sacra Zement, diese Lackein von heute. Alles muss man selber machen. Halt!
1: Ihre Zöpfe waren wirklich extrem lang und sahen etwas zerzaust aus. Außerdem saß die Frau ganz komisch auf dem Pferd, mit beiden Beinen auf einer Seite.
7: Ja, da schau her. Wo kommt ihr denn auf einmal her? Und was für seltsame Kleidung ihr tragt.
2: Haben Sie vielleicht diesen Hut verloren?
1: Die Frau sprang vom Pferd. Sie war ziemlich dünn und hatte ein schwarzes Kleid an, das oben sehr eng war und unten sehr weit.
7: Da ist er ja. Mein Hut. Mei, was bin ich froh. Wie heißt du?
2: Ich bin Selma und das ist mein Bruder Miro.
7: Wo kommt ihr denn her? So eine Tracht habe ich noch nie gesehen.
2: Warum haben Sie quer auf dem Pferd gesessen?
7: Hast du noch nie einen Damensattel gesehen? Wie soll ich mit diesem Rock sonst auf dem Pferd sitzen?
1: Sind Sie eine Königin?
7: Ich bin Kaiserin von Österreich und Königin von Ungarn.
1: Selma bekam leuchtende Augen. Sie guckt doch immer so gern diese Sissi-Filme.
2: Dann sind Sie etwa die berühmte Sissi, die lieber reitet, wandert oder angeln geht, anstatt still auf ihrem Thron zu sitzen?
7: Mei, woher weißt du das alles?
1: Die Frau stopfte sich die Zöpfe unter den Hut und setzte ihn auf. Und dabei passierte es.
7: Sackelzement, ja sag einmal, um Himmels Willen, die verflixte Naht.
1: Die hintere Naht ihres Kleides war aufgerissen, vom Hals bis zur Hüfte.
7: Sackelzement, der rennt und brennt, wenn meine Begleiter mich so sehen, nicht auszudenken. Mich, hätte ich doch meine Hofdamen mitgenommen.
2: Wie hätten Ihnen die Hofdamen denn helfen können?
7: Na, sie haben natürlich immer Nähzeug dabei. Das mit der Naht ist schon öfter passiert.
1: Naja, das ist ja auch ein bisschen eng, das Kleid.
2: Ich habe Sicherheitsnadeln.
1: Selma krempelte ihre Jeans hoch. Sie hatte ihre Hosenbeine mit Sicherheitsnadeln kürzer gemacht. Sie machte sie ab und zeigte sie der dünnen Kaiserin.
7: Mei, das ist doch diese neue Erfindung aus Amerika. Wunderbar. Und jetzt mach mir rasch den Riss damit zu.
1: Au!
2: Oh, tut mir leid.
1: Mit den Sicherheitsnadeln im schwarzen Kleid sah die Kaiserin richtig punkig aus.
2: Sorry.
7: Ihr seid also aus Amerika. Deshalb seid ihr so seltsam gekleidet.
1: Genau, aus Amerika.
7: Aber dass ich sogar in Amerika bekannt bin, das ist schon sehr erstaunlich.
2: Wie wird man eigentlich Kaiserin?
7: Ganz einfach. Du musst nur einen Kaiser heiraten.
1: Wenn's weiter nichts ist.
2: Lieber nicht.
1: Mir wurde allmählich langweilig. Ich sah mich um. Unser kleiner Drache müsste doch irgendwann mal auftauchen. Da huschte er schon über den Trampelpfad. Selma, der Drache! Er ist in dem Erdloch da verschwunden.
2: Jaha.
1: Der schillernde Drache zeigt uns immer den Weg zurück in unsere Zeit.
2: Auf Wiedersehen, Sis, Elisabeth.
7: Ja, halt, Herrschaftszeiten. Wo wollt ihr denn auf einmal hin?
1: Amerika ruft. Bye, bye, Majestät.
8: Stopp, bleibt hier. Ich kann auch, I speak auch in Englisch. Fleißend, flowing, fling, flying.
1: Wir folgten dem Drachen in das Erdloch. Das war der Eingang zum Zeitkanal. Ein Windstrom nahm uns mit. Und wenig später waren wir wieder in dem Wäldchen hinter unserem Haus. Na, willst du jetzt einen Kaiser heiraten?
2: Ich brauche keinen Kaiser. Ich werde Pilotin.
1: Aber auf ihre Haare bist du schon neidisch, oder?
2: Nein, nur auf das Pferd. Das hätte ich gern. Aber bitte ohne Damensattel.
0: Die beiden sind natürlich auch wieder im Hier und Jetzt gelandet. Aber ich bin mir sicher, das nächste Abenteuer wartet schon bestimmt. Wandern in Flipflops oder in Sandalen? Ehrlich gesagt, ich glaube, das ist nicht so eine gute Idee. Und die Sängerin Nancy Sinatra, die singt über die perfekten Schuhe, die sie braucht, um richtig viel rumzulaufen. These boots are made for walking.

0: den Maus-Anrufbeantworter gesprochen.
1: Hallo, ich bin Johann, ich bin 7 Jahre alt und warum schwimmt der Fisch leicht von Fischen nicht weg?
0: Eine coole Frage, vielen Dank.
2: Die Frage des Tages.
0: Und Mausreporterin Sandra ist dem Ganzen nachgegangen und hat einen Ausflug ans Wasser gemacht.
3: Ein schöner Tag ist das heute an diesem kleinen Fluss. Hier leben unter anderem Bachforellen. Fische, die kleiner sind als ein Meter und sich schnell und flink durchs Wasser bewegen. Da hinten am Ufer liegen wahrscheinlich einige Forelleneier, unter Wasser natürlich. Gucken wir doch mal, was da unten los ist. Viele graue Kieselsteine kann man hier sehen und größere Steine. Dazwischen auch ein paar Pflanzen, die sich in der Strömung des Wassers leicht hin und her bewegen. Und da sind sie, die Eier der Bachforellen, mitten im Flussbett. Winzig klein und unglaublich viele. Jedes Bachforellenweibchen legt bis zu 1500 Eier ab. Die Fischeier nennt man auch Laich. Zwischen den Kieseln liegt der Laich in kleinen Kuhlen und unter den größeren Steinen am Ufer. Die Eier haben eine Farbe zwischen rosa und orange. Ihre Hülle schimmert durchsichtig. Sie sieht ein bisschen aus wie Frischhaltefolie. Obwohl das Wasser um sie herum sich bewegt, schwimmen die Eier nicht weg, weil sie an ihrer Hülle eine klebrige Schicht haben, eine Art Gel. Dieses Gel produzieren die Eier selbst. Es besteht aus verschiedenen Stoffen, unter anderem aus einer Art Zucker. Ein Bachforellenweibchen hat den Laich in dieser Kuhle abgelegt. Die hat es vorher mit seiner Schwanzflosse geformt. Das passiert zwischen Oktober und Januar. Dann hat ein Männchen seinen Samen auf den Eiern abgegeben. Das Weibchen hat dann noch mit seinen Flossen ein paar Steine darüber gehäuft, um den Laich zu schützen. Das Wasser, von dem die Eier umspült werden, versorgt sie mit Nährstoffen. Mehr brauchen sie nicht, damit aus ihnen in ein paar Wochen Fischlarven mit Dottersack schlüpfen. Und daraus entwickeln sich in den nächsten 2 bis 4 Monaten Fische. So ähnlich funktioniert das mit allen Fischeiern, egal wo sie abgelegt werden. Sie kleben an Steinen und Pflanzen und schwimmen nicht davon. Zumindest die meisten von ihnen nicht.
0: Und wenn ihr sowas mal seht, ganz genau anschauen, das ist auf jeden Fall gar kein Problem. Aber ansonsten in Ruhe lassen, damit viele kleine Fische entstehen können. Habt ihr auch eine Frage an die Maus? Dann sprecht uns die doch gerne zusammen mit eurem Namen und gerne auch ein paar Grüßen auf den Mausanrufbeantworter. Und den erreicht ihr unter der 0800 5678 234.
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0: das klingt da am Ende ja auch so, als würde ein Frosch laut und dumpf quaken. Das waren die Gang mit ihrem Lied Flori der Frosch. So viele tolle Geschichten übers Wandern haben wir heute schon gehört. Ja klar, ihr habt recht, muss ja auch sein, denn wir vier hier im Studio sind sehr, sehr große Wanderfreunde. Aber wie sieht das eigentlich bei euch aus? Macht euch Wandern Spaß? Die Mausfans Ella, Laili, Max, Jan, Maribel und Paula haben uns das hier dazu erzählt.
1: Auf der Klassenfahrt hatten wir eine Wanderung, die fand ich sehr cool, weil da konnte man auch sehr viel lernen, wie man besser hören kann, von vorne und von hinten. Und dann haben wir sehr viel gesehen, so ganz viele neue Pflanzen und Bäume. Also es hat mir sehr viel Spaß gemacht.
2: Wir fahren ganz oft im Sommer nach Bayern und da gibt's halt in der Nähe so einen ganz großen Turm, dann wandern wir dann immer hoch. Und auch als wir auf dem Bauernhof waren, aber so eine Ponywanderung, da sind wir mit einer Reitlehrerin mit zwei Ponys in den Wald gegangen und haben dann so an so einem kleinen Bach so ein bisschen Pause gemacht. Das war total witzig.
3: Ich bin schon mal 7 Kilometer gewandert mit einem Freund von Mama und mit Mama und sind an verschiedenen Burgen vorbeigekommen und sind halt auch Umwege gegangen durch den Wald mitten rein. Meine Füße taten danach weh. Bisschen langweilig war es hinterher auch irgendwann, aber vorher war es echt spannend und hat Spaß gemacht.
4: Ich bin schon mal 10 Kilometer gewandert. Da waren wir im Urlaub an den Bergen und da sind wir mit Freunden ganz hoch hingelaufen und irgendwann hatte ich auch keine Lust mehr. Aber da musste ich die ganze Zeit weiter wandern. Und als wir oben waren, da, also die Aussicht war sehr schön und die Wolken, also die Wolken waren sehr nah schon. Ja, es hat sich gelohnt.
5: Ich war wandern in Österreich auf einem Berg. Da konnte man richtig rumgehen im Wald. Neben uns war der Abgrund und wir hatten einen kleinen Weg. Das war auch cool, ein bisschen abenteuerlich. Ja, dieses Wandern ist halt toll. Aber wenn man wandern muss, zum Beispiel in der Stadt oder so und die Gebäude angucken muss, das mag ich nicht so. Das ist nicht so mein Ding.
0: Das kann ich verstehen, oder? Was sagt ihr, Maus, Ente, Elefant? Ja, auf jeden Fall. Lieber im Wald mit Bäumen rechts und links und überall klingt es so. Ah, das ist einfach herrlich.

0: Jetzt sind wir doch mal ehrlich, der Höhepunkt bei jeder Wanderung ist doch, wenn einer aus der Gruppe endlich den Rucksack mit dem Proviant aufmacht. Oder? Und dann gibt es so ein paar Käsewürfel, Knusperstangen und Gummibärchen oder vielleicht auch eine Laugenbrezel. Ja, hier dieses lustig geschwungene Gebäck. Und dazu haben wir auch eine Frage bekommen.
1: Ich bin 5 Jahre alt und ich komme aus Düsseldorf und ich möchte wissen, warum die Brezeln so eine Form haben.
0: Ja, warum sieht die Brezel denn eigentlich genau so aus, wie sie aussieht? Mausköchin Julia und Mausreporter Christian lieben ja eure Fragen und wollen die jetzt auch beantworten.
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0: Und die backen jetzt die Brezel mal nach.
3: Christian, hier stehen alle Zutaten für unsere Brezeln. Ich habe auch schon mal ein bisschen angefangen, weil der Teig, der braucht schon ganz schön lange. Das hier, das ist unser Vorteig. Das ist Hefe mit ein bisschen Mehl, Zucker und ein bisschen Milch. Das habe ich alles verknetet und das durfte hier schon so 20 Minuten schlummern und gehen.
4: Das heißt, wir machen mit dem Vorteig jetzt den Hauptteig. Was
3: ganz
4: brauchen
3: genau.
4: wir dafür? Ich sehe flüssige Butter, noch viel mehr Mehl und das ist hier noch ein Rest Milch oder was?
3: Genau, und das verkneten wir jetzt so richtig gründlich. So, ich schütte, du knetest.
4: Okay, ich knete.
3: Sehr gut, sehr gut.
4: Die Brezel ist ja aus zwei Gründen ein spezielles Gebäck. Ne? Zum einen hat sie diese tolle Form und zum anderen ist sie ein Laugengebäck. Das ist ja schon was Besonderes.
3: Normale Brötchen, die werden geknetet, geformt, dann müssen die ruhen, damit die richtig schön aufgehen können. Und dann werden die im Ofen gebacken. Ganz normal, kennt man. Bei Laugengebäck ist da noch ein ganz wichtiger Schritt dazwischen, die Lauge.
4: Was ist denn das?
3: Lauge ist Wasser mit Natron. Das kennt man vielleicht vom Backen. Das ist sowas ähnliches wie Backpulver, also auch so ein feines, weißes Pulver, was ganz, ganz fürchterlich schmeckt und auch brennt, wenn man das auf die Zunge bekommt.
4: Ich kenne das auch, also damit kann man irgendwie auch Sachen sauber machen, oder? So alte Haushaltstricks.
3: Ganz genau. Mhm. Und beim Laugengebäck kommt das nicht in den Teig, sondern außenrum. Mhm. Und das Gebäck wird vor dem Backen da reingetunkt.
4: Ah, also man formt also aus dem Teig die Brezeln, tunkt das dann in die Lauge und dann werden die gebacken.
3: Genau. Und das ist auch ganz, ganz wichtig, weil sich das Natron, das verflüchtigt sich beim Backen. Das Einzige, was davon übrig bleibt, ist die besondere Farbe und diese etwas ledrige Haut, ja, und natürlich der tolle Geschmack. Punkt 1, die Lauge, haben wir also geklärt. Unser Teig muss jetzt übrigens ein bisschen ruhen, bevor wir gleich mit der Form weitermachen.
4: Warum ist die Brezel so seltsam oder so schön geformt?
3: Die meisten Mythen, die es zu dieser besonderen Gebäckform gibt, die sind viel später entstanden als die Brezel. Mhm. Die bekannteste Legende, die kommt aus Schwaben, also aus Süddeutschland, aus dem Jahr 1477. Aber da war die Brezel schon knapp 400 Jahre alt. Das kann also auch nicht sein.
4: Das ist nicht wahr.
3: Also ein Bäcker sollte zum Tode verurteilt werden und konnte sich nur retten, indem er einen Kuchen backt, durch den dreimal die Sonne scheint.
4: Okay.
3: Seine Frau ist auch nicht begeistert und verschränkt so ganz ernst die Arme vor der Brust.
4: Ah, und die verschränkten Arme, die sehen dann aus wie die Ärmchen von der Brezel. Ne? Daher soll ja auch der Name kommen, ne? Aus dem lateinischen Brachium, der Arm.
3: Ja, und die Brezel hat ja quasi drei Fenster, da kann die Sonne also dreimal durchscheinen.
4: Verstehe, verstehe.
3: Die wahrscheinlichste Geschichte ist, dass die Brezel eine Art Gebäckweiterentwicklung ist. Es gab ja bereits vor der Verbreitung des Christentums ganz viele Völker, die an andere Götter geglaubt haben. Die hatten andere Rituale und andere Feste und eben auch anderes Gebäck. Das fanden die Christen nicht so gut und haben das zum Teil verboten. Naja, und die Kelten hatten zum Beispiel einen sogenannten Ernteknoten. Das ist auch so ein geschwungenes, geknotetes Gebäck. Das könnte der Ursprung der Brezel gewesen sein. Wir versuchen das gleich auch mal selbst. Die Brezel wird nämlich nicht einfach irgendwie geknetet und dann gewickelt. Es gibt eine spezielle Wurftechnik.
4: Wurftechnik? Also wir werfen heute mit Brezeln sehr gut.
3: Wir werfen. Ja. Also guck mal hier, das ist unser Teig. Mhm. Daraus rollen wir jetzt so lange Stränge wie so ein Seil.
4: Ja, okay, mache ich. Also macht Spaß ein bisschen. Ich habe ein Seil geformt. So ein bisschen ist jetzt länger als mein Arm. Ist das okay?
3: Das ist sehr, sehr gut. Ja. Das Seil ist in der Mitte so ein bisschen dicker als an den Enden. Mhm. So, und jetzt kommt der Wurf. Es ist eigentlich eher ein Dreher. Ich fasse das Seil jetzt hier an beiden Enden an
4: ja.
3: und heb das Ding jetzt so ein bisschen mit so ein bisschen Schwung hoch.
0: Hui. So, und jetzt verdreht sich's in der Mitte einmal, zack, wieder runtergelegt und jetzt vorne überklappen und dann kannst du es so über Kreuz, kannst du die Ärmchen dann auch festdrücken.
4: Okay, also jetzt ich. Rollen, Schwung, ja, und hinlegen, umklappen, andrücken. Ich hab's.
0: Yay!
4: Sieht jetzt nicht besonders schön aus, aber man weiß, was gemeint ist. Bisschen krumm, aber mit viel Fantasie ist es ein Brezel.
0: So, und die Profis sind dabei so schnell, dass das wirklich wie Werfen aussieht. Ja, das müssen wir zwar jetzt aber noch ein bisschen üben.
4: Das machen wir. Julia, vielen Dank für diese tolle Brezelvorführung.
0: Sehr, sehr gerne.
4: Ich übe auf jeden Fall noch ein bisschen den Brezelwurf und dann schmiere ich mir da nachher richtig schön dick Butter drauf.
0: Mm.
4: Vielen lieben Dank.
0: Oh, mir läuft schon das Wasser im Mund zusammen. Und Julia und Christian, die üben noch ein bisschen. Bei der nächsten Wanderung mit der gesamten Mausredaktion, da haben die den richtigen Wurf bestimmt raus.

0: Ihr habt ja vorhin hier in der Maus zum Hören schon das Lied von Bummelkasten übers Wandern gehört. Ah ja, du willst sofort los, den Elefant, ne? Okay. Aber du gehst ja auch wirklich sehr gerne wandern oder auch spazieren. Lennart, der Musikschüler von Herrn Lauderbach, nicht so sehr. Der findet es ultra nervig und jammert in seiner Musikstunde etwas über das Wandern. Aber das stört den Musiklehrer gar nicht. Der macht sogar einen Song daraus.
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3: Herr Lauderbach?
4: Hallo Lennart.
3: Ich brauche Ihre Hilfe.
4: Immer für dich da, mein kleiner Bro.
3: Geht das auch ohne Bro?
4: Mal sehen. Worum geht's denn?
3: Genau darum.
4: Hä?
3: Ums Gehen.
4: Ja.
3: Am Wochenende ist meine Tante zu Besuch und mein Onkel.
4: Ja.
3: Mama und Papa wollen bestimmt wieder das ganze Wochenende spazieren gehen.
4: Sonst haben die nix drauf?
3: Doch, wandern.
4: Oh je, ich kann mich so gut erinnern.
3: Eben.
4: Einmal habe ich mir sogar ein Gipsbein von meinem besten Freund geliehen. Nur damit ich...
3: Sowas haben sie gemacht? Aber es ist doch voll Betrug.
4: Ach so, nein, nein, das war natürlich nur eine Idee.
3: So, so.
4: Witz. Kennst du das Lied hier? Bummelkasten?
3: Sie wollen jetzt aber nicht auch noch so ein Loblied auf das Wandern anstimmen, oder?
4: Kennst mich doch. Textlich sind wir flexibel. Bereit?
3: Nö.
4: Er leistet Widerstand. Gleich eine gute Übung für die Ausflugsdiskussion. Komm, schütt dein Herz aus.
3: Okay. Vielleicht bin ich hier Stubenhocker.
4: Ja.
3: Aber ich hab halt keine Lust.
4: Mhm. Sag es ruhig deutlich, hast keinen Bock, klar.
3: Ja, genau.
4: Siehst du, das habe ich gewusst. Dubidamdam, ja, das kann man
3: Dubidamdam
4: sich ja ziemlich gut vorstellen.
3: Es ist Frühling, es steht Besuch an.
4: Ja, wie bei euch.

0: Verstaucht haben.
1: Oh, gar keine schlechte Idee, Junge.
0: Eben.
1: Verstauchung ist äußerlich nicht sichtbar, aber schmerzhaft. Und ein plausibler Grund, zu Hause zu bleiben.
0: Aha, Sie haben es also doch damals gemacht.
1: Was?
0: Den Betrug mit dem Gipsbein. Ich wollte sie nur testen.
1: Doch.
0: Cool.
1: Findest du?
0: Klar, sie sind voll der Gangster.
1: Ja. Aber wenn ich dich um etwas bitten dürfte, Lennart.
0: Ja klar, mein großer Bro.
1: Wenn du beim nächsten Schulvorspielen meiner Mutter begegnen solltest.
0: Ja.
1: Sag's ihr nicht, ja?
0: Oh, süß.
1: Toller Bro.
2: Okay, ja, das hätte ich auch nicht von Herrn Lauterbach erwartet. Naja, wenn ihr jetzt sagt, boah, ich kann Lennart voll verstehen, wandern und spazieren, super öde. Versucht doch mal ein Spiel dabei. Das haben meine Brüder und ich auch ganz oft gemacht, als wir klein waren. Also einer sagt eine Kategorie und es wird so lange nach Begriffen, die zu der Kategorie passen, gesucht, bis einem nichts mehr einfällt und der oder die hat dann halt eben verloren. Also zum Beispiel, Kategorie ist Obst. Elefant? Banane? Okay. Maus sagt Apfel, ich sag Blaubeere und dann geht das immer so weiter. Vertreibt garantiert jede Langeweile. So, und für heute sind wir raus. Ich bin Marie. Tschö, ihr alle.

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1: Wie schön, dass ihr dabei seid. Es kommen ja viele tolle Dinge aus einer Konservendose, ne? Ravioli vielleicht. Sind so okay lecker. Erbsensuppe manchmal auch. Oh. Aber ein Kind? Hä? Ein Kind aus der Konservenbüchse? Das gibt's nur in unserem Hörspiel heute.

0: Maus Live hört ihr heute mit einem langen Hörspiel wieder. Stellt euch mal vor, ihr habt oder eure Eltern haben was im Internet bestellt und dann bringt die Post plötzlich eine Dose mit einem kleinen Männchen drin. Das klingt sehr komisch, das ist aber eine wunderbare Ausgangssituation für eine spannende Geschichte. Gleich kommt die Lieferung. Gleich.
1: Als Frau Berti Bartolotti am Samstagmorgen in ihrem Schaukelstuhl saß und frühstückte, war alles wie immer. Sie trank 4 Tassen Kaffee und aß 3 Brötchen mit Butter und Honig.
2: Mein liebes Kind, du wirst dich jetzt flott anziehen. Und dann an die Arbeit gehen.
1: Anschließend hüpfte sie um den Tisch, um die Brotkrümel aus ihrem Morgenrock zu schütteln. Frau Bartolotti webte die schönsten Teppiche der Stadt. Heute wollte sie endlich die langweiligste Sache der Welt erledigen.
2: Ich werde heute Fransen knöpfen. Aber erst nehme ich ein schönes, heißes Bad.
1: Leider schwammen in ihrer Badewanne 7 kleine und 4 große Goldfische. Die hatte sie gestern aus dem Aquarium herausgeholt.
2: Die brauchten dringend Wasserveränderung. Ich meine, jeder Mensch fährt ja schließlich mal in den Urlaub und macht Reisen.
1: Auch das Waschbecken war belegt. In einer rosa-gräulichen Seifenlauge schwammen eine Jeans und ein Pullover.
2: Dann muss ich mich eben mit einer Katzenwäsche begnügen.
1: Sie schnappte sich einen Wattebausch, tränkte ihn mit einer rosa Flüssigkeit und rieb sich die Schminke vom Freitag aus dem Gesicht.
2: Liebes Kind, und jetzt machst du dich wieder schön.
1: Frau Berti Bartolotti hatte gerade die Kappe von ihrem Lippenstift abgezogen, als jemand an der Tür läutete.
2: Es ist so, klingeln nur Briefträger, Telegrammboten und Feuerwehrmänner. Oh Gott, ich komme, Augenblick. Ja, Moment! Bin schon da?
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4: Danke. Ciao.
2: Tschüss. So, mein liebes Kind, jetzt durchforsche mal dein Gebiss. Oh. Was hast du da wieder bestellt?
1: Frau Berti Bartolotti saß in ihrem Schaukelstuhl und zündete sich eine Zigarre an. Vor ihr stand ein großes Paket.
2: Außerdem Karton 5 Tannennudeln und der Kostprobe Reformmüsli. Eigentlich nur dieses Sonderangebot mit den verkrummten Druckknöpfen bestellt. So viel wiegen Nudeln, Müsli und Druckknöpfe nicht mal zusammen. Wolle kommt auch nicht in Frage.
1: Sie holte sich eine Schere und schnitt das Paketband durch. Sie riss das Packpapier herunter, öffnete den Deckel und konnte endlich sehen, was in dem Paket war.
2: Ich habe etwa 20 Kilo Corned Beef bestellt.
1: Eine große, silbern glänzende Konservenbüchse mit einem blauen Punkt vorne drauf. Und oben auf dem Deckel klebte ein Brief.
2: Sehr geehrte Frau Bartolotti, anbei die gewünschte Lieferung. Wir bedauern sehr, dass sich die Sache derart verzögert hat. Falls Sie jetzt keine Verwendung mehr für unser Produkt haben, können Sie uns selbiges postwendend und portofrei zurückschicken. Aus hygienischen Gründen dürfen wir aber selbstverständlich nur verschlossene Dosen zurücknehmen. Ja, dann lasse ich die zu. Ich habe nichts bestellt.
1: In der Mitte, quer um den Bauch, hatte die Konserve einen Blechstreifen mit einem kleinen Blech.
2: Ach, was soll's?
1: Berti Bartolotti zog daran und klappte die 2 Hälften der Dose auseinander. In der unteren Hälfte der Konservenbüchse kauerte ein kleiner, schrumpeliger Zwerg. Er richtete sich in einer bläulichen Nebelwolke langsam auf.
5: Liebe Mutter, die Nährlösung ist im Deckel.
2: Nährlösung? Deckel. Liebe Mutter.
5: Bitte, du musst das Vorwein 4 Liter lauwarmes Wasser geben und dann die Lösung über mir ausgießen.
2: Ausgießen. Pulver.
5: Es wäre sehr nett, wenn du dich beeilen würdest. Ohne Nährlösung halte ich mich nicht lange an der frischen Luft.
1: Einige Minuten später goss Frau Bartolotti eine braune, sprudelnde Brühe über den Zwerg. Dabei wurde seine Haut immer glatter. Und am Ende sah er nicht mehr aus wie ein Zwerg, sondern wie ein ganz normaler 7-jähriger Junge. Mit rosa Wangen, strahlend blauen Augen und blonden Haaren. Übrigens war er nackt.
5: Als erstes soll ich dir die Papiere und den Empfangsgruß überreichen.
2: Danke. Geburtsurkunde. Konrad Bartolotti. Vater Konrad August Bartolotti. Mutter, was? Berti Bartolotti. Geburtsort unbekannt. Und das hier... Ist das noch? Liebe Eltern, unsere Firma hat alles getan, um Ihnen einen erfreulichen, angenehmen Nachwuchs zu gewährleisten. Tun Sie nun das Ihre. Unsere Erzeugnisse sind äußerst leicht zu handhaben. Bitte beachten Sie aber, dass auch ein Instant-Kind so konzipiert ist, dass es Zuneigung braucht. Zuneigung. Ja, und Kleider?
5: Man hat mir gesagt, Kleider werde ich hier bekommen. Hast du nicht mit mir gerechnet?
2: Doch. Ja, ja.
1: Während Konrad schlief, um sich vom Dosenöffnen zu erholen, war Frau Bartolotti in die Stadt gegangen. Sie hatte ihr ganzes Geld ausgegeben, einschließlich ihrer Notreserve und dem Geld für die nächste Miete. Sie hatte ein zitronengelbes Bett für Konrad bestellt, knallbunte Anziehsachen gekauft und 4 Tüten voller Spielsachen, jede Menge Süßigkeiten und eine große Familienpackung Himbeereis.
6: Konrad? Konrad! Bin wieder da! Na?
5: Guten Morgen, Mutter.
6: Hast du fein geschlafen? Gottchen, Galottchen, was hast du denn da um? Du siehst aus wie ein römischer Feldherr mit der Decke um die Schultern. So, aber jetzt. Pass auf. Ja, komm her und guck dir das an.
1: Frau Berti Bartolotti zog ein Kleidungsstück nach dem anderen aus ihren Taschen. Zum Schluss kamen pinke Turnschuhe mit neongrünen Sohlen zum Vorschein. Die blinkten, sobald man rannte.
6: Gefallen dir die Sachen nicht?
5: Ja, doch.
6: Du machst aber ein Gesicht.
5: Ich weiß ja nicht, was jetzt Mode ist, aber ich habe lange aus dem Fenster geschaut. Und die Kinder, die ich habe im Hof spielen sehen, haben ganz andere Sachen angehabt. Dunkelblaue Hosen und braune oder graue Pullover. Und
6: aber nur, weil die Leute so schrecklich langweilig sind. Guck mich an. Ich habe ein selbstbemaltes T-Shirt und auch sonst lauter Sachen, die niemand anderes trägt. Und darauf bin ich stolz. Gut, kein Problem. Ich kaufe dir einfach neue Klamotten.
5: Nein, bitte. Ich möchte nicht, dass du für mich Geld verschwendest.
1: Wenig später saßen Frau Berti Bartolotti und Konrad am Küchentisch vor einem riesigen Berg Himbeereis. Konrad schaute zu, wie seine Mutter das Eis mühsam abtrug und in ihren Magen beförderte.
6: Konrad, willst du nicht doch was von dem Eis essen? Hm?
5: Darf man Eis nicht nur im Sommer essen?
6: Na Quatsch, Eis schmeckt immer.
5: Und sollte man Eis nicht nur als Nachspeise essen?
6: Entschuldige, mein Herzblatt. Du hast natürlich Hunger. Ich mach dir schnell ein Schinkenbrot und ein Ei. Und,
5: ne? Ich habe keinen Hunger. Die Nährlösung sättigt für 24 Stunden. Ich bin mir nur nicht sicher, ob man Eis essen darf ohne etwas Anständiges im Magen zu haben.
2: Himmeldonnerwetter! Du fragst andauernd, was man darf und ob man das darf.
5: Ein 7-jähriger Junge muss das doch.
2: Ich habe aber keine Ahnung, was ein 7-jähriger Junge darf und was nicht.
5: Dann werde ich für heute das Eisessen bleiben lassen und du wirst dich morgen erkundigen, wie das mit dem Eisessen ist. Ja?
2: Ja. Oh, natürlich, das ist Apotheker Egon. Mit dem bin ich 2-mal in der Woche verabredet, weißt du, Konrad?
1: Komm. Frau Bartolotti hatte über den Konrad ganz vergessen, dass heute Samstag war.
7: Ich habe zwei wunderbare Opernkarten.
2: Egelein, und ich habe ein wunderbares Kind. Komm rein.
7: Zweite Reihe. Erster Rang. Mittelgang. Was hast du gesagt?
5: Guten Abend, mein Herr. Ich heiße Konrad und freue mich, Sie kennenzulernen.
2: Genau. Darf ich vorstellen? Mein Sohn.
7: Angenehm.
1: Frau Berti Bartolotti führte Herrn Egon in die Küche, stellte Kaffeewasser auf und erzählte ihm, was seit dem Morgen passiert war.
2: Fatal. Äußerst fatal. Mehr fällt dir dazu wohl nicht ein.
5: Bitte, Mutter, ich würde gerne mit den Bausteinen spielen, wenn es dir recht ist. Welche Ecke dürfte ich wohl als Spielecke haben?
2: Du kannst überall spielen. In allen Ecken oder mitten im Zimmer oder am Küchentisch.
5: Ich würde gern die Ecke nehmen, in der ich am wenigsten störe.
2: Du störst nirgendwo. Hast du auch die anderen Spielsachen schon gesehen?
5: Ja, danke, das habe ich. Die sind sehr schön. Trotzdem möchte ich mich jetzt erst einmal nur mit den Bausteinen beschäftigen. Es ist besser und vernünftiger für einen 7-jährigen Jungen, sich eine Zeit lang nur auf eine Sache zu konzentrieren. Das wirkt sich auch positiv auf die Schulleistung aus.
7: Sehr klug gesprochen, mein Junge.
2: Wusste ich doch, dass er dir gefallen würde, Egelein.
5: Bitte, darf ich jetzt gehen?
2: Sicher. Du bist ein freier Mensch, Herrgott, Scherti.
7: Was regst du dich auf? So ein wohlerzogener, freundlicher, anständiger, manierlicher 7-jähriger Junge ist ein wahres Labsal. Er braucht ein solides Zuhause, nicht so ein...
2: Überleg dir jetzt genau, was du sagst, Egon.
7: Der Junge braucht eine anständige Erziehung.
2: Anständig? Pah! Und was, bitteschön, ist anständig?
7: Du musst ab sofort viel ordentlicher werden, mütterlicher, ja, und vor allem manierlicher. Du darfst dich nicht mehr so sonderbar kleiden.
2: Ich ziehe an, was mir gefällt.
7: Du musst ab jetzt aufräumen und regelmäßig kochen und darauf achten, dass du nur Sachen sagst, die für einen 7-jährigen Jungen gut und nützlich sind. Und natürlich musst du auf der Stelle aufhören zu rauchen.
2: Quatsch, sag keine Opern.
7: Siehst du? Genau das meine ich. Und ich meine außerdem, dass der Junge einen Vater braucht.
2: Was? Er hat einen Vater. Konrad August Bartolotti. Also steht in der Geburtsurkunde. Das ist sein Vater.
7: Ja, und wo, bitteschön, ist dieser Vater? Soll er doch gefälligst zurückkommen und sich um die Aufzucht dieses herrlichen Kindes kümmern?
2: Kommt nicht in Frage. Der ist da, wo der Pfeffer wächst und da wird er auch schön bleiben.
7: Reg dich nicht auf, Bert. Ich sag ja nur, dass der Junge einen Vater braucht.
5: Entschuldige, Mutter, dass ich euch störe, aber ich möchte jetzt gern ins Bett gehen. Wo bitte darf ich mich waschen?
2: Na, im Bad natürlich. Halt, warte einen Moment. Es ist ja auch schon so spät, nicht wahr, Egelein? Sag dem Herrn noch gute Nacht, mein Sohn. Ich komme dann gleich.
7: Aber...
5: Auf Wiedersehen, Herr Egon, und schlafen Sie gut.
2: Wirklich, ein 7-jähriger Junge muss ja bei Zeiten ins Bett. Und eine manierliche Mutter bringt ihren 7-jährigen Sohn ganz in Ruhe und vor allem voller Zuneigung ins Bett. Zuneigung, mein lieber Egon, ist nämlich das A und O in der Kindererziehung.
1: Herr Egon ging nach Hause, in die Wohnung, die direkt über seiner Apotheke lag. Frau Bartolotti rutschte im Bad auf den Knien herum. Nachdem sie Jeans und Pulli ausgespült und aufgehängt und das Waschbecken geputzt hatte, wischte sie jetzt auch noch den Fußboden. Sie kam sich sehr heldenhaft vor.
2: Natürlich bin ich ordentlich und anständig. Wer jemals etwas anderes behauptet hat, der kennt mich schlecht.
8: Soll ich dir helfen, Mutter? Ein 7-jähriger Junge ist durchaus in der Lage, kleine Haushaltsarbeiten zu übernehmen.
2: Nein, danke.
1: Konrad stand in seinem herzchengemusterten Schlafanzug an der Tür zum Badezimmer und sah zu.
2: Tada! Bitte sehr, der Herr. Das Bad ist gerichtet. Ja, die Goldfische wandern morgen zurück ins Aquarium.
8: Entschuldige, Mutter. Und womit bitte darf ich mir die Zähne putzen?
1: Als Frau Berti Bartolotti am Sonntag früh aufwachte, saß Konrad bereits gewaschen und gekämmt am Tisch.
9: Das hier, die eine Stelle, die Zähne müssen die und die andere.
2: Guten Morgen, Konrad. Na? Was spielst du?
5: Ich spiele nicht, ich übe Rechnen. Ich werde doch wohl ab morgen in die Schule gehen. Da ist es gut, wenn ich ordentlich vorbereitet bin.
2: Oh, was hätte ich darum gegeben, nie in die Schule zu müssen?
1: Frau Bartolotti kochte Kaffee und Kakao, machte Rührei und Heringssalat und für Konrad einen Pfannkuchen mit Schokocreme.
2: Manierlich. Mütterlich.
1: Sie legte ein grün-rosa geblümtes Tuch auf den Tisch und stellte das Glas mit Petersilie und Schnittlauch in die Mitte.
2: Aber vor allem ordentlich, ja. Nein, noch mehr vor allem manierlich.
1: Konrad trank den Kakao, aß den Pfannkuchen, das Rührei, den Heringssalat, ein Brötchen und...
2: Heute hast du aber Hunger.
5: Nein, ich bin schon sehr satt. Ich habe eigentlich schon Bauchschmerzen.
2: Na, dann hör doch auf.
5: Bitte. Es wird gegessen, was auf den Tisch kommt. Und vor allem, was auf dem Teller ist.
2: Ach, du großer Gott. Ja, damit.
1: Frau Bartolotti sprang vom Stuhl auf und räumte schleunigst alle essbaren Dinge vom Tisch.
2: Konrad, es macht doch keinen Sinn, so viel zu essen, dass man Bauchschmerzen bekommt.
5: Oh doch. Wenn ich nicht aufesse, habe ich zwar keine Bauchschmerzen, dafür aber bin ich bedrückt, weil ich umgezogen war und nicht brav aufgegessen habe.
2: Hä? Ich verstehe nur Bahnhof.
5: In der Fabrik hatten wir viele Vorbereitungskurse. Ich habe Lesen und Rechnen gelernt und natürlich vor allem, wie man sich manierlich benimmt.
2: Manierlich.
5: In der Endfertigungsabteilung hatten wir ein Unterrichtsfach, das hieß Schuldgefühlstunde. Nur Instant-Kinder, die perfekt darin waren, durften die Fabrik verlassen. Bisher war ich immer stolz auf das bedrückende Gefühl. Aber du schimpfst und fluchst und freust dich, glaube ich, nicht besonders darüber. Und eigentlich sollen wir uns zwar gut benehmen, aber wir sollen ja auch darauf achten, dass unsere Eltern Gefallen an uns haben. Und eigentlich darf ich nur im Notfall über die Fabrik reden.
2: Entsetzlich. Das ist ja grauenvoll.
1: Frau Bartolotti hob Konrad hoch und stellte ihn mit den Füßen auf seinen Stuhl, sodass er und die Frau Bartolotti genau gleich groß waren.
2: Mein Sohn? Wie fühlt sich das an?
5: Gut, allerdings denke ich nicht, dass ich besonders brav war und...
2: Deine Mutter ist aber sehr zufrieden mit dir.
5: Wirklich?
2: Ja, wirklich. Wünsch dir was. Sag mir, was du heute machen willst und wir machen es.
5: Ich möchte bitte die Schulbücher der 2. Klasse durcharbeiten, damit ich gut vorbereitet bin. Bitte... Kennst du nicht dein Kind, das in die 2. Klasse geht und dass du fragen könntest, ob es mir seine Schulsachen für heute ausleiht?
1: Also war Frau Berti Bartolotti nach dem Frühstück eine Etage tiefer gegangen und hatte sich von Kitty Rusika alle Schulbücher ausgeliehen. Jetzt saß Konrad im Wohnzimmer, schrieb und rechnete und Frau Bartolotti saß im Arbeitszimmer und war wild entschlossen, ihren Teppich fertigzustellen.
2: So, mein liebes Kind... Und jetzt knüpfst du endlich die Fransen an das gute Stück, damit schleunigst wieder Geld reinkommt.
1: Sie nahm die große Wollschere, um einen Büschel Fäden auf die richtige Länge zu schneiden.
2: Verflixt und zugenäht. Wer ist denn das denn schon wieder? Du? Was machst du denn hier?
7: So? Ich hoffe, ich störe euch nicht.
2: Du störst natürlich nicht, aber...
6: Samstag war gestern und Dienstag ist erst übermorgen.
7: Das spielt doch jetzt gar keine Rolle mehr. Ich dachte mir, dass der Konrad vielleicht einen Sonntagsausflug machen möchte, in den Zoo zum Beispiel, oder...
6: Also ich muss jedenfalls weiterarbeiten.
7: Ja, Konrad.
9: Was hältst du denn?
1: Aber kurz darauf saß Herr Egon bei Konrad am Tisch und arbeitete mit ihm die Schulbücher durch. Frau Bartolotti saß an ihrem Teppich und kam sich ziemlich überflüssig vor. Dann steckten Konrad und Apotheker Egon ihre Köpfe durch die Tür.
7: Bertilein, wir haben dir etwas mitzuteilen.
1: Herr Egon legte seinen Arm um Konrads Schulter und richtete sich stolz auf.
7: Ich bin jetzt sein Vater.
2: Hä?
7: Ja, der Konrad ist damit einverstanden.
9: Ja, bitte Mutter, das stimmt.
7: Aha. Und das noch etwas. Das Kind ist so gescheit. Das gehört nicht in die erste, sondern mindestens in die dritte Klasse.
2: Ach, Quatsch mit Soße. Ein 7-jähriger Junge gleich in die dritte.
7: Doch, wenn man so gescheit ist wie mein Konrad.
2: Dein Konrad?
7: Entschuldigung, unser Konrad.
2: Mein Konrad, meine ich.
7: Wir wollen nicht streiten und schon gar nicht vor dem Kind.
2: Ach, du gehst mir auf die Nerven, Egon.
7: Komm, Konrad, nimm deine Mütze. Wir gehen noch ein bisschen raus.
9: Okay.
7: Deine Mutter ist heute nicht allzu gut gelaunt.
1: Auch am nächsten Tag war Frau Bartolotti nicht allzu gut gelaunt. Das kam von der Aufregung.
9: Mach dir doch bitte keine Sorgen, Mutter. Meine Schulzeugnisse sind einwandfrei. Ich gehe auch gerne in die zweite Klasse, obwohl Vater sicherlich recht hat und meine Kenntnisse für die dritte reichen.
2: Vater also. So, Jahreszeugnis. Mathe, sehr gut. Deutsch, sehr gut. Betragen, sehr gut. Du bist ja überall sehr gut.
9: Das gehört bei Instant-Kindern zur Grundausstattung.
2: Der Schüler Konrad Bartolotti ist geeignet, in die Klasse aufzusteigen. So, naja, was trage ich denn da jetzt ein?
9: Schreibe nur ruhig, sehr gut geeignet, in die dritte Klasse aufzusteigen.
2: Deutsche Schule zu Kea, Kongo. Also Konrad, das glaubt doch kein Mensch.
9: Doch, das Zeugnis gilt. Die Lehranstalt in der Fabrik war eine Filiale der Schule in Kea.
1: Tatsächlich war die Direktorin begeistert, einen neuen Schüler zu bekommen, der so hervorragende Leistungen vorzuweisen hatte. Sie nahm ihn gleich mit in ihre dritte Klasse, die aus einer fatalen Mischung von Rabauken und Trantüten bestand. Der Konrad kam ihr da sehr gelegen. Mittags, punkt 12, ging Frau Bartolotti zur Schule, um Konrad wieder abzuholen. Vor dem Schultor stand Herr Egon.
2: Egilein! Was zum Kuckuck machst du denn hier?
7: Ich wusste ja nicht, ob du den Konrad abholst. Sonst bist du ja immer so unzuverlässig.
2: Also, was? Leute wie du schieben einem einfach alles in die Schuhe. Nur weil ich Teppiche webe, bunte Klamotten trage und kein Blatt vor den Mund nehme, soll ich unzuverlässig sein? Ha, das ist doch... Also das ist eine bodenlose Frechheit, Egon. Das ist...
7: Leise,
2: ich weiß gar nicht,
7: leise,
2: was...
7: Leise, leise, leise, leise, bitte. Die Leute gucken schon.
2: Konrad! Huhu. Lass dich doch von denen nicht ärgern. Hier bin ich!
9: Tag, Papa. Ich freue mich, dass du auch kommen könntest.
2: Und? War's schön.
7: Hast du schon eine 1 bekommen, mein Sohn?
2: Das ist doch völlig wurscht.
10: Hallo, Konrad. Schade, dass du nicht mit mir in der zweiten bist. Heute Nachmittag feiere ich meinen Geburtstag. Wenn du willst, kannst du hier runterkommen. So um 3.
9: Da bedanke ich mich schön für die Einladung.
7: Das war doch diese Kitty Rusika, nicht?
2: Und?
7: Ich möchte nicht, dass der Konrad mit dir Umgang hat. Sie hat mir nämlich schon mehrmals die Zunge herausgestreckt. Ja, sie ist kein manierliches Kind.
2: Ach, Quatsch, keine Opern. Sie ist ein ganz normales Kind. Und hübsch ist sie auch, nicht, Konrad?
7: Liegt dir denn etwas daran, hinzugehen?
9: Ich weiß nicht. Unangenehm ist mir die Kitty nicht. Sicher wäre es auch sehr nützlich für mich, wenn ich lernte, mich etwas kindlicher zu verhalten. Sonst könnten leicht Gerüchte aufkommen. Und in der Fabrik hieß es immer... Außergewöhnliche Umstände erfordern außergewöhnliche Maßnahmen.
7: Ja, das mag ja sein, aber...
2: Nix aber. Konrad, die Sache ist ganz einfach. Wenn du heute zur Kitty gehst, bist du mein Sohn.
11: Bleibst du zu Hause, bist du sein Sohn. Kapiert?
9: Ja, Mama.
1: Am Nachmittag ging Konrad runter zu Kitty. Sie führte ihn ins Wohnzimmer und zeigte auf einen freien Stuhl an der Geburtstagstafel. Direkt daneben saß Florian aus seiner Klasse. Und als Konrad sich setzen wollte, zog Florian ihm heimlich den Stuhl weg. Konrad landete direkt auf seinem Bauch.
10: Ihr seid gemein. Wer sich nicht benimmt, fliegt raus und kriegt keinen Kuchen mehr. Kapiert?
1: Nachdem sie eine Menge Kakao getrunken und Kuchen gegessen hatten, wollte Kitty ihr neues Ratespiel spielen. Also setzten sich alle auf den Boden in einem Kreis und packten die Karten aus.
10: So, jetzt können wir anfangen.
9: Wo steht der schiefe Turm von Pisa?
12: Was ist das für ein Quatsch? Schiefe Türme gibt's nicht.
5: Oh doch, Florian, der schiefe Turm von Pisa steht in Pisa. Pisa liegt in Italien, in der Toskana.
10: Ich glaub, mein Schwein
5: fast
10: weift.
5: Genau dort, wo der Arno in die Ligurische See mündet.
12: So ein Klug.
5: Im Mittelalter und in der frühen Neuzeit war Pisa ein Stadtstaat. Heute mit seinen 90.000 Einwohnern.
10: Konrad, woher weißt du das alles?
12: Der lügt doch.
13: Ja.
12: Ein Hosenscheißer.
10: Das würde ich mir ja nicht gefallen lassen. Los, Konrad, zeig's ihm.
5: Was bitte soll ich ihm zeigen?
10: Hau ihn eine runter. Gib ihm Saures.
5: Du meinst, ich soll ihm mit meiner Körperkraft Schmerzen
10: zufügen? Hör doch endlich auf, ihr Idioten.
1: Um 6 Uhr kam Kittys Mutter ins Wohnzimmer und sagte, dass die Feier jetzt zu Ende sei und alle nach Hause gehen müssen. Kitty brachte ihre Gäste zur Tür.
10: Ja, ich bringe euch noch zur Tür. Was gefällt dir denn bloß an dem Langweiler?
12: Das war eine blöde Packung. Nur wegen dem Idioten.
1: Florian boxte Konrad so fest in den Bauch, dass er gegen den Schuhschrank fiel.
10: Jetzt habe ich aber genug. Hier, nimm das, du Blöder.
1: Kitty haute Florian mit der einen Hand eine runter, mit der anderen boxte sie ihm in den Bauch und mit dem Fuß trat sie ihm vors Schienbein.
10: Jetzt prügelst du dich schon wegen dem Feigling.
12: Na und?
10: Gott, wie peinlich. Ich glaube, du bist in den verliebt.
12: Na und? Wie, du bist gar nicht mehr meine Freundin. Aua, auf ewige Feindschaft!
1: Schreiend lief er davon. Auch die anderen machten, dass sie wegkamen.
5: Das Mädchen hat gesagt, dass du in mich verliebt bist.
10: Das stimmt wohl auch.
5: Wirklich wahr?
10: Wirklich wahr. Ab morgen gehen wir zusammen zur Schule. Und nach der Schule immer wieder zusammen zurück. Und wehe, wenn dich einer ärgert. Der kriegt es sofort mit mir zu tun.
1: Konrad war nun schon 3 Wochen bei Frau Bartolotti. Jeden Morgen stand er leise auf, machte sich einen Kakao, nahm sich einen Joghurt aus dem Kühlschrank und dann ging er mit Kitty zur Schule. Auch auf dem Heimweg liefen sie meistens zusammen und Konrad erzählte Kitty von seinem Ärger mit den Mitschülern.
10: Ist doch klar, dass sie dich nicht leiden können, wenn du sie bei der Lehrerin verpetzt.
5: Aber ich muss ihr doch die Wahrheit sagen, wenn sie mich fragt.
10: Und warum in 3 Teufels Namen lässt du den Martin nicht abschreiben, wenn er mal nicht weiter weiß?
5: Sonst lernt er es aber doch nie.
10: Ach, Konrad.
1: Irgendwann erzählte er Kitty auch alles über seine Herkunft. Und sie schwor höchste Geheimhaltung.
5: Dass du es

0: Oder bestell dir eins. Aber lass meinen Konrad in Ruhe, du. Blutleeres Apothekerglas. Du, jawohl. Schmierige Salbenmesser, meinst du?
1: Der Junge braucht Vitamine. Eine anständige Erziehung und das richtige Vorbild.
0: Och.
1: Ja, ich habe da durchaus ein Wörtchen mitzureden. Schließlich zahle ich Alimente. Und ich frage mich ernsthaft, ob du immer weißt, was für den Jungen gut ist.
0: Ach, stell dir vor, ich weiß vielleicht nicht immer so genau, was für den Jungen gut ist. Aber ich weiß, dass er vor allem jemanden braucht, der ihn gern hat. Und der nicht nur scharf auf seine 1A-Manieren und seine 1A-Zensuren ist.
2: In solchen Momenten machte Konrad sich ganz dünn in seiner Spielecke, starrte auf seine Bausteine und zuckte nervös mit den Augenlidern.
3: Dass ich in solche Familienverhältnisse hineingerate, hat in der Fabrik sicher niemand angenommen. Sonst hätten sie mich bestimmt darauf vorbereitet.
2: Wirklich? In der Fabrik hatte man mit derlei überhaupt nicht gerechnet. Und das zeigte sich eines Samstagmorgens, als Frau Bartolotti zusammen mit Konrad und Kitty bei einem späten Frühstück saß.
4: Es ist zum Mäusemelken. Ich meine, warum müssen die Leute andauernd etwas anderes sagen, als sie meinen? Das macht doch das Leben so schrecklich kompliziert.
5: Meine Mutter ist da auch Meisterin. Sie sagt, liebes Kind zu mir. Aber das bedeutet, gleich hau ich dir eine runter.
4: Ist nicht wahr.
3: Bitte entschuldige, Kitty. Das ist nicht nett von deiner Mutter, trotzdem. Man sollte niemals schlecht über seine Eltern reden.
4: Konrad! Moment mal. Also der Egon ist das nicht. Ich komme!
2: Es war der Postbote.
4: Ja.
2: Und er brachte einen Eilbrief in einem großen, hellblauen Umschlag.
6: Telegramm für Bartolotti. Dankeschön. Alles klar, ciao.
2: Tschüss. Frau Bartolotti schaute den Brief an. Dann schaute sie den Konrad an. Dann steckte sie den Brief in die Tasche ihres Morgenrockes.
5: Wer hat euch denn geschrieben?
0: Wir sollen so eine Reklame schreiben.
5: Reklame kommt doch nicht per Eilpost.
3: Ich sehe es doch an der Farbe. Der Brief kommt aus der Fabrik.
5: Warum machst du ihn nicht auf?
0: Da steht nichts Gutes drin. Das spüre ich in den Fingerspitzen.
5: Na, dann musst du ihn erst recht aufmachen. Böse Dinge, die man kennt, sind meistens weniger schlimm als böse Dinge, die man nicht kennt.
0: Ja, da hast du natürlich recht. Hier, dann lies doch mal vor.
5: Sehr geehrte Frau Bartolotti, wie wir bei einer Überprüfung unserer Auslieferungsabteilung bemerkt haben, wurden Sie fälschlicherweise mit einem 7-jährigen Knaben beliefert, der Ihnen in keiner Weise zusteht. Die seinerzeit von Ihnen bei uns bestellten Gedächtnisstützen Memoria sind leider nicht mehr lieferbar. Wir machen Sie darauf aufmerksam, dass Instant-Kinder auf Lebenszeit Eigentum der Firma bleiben und nur leihweise zur Aufzucht und Benutzung an Eltern abgegeben werden. Der Rechtsweg ist daher ausgeschlossen und wir bitten Sie, das Produkt unserem Servicedienst in den nächsten Tagen zur Abholung bereitzustellen. Mit nochmaligem Bedauern und vorzüglicher Hochachtung.
0: Gedächtnisstützen, das ist so ein Quark. Der Konrad, eine Fehllieferung. Das Produkt zur Abholung bereitstellen.
5: Sie werden ihn doch nicht etwa hergeben.
3: Mama, wie fühlt sich das an?
0: Gut, aber ich...
3: Du bist meine Mutter. Und du bist eine ganz gute Mutter. Ich will auf keinen Fall woanders hin. Das fühle ich ganz genau.
0: Da wird doch der Hund in der Pfanne verrückt. Konrad, bist du sicher, du fühlst es?
3: Und wie?
0: Gut, mein Sohn. Dann muss uns aber schleunigst was verdammt Gutes einfallen.
3: Schreib ihnen doch einen netten Brief und bitte sie höflichst...
5: Quatsch!
0: Nein. Was richtig Raffiniertes muss das sein. Was ganz Ausgebufftes.
3: Mama, ich kann aber nicht mitmachen, wenn es etwas Verbotenes ist. Ich bin doch darauf nicht geschult.
0: Das war mal wieder klug gesprochen, mein Sohn. Natürlich. Du bist nur aufs Bravsein geschult, genau. Ab mit dir ins Schlafzimmer. Nimm dir ein Buch mit. Ich habe mit der Kitty zu reden. Kitty, setz mal ab.
7: Ja, endlich.
0: Mach doch mal die Tür auf, bitte.
2: Eine Stunde darauf stand Frau Bartolotti zusammen mit Kitty an der Hintertür.

0: Tür der Apotheke. Unter dem Arm trugen sie jeweils das Ende eines zusammengerollten Teppichs. Weil es keine Klingel gab, der Herr Egon aber immer peinlichst genau darauf achtete, dass die Tür stets verschlossen war, machten sie so lange Radau, bis er endlich kam.
1: Nun mach doch endlich auf! Wie lange sollen wir denn hier noch stehen?
2: Was soll denn der Krawall? Berti, du, Kitty, was macht ihr denn hier?
3: Ja, ja, komm, quatsch nicht. Hilf uns lieber. Hier, der Teppich muss nach unten. Deine Wohnung, aber schnell. Wir haben keine Zeit zu verlieren. Er muss sofort versteckt werden.
4: Teppich? Oh, nicht der Teppich, der Konrad.
3: Ja, ja, ja.
2: Wo ist denn der Konrad?
4: Im Teppich.
3: Ach, Idiot.
4: Oh, Mann. Ja. Igil, fass doch mal richtig an.
0: Als sie Konrad oben in der Wohnung wieder ausgerollt hatten, erklärte Frau Bartolotti Herrn Egon, warum er den Konrad verstecken musste.
5: Aber die Leute von der Fabrik sind sehr, sehr schlau. Sie finden mich überall.
3: Ich weiß, Konrad, sie werden dich irgendwann finden. Aber bis sie dich gefunden haben, gewinnen wir Zeit. Und die brauchen wir, um unseren genialen Plan in die Tat umzusetzen.
2: Bertil, was hast du denn mit dem Jungen vor?
3: Außergewöhnliche Umstände erfordern außergewöhnliche Maßnahmen. Also passt auf. Der Servicedienst sucht nach einem braven, sehr manierlichen, fügsamen Instant-Kind. Naja, nach dem Produkt eben, das sie ausgeliefert haben. Also müssen wir das Produkt so verändern, dass sie es nicht mehr wiedererkennen.
2: Willst du ihm die Haare färben?
6: Konrad, was ist das Gegenteil von brav?
5: Ungezogen.
6: Und das Gegenteil von fügsam?
5: Rebellisch.
3: Genau. Und so musst du werden. Dann erkennen sie dich nicht wieder.
2: Nur über meine Leiche.
3: Mensch, Egon, willst du, dass sie ihn abholen?
2: Auf keinen Fall.
3: Egilein, ich wusste, dass wir uns auf dich verlassen können.
5: Bitte, der Plan ist wirklich sehr, sehr gut. Aber du weißt doch, dass ich nicht ungezogen und rebellisch sein kann. Ich habe es ja Kitty zuliebe in der Schule schon 100 Mal versucht. Aber ich kann einfach nicht.
6: Konrad, es ist wirklich ganz einfach. Bei der Erziehung läuft alles nach dem Grundsatz. Wenn ich etwas richtig mache, werde ich gelobt. Wenn ich etwas Falsches oder Verbotenes mache, werde ich ausgeschimpft oder missachtet, also bestraft. Kapiert?
5: Soweit kann ich durchaus folgen.
3: So, und die Kitty wird dich genau nach dieser Methode umschulen. Diese Umschulung muss sehr schnell gehen, deswegen wird sie zu außergewöhnlichen Mitteln greifen.
6: Genau. Und deswegen werde ich auch sofort anfangen. Herr Egon, für diese Rettungsmaßnahme brauche ich absolut freie Hand in Ihrer Wohnung und Ihr uneingeschränktes Vertrauen.
2: Was hast du denn nur vor?
6: Ich bin sicher, dass Sie das nicht im Detail wissen möchten. Wenn Sie uns jetzt also bitte allein lassen würden.
0: Schweren Herzens ging Herr Egon runter in die Apotheke und rührte Salben und Cremes. Frau Bartolotti ging schweren Herzens nach Hause. Kitty und Konrad dagegen übten noch bis zum Abend und nach anfänglichen Schwierigkeiten machte Konrad erste Fortschritte.
6: So, jetzt sagst du immer ein anständiges Wort und ein Schimpfwort im Wechsel.
5: Gnädige Frau, dürfte ich... Au!
0: Kitty piekste Konrad mit einer Nadel.
5: Du Trottel!
0: Kitty gab Konrad einen Kuss.
5: Du Rindvieh! Flachzange, Sackgesicht, Dumpfbacke, Kleingeist-Dumpfbatz.
0: So übten sie immer im Wechsel und bereits nach 2 Stunden legte Konrad seine erste Prüfung ab.
5: 3, 4, 5, 2, 1, 1, 3.
7: Guten Tag, hier ist Gesine von Meier Schwanstein.
5: Also sie...
7: Ja, bitte.
5: Hat Ihnen schon mal jemand gesagt, was für ein Idiot Sie sind?
6: Super, Konrad. Du machst schnell Fortschritte.
0: Danach musste Konrad eine ganze Wohnzimmerwand mit Kritzeleien und bösen Wörtern vollmalen und zwischendurch eine Tüte Gummibärchen naschen, obwohl bald Abendbrotzeit war. Als Herr Egon in die Wohnung kam, traf ihn fast der Schlag. Aber... Konrad. Er hielt sich tapfer. Konrad präsentierte ihm seine Erfolge im Schimpfen.
5: Na, alter Esel, du siehst ja mal wieder total besteuert aus.
6: Herr Egon, na los, Sie müssen ihn loben.
2: Konrad, es ist so wahnsinnig toll, hat noch nie jemand mit mir geredet. Ich bin stolz auf dich.
6: Egelein, Sie sind eine Wucht.
0: Den ganzen Sonntagvormittag verbrachte Herr Egon damit, unten in der Apotheke seine Rezepte zu sortieren. Als am Nachmittag die Decke über ihm bebte und er das Gebrüll von oben nicht mehr ertragen konnte, machte er einen langen Spaziergang.
4: Hoffentlich alarmieren die Nachbarn nicht die Polizei.
0: Frau Bartolotti versuchte zu arbeiten. Aber die Muster, die sie in ihren neuen Teppich webte, sahen ausnehmend hässlich aus. Gerade als sie am Mittag aufgeben wollte, klingelte es. Sie schlich zur Wohnungstür, spähte durch das Guckloch und erschrak gewaltig, denn sie sah mitten in ein himmelblaues Glubschauge.
8: Wir wissen, dass Sie da drin sind.
9: Wir haben mit Ihnen zu reden. Öffnen Sie sofort die Tür.
4: Was wollen Sie denn?
9: Wir kommen wegen der Fehllieferung.
8: Wenn Sie nicht sofort öffnen, dringen wir mit Gewalt ein.
4: Das lassen Sie mal schön bleiben.
0: Die zwei Männer, die jetzt vor Frau Bartolotti salutierten, hatten blaue Uniformen an. Sie waren sehr kräftig gebaut und bestimmt 2 Meter groß.
8: Wo ist der Knabe?
4: Er ist fortgelaufen. Seit 4 Tagen ist der Bengel verschwunden. Ja, dorthin, wo der Pfeffer wächst wahrscheinlich. Dort liegt nämlich sein Geburtsscheinvater.
9: Ich sehe mich mal um. Das hätten Sie nicht zulassen dürfen. Er ist ja schließlich Firmeneigentum.
4: Also, erst schicken Sie mir so ein Zeug, das ich nicht brauche, und dann kommen Sie und beschweren sich. Das ist doch die Höhe.
9: Seit 4 Tagen, sagen Sie? Haben Sie den Verlust der Polizei gemeldet?
4: Na, hören Sie mal. Wer meldet denn der Polizei den Verlust von etwas, das er gar nicht haben will? Wo ist denn jetzt der Kollege hin? Hey, halt! Was fällt Ihnen ein, hier herumzustöbern?
8: Ach, von wegen seit 4 Tagen. Hier, in diesem Schulheft sind erst gestern Hausaufgaben gemacht worden. Fehlerfrei, versteht sich.
9: Ha, jetzt sind Sie entlarvt. Machen Sie sich keine Hoffnungen. Wir werden den Knaben schon aufspüren.
0: Und damit marschierten die beiden Männer davon. Abends schlug Frau Bartolotti 3 Nägel in die Wand. Das war für Kitty das Zeichen, dass sie eine geheime Unterredung brauchten. Frau Bartolotti ging ins Badezimmer, kletterte auf den Klodeckel und beugte sich vor zum Lüftungsschacht. Eine Etage tiefer tat Kitty genau dasselbe.
4: Bartolotti an Kitty, Bartolotti an Kitty. Hörst du mich?
10: Ja, ich höre.
4: Höchste Alarmstufe. Heute Mittag wollten die Blauen Konrad abholen. Sie haben Beweise gefunden, dass der Konrad noch gestern hier war.
10: Ich habe auch schlechte Nachrichten. Meine Mutter hat erzählt, dass eine Frau in einem hellblauen Kostüm bei ihr geklingelt hat. Sie hat sich als Fürsorgerin ausgegeben und gefragt, wo sich der Vater von Konrad aufhielte. Und da hat meine Mutter die Adresse von Apotheker Egon gegeben. Eben auf dem Weg nach Hause habe ich es hier und da hellblau aufblitzen sehen. Ich bin sicher, dass mir jemand gefolgt ist.
4: Macht der Konrad denn wenigstens Fortschritte?
10: Ja, natürlich. Er gibt sich große Mühe. Aber es ist nicht leicht für ihn.
11: Jetzt mach die Tür auf. Ich mache mir.
10: Ich kann nicht weitersprechen.
4: Roger, Kitty. Spätestens morgen Nachmittag haben sie ihn gefunden. Wir haben also nicht mehr viel Zeit.
10: Außergewöhnliche Umstände erfordern außergewöhnliche Maßnahmen. Ich werde morgen nicht in die Schule gehen, sondern gleich zu Konrad. Und dann
4: sollen diese Waschlappen von Fabrikmännchen mal kommen. Sag dem Egon, er soll gleich morgen früh unbedingt die Hintertür zur Apotheke aufmachen. Ober und Ende.
0: Montag früh, Punkt 8 Uhr, zog Herr Egon die Jalousie der Apothekentür.
6: Warnstufe!
2: Kitty?
6: Wir sind entlarvt.
2: Was machst du schon hier? Du sollst da nicht so auffällig herkommen.
6: Schauen Sie mal da drüben zur Telefonzelle. Und da an der Haltestelle. Oder da drüben vom Blumenladen.
2: Überall blaue Uniformen.
6: Ein bisschen viel blau, finden Sie nicht? Okay, ich werde dann mal hochgehen. Der Konrad bekommt heute seinen letzten Schlitt.
0: Um 9 Uhr trat Frau Berti Bartolotti durch die Hintertür zu Herrn Egon an die Theke. Von der Garderobe hatte sie sich einen weißen Kittel geschnappt und übergezogen.
12: Bertilein,
0: abgesehen nein, von den knallrot gefärbten Haaren und einem etwas zu schrillen Make-up sah sie jetzt aus wie eine echte Apothekerin.
4: Naja, wir werden das Kind schon schaukeln, was? Ist Kitty um?
2: Ja. Gestern haben sie mir fast die Augen zertrümmert. Und eben wackelte schon wieder der alte Kronleuchter. Hoffentlich fällt er nicht herunter.
0: Um 11 Uhr betrat eine Truppe blau uniformierter Männer die Apotheke. Außerdem ein Herr im blauen Anzug mit graumelierten Haaren und Silberbrille. Hinter ihm hielt sich ein grau gekleidetes Ehepaar in Deckung. Als alle Stellung bezogen hatten, schloss der Direktor die Türe und hängte das Schild geschlossen.
4: Sag mal, was fällt Ihnen denn ein, Sie himmelblauer Knöchsee?
13: Ich denke, es ist auch in Ihrem Interesse, dass wir diese Sache diskret über die Bühne bringen. Ich bin der Direktor der Fabrik, dessen hochwertiges Produkt Sie vor uns versteckt halten. So, und jetzt drücken Sie den Jungen mal raus. Sie haben kein Recht auf ihn.
0: Das grau gekleidete Ehepaar trat einen Schritt vor. Die Frau hatte eine winzige Spitznase. Der Mann hatte einen riesigen Schnauzbart und eine riesige Glatze.
14: Seit Wochen vertrösten Sie uns. Seit Wochen.
13: Gleich werden Sie Ihren Sohn in die Arme schließen können, meine Verehrtesten.
15: Das wird aber auch Zeit.
13: Ja, gut. Gut, dann händigen Sie uns jetzt bitte auf der Stelle den Jungen aus.
15: Niemals.
13: Aber.
15: Nur über meine Herrchen.
0: Sie nicht durch. Der Direktor und sein Trupp machten drei Schritte nach vorne. Dann hielten sie inne. Der Kronleuchter an der Decke der Apotheke fing wieder an zu wackeln.
13: Gut, gut, gut. Dann wird er eben von alleine kommen. Meine Instant-Kinder gehorchen schließlich aufs Wort. Konrad! Konrad! Komm jetzt auf der Stelle herunter! Konrad! Der Herr Direktor will dich sprechen.
14: So hört er denn nicht
4: mehr. Ja. Das verstehe ich auch nicht. Ich rede mir seit Wochen den Mund fusselig. Aber er tut einfach nicht, was man ihm sagt.
15: Wir haben aber ein artiges Kind bestellt. Eines, das so zurückfreut.
13: Anscheinend wird er gewaltsam festgehalten. Also. Männer, wir stürmen die Bude.
14: Halt, ja, halt!
13: Nein, nein, ich geh nicht auf den Weg.
0: Aber Kitty wusste schon Bescheid. Sie erwartete die ganze Horde mit einem breiten Grinsen an der Wohnungstür von Herrn Egon.
10: Na, dann kommen Sie mal rein, alle miteinander, wenn Sie denn so unbedingt wollen.
0: Kitty flitzte die Wendeltreppe zu Herrn Egons Schlafzimmer. Die anderen rannten hinterher. Am unteren Ende der Treppe blieb der Direktor plötzlich stehen. Hinter ihm bremsten alle ab und neigten ihre Köpfe in den Nacken. Oben an der Treppe stand Konrad.
13: Weißt du, wie schön, dich wohl aufzusehen. Aber jetzt komm bitte. Hier, deine Eltern freuen sich schon sehr auf. Ja, komm.
5: Okay, ihr Trottel, ich komm ja schon.
0: Konrad rutschte bäuchlings mit den Beinen voran das Geländer herunter. Die Frau mit der Spitznase stand jetzt unglücklicherweise gerade am Ende des Geländers und Konrad stieß sie mit seinen Füßen um.
5: Sorry, Alter, das war leider Absicht.
0: Dann stellte er sich breitbeinig auf die unterste Treppenstufe und schaute grinsend in die Runde.
5: Und welches Warzenschwein hat da eben wie eine gesenkte Sau nach mir gebrüllt?
14: Oh, mein Freund, das soll ein wunderturiges Kind sein.
5: Reg dich nicht auf, Alter, sonst schneide ich dir den Schnurrbart ab, dann hast du gar keine Haare.
10: Papa, lass mal hoch. Du hast doch bestimmt Hunger.
5: Klar habe ich Hunger.
10: Was willst du denn?
5: Himbeerpudding mit Spinat.
10: Na, was?
0: Alle gingen in Deckung, denn jetzt warf Kitty von oben mit Himbeerpudding und Spinat.
10: Das machen wir immer so.
5: Ja, genial, ne? Nur leider zielt sie so schlecht.
0: Der Fabrikdirektor nahm die Brille von der Nase, weil er nicht mehr durchschauen konnte.
13: Dieser Junge kann unmöglich aus meiner Produktion stammen.
14: Wir kaufen uns sowieso lieber einen Hund. Nicht wahr, Liebes?
15: Ja, Günther, Kinder sind ja doch so schrecklich.
13: Also, dann gehen wir und zwar sofort. Ja. Alle Mann abrücken.
5: Hey, und was ist mit mir?
13: Du gehst mich überhaupt nichts an. Du Satansbraten.
4: Schön, dass du meine Dame, die Herren, es war mir ein Fest.
15: Ja, ich weiß doch,
4: wenn ich Sie jetzt hinaus begleite.
0: Wenig später saß Konrad ziemlich blass auf den Stufen der Wendeltreppe. Kitty saß vor ihm, Frau Bartolotti links und Herr Egon rechts neben ihm.
5: Ach, das war aber sehr anstrengend.
4: Mein armer Schatz, mein armer, armer Schatz, du.
2: Mein armer Schatz.
6: Konrad, du warst herrlich.
5: Muss ich jetzt immer so sein?
2: Gott bewahre.
5: Muss ich jetzt wieder so sein wie früher?
4: Gott bewahre.
0: Kitty stand auf, zog Konrad von der Treppe und umarmte ihn.
6: Ach, Konrad, das kriegen wir schon hin. Konrad oder das Kind aus der Konservenbüchse von Christine Nöstlinger. Bearbeitung Judith Reuters. Es sprachen Konrad, Oskar Köppen, Berti Bartolotti, Manon Strache, Erzähler René Heinersdorf, Egon Horst Koterba, Kitty Marianne Schneider, Florian Dario Schramm, Anna Mike Maslow, Direktor Bernd Kuschmann, erster Fabrikangestellter Volker Niederfahrenhorst, zweiter Fabrikangestellter Michael C. Koch, Mann Tom Zahner, Frau Rotraud Rieger und die Kinder Franka Florath, Antonia Hermanns, Leon Jarey, Koch Bastian Riemann und Clara Schröder. Technische Realisation Markus Hassler und Steffen Jahn. Musik Rainer Quade. Regieassistenz Ellen Verstehen. Regie Claudia Johanna Leis.
5: Das war meine Absicht!
6: Eine Produktion des Westdeutschen Rundfunks Köln 2009. Dramaturgie und Redaktion Ulla Illerhaus.
2: Hoffentlich alarmieren die Nachbarn nicht die Polizei.
12: 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Schön, dass wir hier zusammen Zeit verbracht haben. Bis bald. Macht's gut, euer Christian.

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Stell dir vor, du bist ein Wüstenkind. Wie jeden Tag reitest du auf deinem Kamel zur Schule. Sie ist in der nächsten Stadt. Der Weg ist lang. Kein Zelt, kein Haus, weit und breit. Nicht mal eine Dattelpalme am Wegesrand, die für Abwechslung sorgen könnte. Überall Steine, nichts als Steine. Und felsige Berge, die in der roten Morgensonne aussehen wie schlafende Ungeheuer. Doch was ist das? In der Ferne leuchtet etwas Gelbes mitten im grauen Geröll. Könnte das eine Blume sein? Blumen sind in der Steinwüste selten, besonders in dieser Jahreszeit. Aber manchmal gibt es kleine Wunder. Das Kamel ist ein wenig störrisch, als du es vom Weg herunterlenkst. Es will lieber stur geradeaus zur Schule gehen wie jeden Tag. Aber du willst das Wunder sehen. Nach einigem Zerren und Zurren am Seil gehorcht das Kamel und läuft geradewegs auf den leuchtend gelben Fleck zu. Tatsächlich, es ist eine Blume. Schüchtern schaut sie zwischen den trockenen Steinen hervor. Du nimmst deine kleine Wasserflasche aus der Satteltasche und gibst der Blume zu trinken. Jetzt ist es aber höchste Zeit für die Schule. Hastig treibst du das Kamel zurück zum Weg, aber der ist verschwunden. Du schaust dich um. Überall Steine. Nichts als Steine. Da trottet das Kamel einfach los. Es findet zurück zur Schotterpiste, die in die Stadt führt. Die Schule hat schon angefangen und deine Freunde warten auf dich.

0: Ihr bildet euch, das lobe ich mir. Was lest ihr denn da Schönes?
1: Durch die Wüste.
2: Mm. Echt spannend ist das.
1: Mit Sandsturm, Luftspiegelung, toll.
0: Ach so, Wüste, ja, da kenne ich mich aus.
1: Aber Opa, dass du die sieben Meere kennst, nehmen wir dir ja noch ab, aber...
2: Aber die Wüste ist doch ganz was anderes.
1: Da kommt doch so ein Seebär wie du gar nicht hin.
0: Doch, ihr Ungläubigen, allerdings komme ich dahin mit meinem Wüstenschiff. Besonders gut gefallen hat es mir da allerdings nicht. Überall nur Sand, Sand, Sand. Und die Sonne brannte erbarmungslos auf uns nieder. Ab und zu kam eine Wanderdüne vorbei. Und überall sah man diese blöden Sandmännchen rumstehen. Jeden Tag gab's immer nur Sandkuchen zu essen. Aber das Schlimmste war, dass wir überhaupt nicht mehr rausfanden aus der Wüste. Man verliert dann nämlich völlig seine Orientierung. Man weiß gar nicht mehr, wo Steuerbord und Backbord ist. Alles sieht gleich aus. Und so segelt man immer nur im Kreise.
2: Mach's nicht so spannend, Opa. Irgendwie werdet ihr ja doch wieder rausgekommen sein.
1: Sonst könntest du uns jetzt nicht hier rumsitzen und uns so eine trockene Geschichte erzählen.
3: Logisch. Irgendwie seid ihr ja schon wieder rausgekommen. Andernfalls würdest du ja noch immer im Kreis segeln.
0: Das war gar nicht so einfach, sage ich euch. Es gab natürlich kein Wasser. Zwar gab es gelegentlich mal den einen oder anderen Springbrunnen, aber die sind uns immer wieder entwischt. Und in der Luft sahen wir immer diese trügerischen Luftspiegelungen. Und immer stach unerbittlich die Sonne. Kein Wunder also, wenn man davon ganz dösig und dösbandelig von wird.
1: Das glauben wir dir gerne.
2: Und vielleicht gibt es da sogar noch Spätfolgen.
0: Na, na, na, na.
3: Da steht hier aber. Bei Hitzeeinwirkungen kann es zu beträchtlichen Spätfolgen...
0: Ach, was da so alles steht.
1: Was uns aber viel mehr interessieren würde, ist, wie ihr da überhaupt wieder rausgekommen seid.
2: Ja, wie? Nun sagt doch endlich.
3: Wir wissen ja doch, dass ihr da wieder rausgekommen seid.
1: Aber wie?
0: Tja, also das war so, da kam plötzlich ein gewaltiger Sandsturm. Und dieser gewaltige Sandsturm hat uns wieder aus der Wüste rausgepustet, zurück aufs Wasser. Und von da aus sind wir dann einfach weiter gesegelt, denn auf dem Meer, da kenne ich mich aus, da fühle ich mich zu Haus. Tja, so war das.
1: Tut uns leid, Opa, wenn wir dich da verbessern müssen.
3: Hier in dem Buch steht... dass es in der Wüste zwar Sandstürme gibt...
0: Sag ich doch.
2: Aber nicht außerhalb der Wüste.
1: Und das heißt, dass man zwar in der Wüste von einem Sandsturm überrascht werden kann...
2: dass einen so ein Sandsturm aber nicht aus der Wüste rauspusten kann.
3: Genau, weil es einen Sandsturm eben nur in der Wüste gibt und nicht außerhalb der Wüste.
1: Und das heißt, dass unser Opa uns dann nicht die reine Wahrheit gesagt hat.
0: Ach was, Sandstürme gibt's überall.
4: Nur in der Wüste.
0: Ihr glaubt mir etwa nicht?
2: So könnte man es auch ausdrücken.
3: Sandsturm gibt es nur in der Wüste, woanders nicht.
1: Hier steht es.
0: Oh, ihr ungläubige Brut. Ihr glaubt dem Opa nicht, glaubt wohl nur, was in so blöden Büchern steht. Ihr werdet schon noch sehen, was ihr davon habt.
2: Haltet euch die Augen zu.

0: jetzt kommt ein Gedicht.
1: Wüste, afrikanische Wetteraussicht von Alexandra Wegener. Sonnenbrand liegt schwer auf kahler Steppe. Von Norden weht ein warmer Wind und trägt auf dürres Land Sand, Sand, Sand, Sand, Sand, Sand, Sand, Sand, Sand, der sich zu Dünen türmt und Korn um Korn bestürmt wehrloses Gras. Der aufgewühlte Himmel dampft, als speiten die Vulkane rotes Gold und hüllt die Steppe ein, die glüht wie unter Glas. Kein Tropfen mehr auf heißem Stein, nur Sand, Sand, Sand, Sand, Sand. Und Durst, Durst, Durst, Durst, Durst, Durst. Wasserläufe fliehen aus aufgetürmten Haufen. Es dorrt der Busch. Die grauen Elefanten saufen verlorene Oasen leer. Der letzte Halm verbeugt sich brav und schweigt.

Also, jetzt ist aber Zeit für uns ins Bett zu gehen. Hast du denn schon den Schnabel geputzt, Ente? Und du, Elefant? Hast du dich schon ins Kissen gekuschelt? Und, was ist mit dir, Maus? Hast du die Augen schon zugemacht? Dann schlaft schön. Und bis morgen. Gute Nacht.

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Ich wünsche mir das Lied von Kika Bumchakalaka. Ich heiße Nia und bin 6 Jahre alt. Damit grüße ich die Ente, den

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wünsche mir das Lied von Kekabunga Kalaka. Ich heiße Nia und bin 6 Jahre alt. Damit grüße ich die Ente, den Elefanten, die Maus.

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Ich wünsche mir das Lied von Kekabunschakalaka. Ich heiße Nia und bin 6 Jahre alt. Damit grüße ich die Ente, den Elefanten, die Maus und meine Familie. Tschüss.

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Ich wünsche mir das Lied von Kekabunga Kalaka. Ich heiße Nia und bin 6 Jahre alt. Damit grüße ich die Ente, den Elefanten, die Maus und meine Familie. Tschüss.

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1: Hallo, ich heiße Maxim und ich wünsche mir das Lied Wuppergaunstag.

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wünsche mir das Lied von Kekabum Chakalaka. Ich heiße Nia und bin 6 Jahre alt. Damit grüße ich die Ente, den Elefant, die Maus und meine Familie. Tschüss.

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Ich wünsche mir das Lied von Kekabum Chakalaka. Ich heiße Nia und bin 6 Jahre alt. Damit grüße ich die Ente, den Elefanten, die Maus und meine Familie. Tschüss.

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